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1: Ich bin Uli Reitinger. Nach dem Anschlag am Rande des Christopher Street Days in Berlin hat sich Innenminister Dobrindt für einen verschärften Umgang mit sogenannten extremistischen Gefährdern ausgesprochen. So forderte er im ZDF-Heute-Journal eine Änderung beim Jugendstrafrecht.
2: Ich bin sehr dafür, dass wir uns darüber unterhalten in der Politik, ob wir nicht bei Gefährdern das Jugendstrafrecht einfach nicht mehr anwendbar machen. Dass wir bei Gefährdern die Fußfessel zur obligatorischen Regel machen und dass wir dafür sorgen, dass Gefährder auch in Präventivhaft genommen werden können, damit mehr Sicherheit entsteht.
1: Das Bundeskriminalamt betrachtet laut einem Bericht des Redaktionsnetzwerks Deutschland derzeit 410 Menschen als islamistische Gefährder. Dazu kommen noch 65 Gefährder im Bereich Rechtsextremismus und 17 im Bereich Linksextremismus. Zwei Tage nach dem Terroranschlag am Rande des CSD in Berlin haben am Abend am Brandenburger Tor erneut hunderte Menschen der Opfer gedacht. Zahlreiche Trauernde legten dort Blumen nieder. Bei dem Anschlag war eine polnische Mutter getötet worden. 29 Menschen wurden verletzt, befinden sich inzwischen aber nicht mehr in kritischem Zustand. Bundeskanzler und CDU-Parteichef Merz tauscht das Personal in mehreren Ämtern in der Regierung, der Partei und der Fraktion aus. Die neuen Kabinettsmitglieder sollen morgen ihre Ernennungsurkunden von Bundespräsident Steinmeier erhalten.
3: Die Vereidigung der neuen Minister ist für die erste Sitzungswoche des Bundestags nach der Sommerpause vorgesehen, also im September. Der Kanzler selbst meint, es ist rechtlich unproblematisch. Außerdem hält er es aus Kostengründen für gerechtfertigt. Betroffen sind Carsten Linnemann als neuer Gesundheitsminister, Nina Wagen wechselt als Chefin ins Kanzleramt und Steffen Bilger ist als neuer Verkehrsminister vorgesehen. Kritik kommt vom früheren Chefjuristen des Bundespräsidialamts Pieper. Die Amtsgeschäfte ohne Vereidigung zu übernehmen, hält er für verfassungsrechtlich unsauber. David Riemer, Nachrichtenredaktion.
1: Vor Beginn einer neuen Hitzewelle in Frankreich versucht die Feuerwehr, die an der Atlantikküste wütenden Waldbrände weiter einzudämmen. 2500 Feuerwehrleute, 18 Löschflugzeuge und 1500 Soldaten sind im Einsatz. Aus Deutschland kamen am Nachmittag zwei Transporthubschrauber und ein Transportflugzeug mit Material in der Krisenregion an.
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4: Claudia Löß hier, hallo zusammen, kommt gut durch die Nacht.

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0: Toten Hosen. Nur nach vorn. Künstler sind ja sehr sensible Wesen, wissen wir alle. Wenn man Atzes aktuelle Podcast-Folge hört, dann könnte man auch sagen, sie sind hochempfindlich.
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3: Ja, nee, ist klar.
4: Ach, hör auf. So geht's ja nun auch nicht. Leck mir am Arsch, ey. Das ist doch kein Zustand. Eine Woche verbringen wir quasi in der Dampfsauna. In der Woche drauf bist du mit der Regenjacke unterwegs und hast vorsichtshalber einen Fottischlüpper und dicke Socken an. Am Mittwochmorgen bin ich hier in Hamburg um 8 Uhr zum Zahnarzt. Ich sag mir, Atze, zieh mal lieber ein Sweatshirt über, es ist gerade kalt. Ich laufe also pünktlich hier los und stelle nach 10 Minuten fest, also, es regnet ja die ganze Zeit. Also ich habe so richtig schön den Pilz nass gekriegt. Ich saß im Wartezimmer bei meiner Zahnfee und war am Bibbern wie so ein Rehpinscher. Ja, das Erste, was ich gedacht habe, ja, das gönne ich meiner Perle, dass ich so nass geworden bin. Hätten mir auch sagen können, dass ich eine Regenjacke anziehen soll. Ja, ich habe richtig hämisch gelacht, aus Schadenfreude ihr gegenüber. Hoffentlich werde ich krank, habe ich noch gedacht. Jetzt muss man wissen, mein Spatzel ist so eine echt nordische. Die kommt so richtig aus dem Norden, also nördliches Norddeutschland, so eins vor Dänemark. Das heißt, schlechtes Wetter kennt die gar nicht. Solange die Schafe noch Locken haben, ist kein Wind, sagen diese Nordmenschen. Wenn es draußen regnet und ich will mit dem Auto statt Fahrrad, sagt die, ach wegen dem bisschen Nebel, du Lüttenschieder. Und die meint das auch so. Die fährt wirklich mit ihrem Rädchen durchs größte Schiedwetter mit bester Laune. Topolle, oder?
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0: Hallo zusammen, kommt gut durch diese Nacht.
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0: Alex Warren und Fever Dream. Ach, das ist ja auch sehr unangenehm hier. Am zweitgrößten Londoner Flughafen in Gatwick hat es gestern Probleme mit der Wasserversorgung gegeben. Da mussten die Reisenden 8 Stunden lang ohne Toilette auskommen. Restaurant war zu, Klo war zu, es gab ja kein Wasser. Ja. Und das Ganze so zum Start in den Urlaub stelle ich mir schon suboptimal vor.
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1: Ich bin Uli Reitinger. Nach dem Anschlag am Rande des Berliner Christopher Street Days geht die Diskussion über politische Konsequenzen weiter. Innenminister Dobrindt zum Beispiel fordert im ZDF, dass bei volljährigen Gefährdern in Zukunft immer das Erwachsenenstrafrecht angewendet werden soll. Am Brandenburger Tor haben am Abend erneut hunderte Menschen der Opfer des Anschlags gedacht.
2: Vor dem Brandenburger Tor liegen inzwischen unzählige Blumen, Kerzen und persönliche Botschaften. Viele Menschen halten einfach kurz inne oder suchen auch das Gespräch mit anderen. Während Berlin trauert, läuft die politische Aufarbeitung weiter. Bundeskanzler Merz will prüfen lassen, wie sich islamistische Gefährder künftig stärker einschränken lassen. Zoe Tassovali, Nachrichtenredaktion.
1: Vor Beginn einer neuen Hitzewelle in Frankreich versucht die Feuerwehr, die an der Atlantikküste wütenden Waldbrände weiter einzudämmen. Während der größere der beiden Brände bei Bordeaux den Einsatzkräften weiterhin zu schaffen mache, sei der flächenmäßig kleinere Brand inzwischen unter Kontrolle. Das sagte Präsident Macron beim Besuch der Einsatzleitung am Abend in Bordeaux.
3: Schon jetzt ist das Ausmaß des Feuers westlich von Bordeaux beispiellos und die Behörden fürchten, dass das Schlimmste noch nicht vorbei ist. Ab heute schnellen die Temperaturen wieder in die Höhe und die trockene Hitze könnte das Feuer weiter anfachen. Um zu verhindern, dass die Flammen noch weiter um sich greifen, haben die Einsatzkräfte unzählige Schneisen in den Wald gerodet. Mehr als 4000 Feuerwehrleute und Soldaten sind in der Region im Einsatz. Ab heute helfen auch deutsche Kräfte bei den Löscharbeiten. Wann die Urlauber und die evakuierten Anwohner zurück nach Hause können, ist noch unklar. Aus Bordeaux, Rachel Sommer.
1: US-Präsident Trump hat die Angriffe auf den Iran nach eigenen Angaben vorerst ausgesetzt, um laufenden Verhandlungen eine weitere Chance zu geben. Der Website Axios sagte Trump, die Gespräche seien weit fortgeschritten. Dabei gehe es um die Straße von Hormuz und ums iranische Atomprogramm. Porsche will bis 2035 weitere 5000 Arbeitsplätze in der Region Stuttgart abbauen. Betroffen sind das Stammwerk in Zuffenhausen und das Entwicklungszentrum in Weissach. Im Gegenzug wird die Standortsicherung bis Ende 2035 verlängert. Betriebsbedingte Kündigungen sind ausgeschlossen. Der Abbau soll vor allem über Altersteilzeit, Fluktuation und freiwillige Aufhebungsverträge erfolgen.
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4: Tja, wir spendieren gleich einen 90er von Big Mountain, Baby, I Love Your Way. Starten jetzt erstmal hier mit Taylor Swift und Opalite.

0: Zusammen, ich habe es gerade gesagt, im Wetter heute geht es wieder Richtung 30 Grad. Hier mal unser Abkühlungstipp. Es geht mal an den Auesee. Stefan Rejek, der war für uns in Wesel-Flüren.
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2: Das große Badesee-Tindern. Wo treffen wir uns?
3: Am Auesee in Wesel-Flüren.
2: Muss ich was bezahlen?
4: Der Eintritt ist hier völlig kostenlos. Wir nehmen lediglich Parkgebühren hier für den Parkplatz. Pro Stunde 1,20.
2: Was können wir da machen?
5: Surfen, tauchen,
6: sich ausruhen und schwimmen gehen.
7: Wir machen hier Urlaub, Fahrradfahren, Pause machen.
8: Bretter, Badeinseln, alles dabei.
9: Minigolfanlage. Da vorne ist eine Angelbucht.
10: Hier sind Toiletten, hier sind Dusche, hier ist eine Aufsicht, hier ist eigentlich alles.
11: Kann ich meine Kids mitbringen?
12: Auf jeden Fall. Für Kinder ist ja gerade schön hier auch mit dem Sand und so, ne?
13: Da vorne ist ein Spielplatz.
14: Wir sind im Wasser den ganzen Tag.
15: Und letzten Sonntag wurden hier Babys getauft. Das war ein riesen Gottesdienst mit Bänken.
13: Total schön.
15: Und die sind alle runter in den Auersee und wurden getauft.
13: Richtig
15: echt
13: schön,
15: cool, ja. Richtig schön.
2: Treffen wir uns zum Essen oder nur für Drinks?
16: Auersee bei Ötzi gibt es von Nuggets bis Mozzarella Sticks, von Kebab bis Currywurst, leckere Pommes, Getränke, Bier, Coca-Cola, Fanta, Softdrinks, alles was der Herz begehrt.
11: Können wir da chillen?
17: Ja, total schön. Mit den Boards, dass man die jederzeit nutzen kann.
18: Wenn nicht ganz so voll ist, also in der Woche geht sowieso, aber ich denke, in der Ferien wird es brechend voll.
19: Weil es so weitläufig ist, glaube ich, verteilt sich das sehr gut, sowohl hier auf der Liegewiese wie als auch im Wasser, weil der See halt sehr groß ist.
20: Heute ist mega.
2: Ist es ein Match?
21: Ja, auf jeden Fall ein Match. Der Eintritt beim Auersee ist kostenlos und das Gelände ist einfach riesig. Es gibt Wiesenplätze, aber auch kleine und abgeschiedene Buchten, Plätze für Volleyball und Fußball, einen Minigolfplatz und einen Frisbee-Court. Und der Imbiss hat auch eine Riesenauswahl von klassischer Pommes bis Falafel.
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1: Ich bin Uli Reitinger. Nach dem Anschlag am Rande des Christopher Street Days in Berlin hat sich Innenminister Dobrindt für einen verschärften Umgang mit sogenannten extremistischen Gefährdern ausgesprochen. So forderte er im ZDF-Heute-Journal eine Änderung beim Jugendstrafrecht.
2: Ich bin sehr dafür, dass wir uns darüber unterhalten in der Politik, ob wir nicht bei Gefährdern das Jugendstrafrecht einfach nicht mehr anwendbar machen. Dass wir bei Gefährdern die Fußfessel zur obligatorischen Regel machen und dass wir dafür sorgen, dass Gefährder auch in Präventivhaft genommen werden können.
1: Das Bundeskriminalamt betrachtet laut einem Bericht des Redaktionsnetzwerks Deutschland derzeit 410 Menschen als islamistische Gefährder. Dazu kommen 65 Gefährder im Bereich Rechtsextremismus und 17 im Bereich Linksextremismus. Vor Beginn einer neuen Hitzewelle in Frankreich versucht die Feuerwehr, die an der Atlantikküste wütenden Waldbrände weiter einzudämmen. Präsident Macron besuchte am Abend die Einsatzleitung in Bordeaux. 2500 Feuerwehrleute, 18 Löschflugzeuge und 1500 Soldaten sind im Einsatz. Aus Deutschland kamen 2 Transporthubschrauber und ein Transportflugzeug mit Material in der Krisenregion an. Bei Porsche fallen in den kommenden Jahren weitere 5000 Stellen in der Region Stuttgart weg. Im Gegenzug haben sich Unternehmen und Betriebsrat darauf geeinigt, betriebsbedingte Kündigungen bis Ende 2035 auszuschließen.
3: Die Jobs sollen vor allem über Altersteilzeit, freiwillige Aufhebungsverträge und frei werdende Stellen wegfallen. Gleichzeitig investiert Porsche gut 2 Milliarden Euro in die beiden Stammwerke Zuffenhausen und Weissach. Für die Beschäftigten bedeutet der Kompromiss aber auch Einschnitte. Das Weihnachtsgeld fällt geringer aus, Homeoffice wird eingeschränkt und Tariferhöhungen werden bis 2035 teilweise einbehalten. Zoe Tassovali, Nachrichtenredaktion.
1: Im vergangenen Jahr sind deutlich weniger Kinder und Jugendliche zu ihrem Schutz vorübergehend in Einrichtungen oder Pflegefamilien aufgenommen worden als im Vorjahr. Die Zahl der Vorübergehenden in Obhutnahmen sank 2025 um 18% auf knapp 57.000 Kinder und Jugendliche. Das teilte das Statistische Bundesamt mit. Hauptgrund, es sind weniger unbegleitete Minderjährige aus dem Ausland eingereist.
4: Das Wetter.
5: Jetzt in der Nacht Regen, kein Thema mehr. Es bleibt wechselnd, bewölkt und trocken. Das bei 14 bis 11 Grad. Und so macht der Dienstag dann weiter. Es wird sehr sommerlich. Die Temperaturen gehen nochmal ordentlich nach oben. Bei 27 bis 31 Grad bleibt es den ganzen Tag sonnig und trocken.
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6: A57 Krefeld-Köln zwischen Dormagen und Köln-Worringen. 1 Kilometer Stau. Wir wünschen allen unterwegs gute Fahrt.
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5: Tja, und gleich haben wir was zum Wachwerden von Bon Jovi. Jetzt starten wir erstmal ein bisschen milder in diese Stunde rein mit Musik von Miles Smith, hier ist er mit Stargazing. Ich bin Andreas Grunwald, euch einen schönen Dienstag.

0: Bon Jovi und Bed of Roses. Ja, was verbindet ihr eigentlich alles so mit einem Fluss? Ja, ist ein Gewässer, das Hindernisse überwindet, lange Wege hinter sich bringt, mal langsam, mal schnell fließt und schließlich dann irgendwann im Meer mündet. Ja, ist doch mal alles super Material für einen Song. Genau das hat sich Ray Garvey auch gedacht, hat den Song auch Rivers genannt, hat er zusammen mit Imran aufgenommen und der hat mal ein bisschen was über den Song erzählt.
1: In Rivers geht es darum, für jemanden da zu sein, vollkommen egal, was passiert. Im Refrain geht es ja auch genau darum, egal wie schwer es ist, ich werde dich tragen. Selbst wenn die Flüsse nicht mehr fließen, werde ich für dich da sein.
0: Ja, und der Song ist sehr persönlich geworden. In dem Song geht es nämlich um die beiden großen Lieben von Imran und von Ray. Das hat uns hier Ray verraten.
2: Es ist ein wunderschönes Lied über den Weg zur Liebe. So ist The River, das Fluss, es verkörpert halt den Weg, den wir beide in unser Leben halt irgendwie so gegangen sind, um unsere Liebe zu finden. So wie Imran das erwähnt mit Valerie und genauso wie ich mit Josephine. Irgendwie so diese erste Mal, diese erste Begegnung, dieses erste Gefühl von verliebt zu sein. Man glaubt, dass man das schon tausendmal geschrieben hat, aber dann schreibt man das einmal und denkt so halt, das ist genau das, was ich sagen sollte oder wollte. Und das ist crazy nach so vielen Jahren vom Songwriting.
0: Ja, eine wunderbare Liebeserklärung also an zwei Menschen und an Freundschaft, Vertrauen und Zusammenhalt. Wir hören mal rein.
3: Hey everybody, Ray Garvey hier und das ist jetzt meine neue Single. Das ist Rivers und das ist zusammen mit meinem guten Freund Imran. Genießt es. God bless. Bye bye.
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1: Ich bin Uli Reitinger. Nach dem Anschlag am Rande des Christopher Street Days am Wochenende hat Bundeskanzler Merz politische Konsequenzen angekündigt. Der CDU-Chef sagte in Berlin, für konkrete Entscheidungen sei es zwar noch zu früh, klar sei aber, dass es nicht bei Worten bleiben dürfe.
2: Wir werden mit Besonnenheit, aber auch mit Entschlossenheit reagieren müssen und vor allem die Frage beantworten müssen, wie es eigentlich sein kann, dass ein Mann, der so eingestuft ist hier in Berlin, sich unbehelligt in die Nähe des Christopher Street Days begeben konnte und dort diesen Anschlag verüben konnte.
1: Der mutmaßliche Täter war den Behörden als Islamist bekannt, war auf Bewährung auf freiem Fuß und galt als Gefährder. Am Abend haben am Brandenburger Tor wieder hunderte Menschen der Opfer des Anschlags gedacht. Zahlreiche Trauernde legten dort Blumen nieder. Bei dem mutmaßlich islamistischen Anschlag war eine polnische Mutter getötet worden, die mit ihrer Tochter in Berlin war. 29 Menschen wurden verletzt, befinden sich inzwischen aber nicht mehr in kritischem Zustand. Vor Beginn einer neuen Hitzewelle in Frankreich versucht die Feuerwehr, die an der Atlantikküste wütenden Waldbrände weiter einzudämmen. Während der größere der beiden Brände bei Bordeaux den Einsatzkräften weiterhin zu schaffen mache, sei der flächenmäßig kleinere Brand inzwischen unter Kontrolle. Das sagte Präsident Macron beim Besuch der Einsatzleitung am Abend in Bordeaux.
3: Schon jetzt ist das Ausmaß des Feuers westlich von Bordeaux beispiellos und die Behörden fürchten, dass das Schlimmste noch nicht vorbei ist. Ab heute schnellen die Temperaturen wieder in die Höhe und die trockene Hitze könnte das Feuer weiter anfachen. Um zu verhindern, dass die Flammen noch weiter um sich greifen, haben die Einsatzkräfte unzählige Schneisen in den Wald gerodet. Mehr als 4000 Feuerwehrleute und Soldaten sind in der Region im Einsatz. Ab heute helfen auch deutsche Kräfte bei den Löscharbeiten. Aus Bordeaux, Rache Sommer.
1: Die Stimmung in der deutschen Wirtschaft hat sich im Juli den dritten Monat in Folge von den Dämpfern infolge des Iran-Kriegs erholt. Das IFO-Geschäftsklima stieg um 0,9 Punkte auf 86,6 Punkte. Gestützt wurde der Indikator vor allem durch die verbesserten Erwartungen der Unternehmen. Vor allem im Dienstleistungssektor, auf dem Bau und im Handel hält sich das Geschäftsklima weiter auf.
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5: Die Abkühlungspause, die ist rum. Der Dienstag schleppt neue Hitze an. Das wird heute sehr sommerlich, geht sonnig und trocken durch den Dienstag. Und das mit Werten um 30 Grad.
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7: A57 Krefeld-Köln zwischen Dormagen und Köln-Worringen. 1 Kilometer Stau. Wir wünschen allen unterwegs gute Fahrt.
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5: Da starten wir rein in den Dienstagmorgen jetzt mit Dua Lipa und Houdini. Ich bin Andreas Grunwald. Euch einen schönen Dienstagmorgen.

0: Das hier neue Musik von Moskena, Rhythm Unknown.
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0: Das klären wir zusammen mit Kollege Leo Arrigi. Leo, schönen guten Morgen.
2: Guten Morgen.
0: Starten wir erstmal mit NRW. Es wird wieder heißer, ne?
2: Ja, ganz genau. In NRW gibt es heute richtig schön knallig Sonne bei maximal 31 Grad. Und es ist erst der Auftakt, muss man sagen, für eine richtig heiße Phase. Morgen können dann bis zu 36 Grad drin sein. Donnerstag sogar bis zu 38. Ich würde sagen, wir rufen uns noch mal kurz die Key Facts bei so heißem Wetter vor Augen. Gruni, was ist das gleich?
0: Bitte? Dann werden ja heute die Top 10 der Jugendwörter noch mal vorgestellt. Wie war das noch gleich im letzten Jahr?
2: Ja, letztes Jahr hat das Crazy gewonnen. Übersetzt heißt das sowas wie, ist ja total verrückt. In den Top 3 außerdem dabei Checkst du und Gunen. Und letzteres auch wirklich ein wildes Wort. Beschreibt ja die exzessive Selbstbefriedigung, die man sehr lange herauszögert. Ja. So, und heute stellt der Langscheid Verlag also die neue Liste mit neuen Wörtern vor. Danach darf wieder abgestimmt werden, welches Wort Erwachsene dann 3 Monate später falsch benutzen.
0: So, und im Fußball gibt es heute den nächsten großen Namen da, und zwar auf der Trainerbank. Was passiert da denn?
2: Ja, da wird der neue Nationaltrainer vorgestellt. Zinedine Zidane, der gilt als klarer Favorit für den Job, würde Didier Deschamps beerben, der Frankreich 14 Jahre lang trainiert hat und 2018 ja auch gemeinsam mit der Mannschaft Weltmeister geworden ist. Und es passt gerade total ins Bild, finde ich. Also in Deutschland haben wir jetzt Jürgen Klopp als Bundestrainer, jetzt eventuell noch Zidane auf der französischen Trainerbank. 2002 war die WM der legendären Spieler. 2030, finde ich, könnte dann die WM der legendären Trainer werden.
0: Mal gespannt sein. Also heißer Tag heute in NRW, neue Jugendwortliste und ein großer Name für Frankreichs Trainerbank. Dankeschön, Leo.
2: Gerne.

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1: Der EU-Katastrophenschutzmechanismus steht seit 2001 für Hilfe und Unterstützung in Notfällen vieler Art in der EU und außerhalb bereit. 37 Länder arbeiten dabei zusammen. Das sind die 27 EU-Staaten und 10 weitere Teilnehmerstaaten, wie unter anderem Norwegen, Island und die Türkei. Kommissionssprecherin Anna Kaiser-Itkonen.
2: As is always the case,
1: beim EU-Katastrophenschutzverfahren und Rescue muss das Mitgliedsland um Hilfe bitten und wir nutzen unseren Pool an Ressourcen, um Hilfe zu schicken. Rescue ist die strategische Reserve der EU, wenn die eigenen Kräfte nicht mehr ausreichen, um etwa einer Naturkatastrophe zu begegnen. Über Rescue stehen unter anderem Löschflugzeuge, medizinische Vorräte, Einsatzkräfte und logistische Unterstützung bereit. Auch in Spanien und Frankreich unterstützt die EU aktuell bei der Bekämpfung der verheerenden Waldbrände. Beide Länder hatten Ende vergangener Woche zum wiederholten Mal in diesem Jahr den EU-Katastrophenschutzmechanismus aktiviert. Die Verantwortung bei der Bekämpfung der Waldbrände liegt bei den nationalen Behörden. Wir stehen in sehr engem Kontakt und für jegliche Hilfe müssen wir erst angefragt werden und treten dann in Aktion.

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0: Ja, gerade eben nochmal extra nachgeguckt. Es ist fast 35 Jahre her. Am 6. August 91, da wurde die weltweit erste Website veröffentlicht. Ja, und heute, es geht kaum noch ohne.
1: Augenblick mal.
2: Wenn ich etwas wissen will, frage ich erstmal das Internet. Dank Google oder KI-Chat finde ich ja schnell eine Menge raus, ohne viel Aufwand. Und mit so einem KI-Chatbot kann ich ja sogar persönliche Themen besprechen. Das kann schon erstmal hilfreich sein, um in ein Thema einzusteigen. Nur auf Fragen wie, ist dieser Lebensweg der richtige für mich? Sollte ich heiraten oder den Job im Ausland annehmen? Auf die gibt es keine Standardantwort bei Wikipedia. Und ChatGPT ersetzt keinen Freund oder Vertrauten. Hier verzichte ich lieber auf Suchmaschinen und mache die Chatbots zu und versuche, still zu werden, in mich reinzuhören. Was will ich? Was ist gut für mich und für die, die ich liebe? Manche beten in solchen Momenten oder reden mit vertrauten Personen. Oft finde ich so eine Antwort. Nicht die eine gültige Schnelle bei Google oder von der KI, sondern meine Antwort, die mich persönlich weiterbringt. Daniel Heinze von der Katholischen Kirche für Augenblick mal.

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1: Mit Danny Hoppe. Guten Morgen. Nach dem Anschlag auf den CSD in Berlin ist die Sicherheitsdebatte wieder in vollem Gange. Im Mittelpunkt steht vor allem die Frage, wie wir mit Gefährdern umgehen wollen. Für Bundesinnenminister Dobrindt steht fest, es muss hier was passieren. Er hat deshalb ein Maßnahmenpaket angekündigt. Unter anderem will er das Jugendstrafrecht ändern. Das sagte Dobrindt im ZDF.
2: Ich finde es ehrlicherweise auch inakzeptabel, dass hier mit dem Jugendstrafrecht und mit Bewährung gearbeitet wird bei erwachsenen Straftätern, bei erwachsenen Gefährdern.
1: Hintergrund ist, dass der 21-jährige mutmaßliche Attentäter Abdul B. im Mai zu einer Jugendstrafe von 1 Jahr und 10 Monaten verurteilt worden war, weil er sich der Terrormiliz IS anschließen wollte. Trotzdem blieb er am Ende auf freiem Fuß. Dobrindt will sich deshalb nicht nur das Jugendstrafrecht vornehmen, sondern auch noch 2 andere Punkte vorantreiben.
2: Ich bin sehr dafür, dass wir uns darüber unterhalten in der Politik, dass wir bei Gefährdern die Fußfessel zur obligatorischen Regel machen und dass wir dafür sorgen, dass Gefährder auch in Präventivhaft genommen werden können, damit mehr Sicherheit entsteht.
1: Das Bundeskriminalamt stuft in Deutschland momentan 410 Menschen als islamistische Gefährder ein, das sagte ein BKA-Sprecher dem RND. Dazu kämen im Bereich Rechtsextremismus weitere 65 Gefährder und im Bereich Linksextremismus 17. Abdul B. galt laut Süddeutscher Zeitung als Hochrisikoperson und wurde bis kurz vor der Tat überwacht. Und jetzt weitere Meldungen im Überblick. In der Region rund um Bordeaux versuchen tausende Feuerwehrleute und Soldaten weiterhin die schweren Waldbrände in den Griff zu bekommen. Sorgen bereitet in Frankreich die neue Hitzewelle, die im Anmarsch ist. Und auch Portugal meldet inzwischen mehrere Waldbrände. Im Weißen Haus stehen heute gleich 2 wichtige Treffen an. US-Präsident Trump empfängt zum einen den israelischen Regierungschef Netanyahu, um mit ihm über den Iran-Krieg zu sprechen. Außerdem kommt auch noch der ukrainische Präsident Zelensky. Mit ihm will Trump über die Lage im Ukraine-Krieg beraten. Weltweit werden immer mehr E-Autos zugelassen. Allerdings wächst der Markt inzwischen langsamer. Das hat die Unternehmensberatung PwC herausgefunden. Als Grund dafür nennt sie, dass der mit Abstand größte Elektroautomarkt in China im ersten Halbjahr um 5% geschrumpft sei. Wenn es kein anderer tut, dann machen wir es eben selbst. Uns Geschenke kaufen. Das hat jetzt eine Sommerumfrage der Hochschule für Ökonomie herausgefunden. Demnach belohnen sich die Menschen in Deutschland pro Jahr im Schnitt mit Geschenken für rund 2000 Euro, zum Beispiel zum Geburtstag, für den Karrieresprung oder um sich an einen besonderen Moment im Leben zu erinnern. Ganz vorne dabei sind laut Umfrage Kleidung, Reisen, Konzerte oder auch ein gutes Essen.
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3: Mit Norbert Janowski, guten Morgen. Unbekannte Trickdiebe haben einer Frau am Sonntag in Paderborn die Halskette vom Körper gestohlen. Die 53-Jährige war gegen 9 Uhr in Höhe des Krankenhauses an der Husener Straße spazieren, als ein schwarzes Auto neben ihr anhielt. Eine Frau sprach die Spaziergängerin aus dem Wagen heraus an. Die Diebin tastete ihre Handgelenke ab, legte ihr eine Kette um und übergab ihr auch einen Ring. Dann fuhr der schwarze Kleinwagen weiter. Später stellte die 53-Jährige fest, dass ihre eigene Halskette fehlte. Eine Täterbeschreibung steht auf radiohochstift.de.
4: Auf dem Radio Hochstift Wetterradar ist heute schon was los, aber alles ganz harmlos. Heute Morgen gibt es erst noch einige Wolkenfelder, die verziehen sich und danach scheint oft die Sonne. Heute Nachmittag ziehen noch mal ein paar Wolken auf zwischen Büren und Warburg. Die tun aber nichts. Die Temperaturen steigen heute auf maximal 26 Grad. Ganz entspannt ankommen mit dem Radio Hochstift Verkehrsservice. Da liegen uns gerade keine Meldungen vor. Wenn doch irgendwo was los ist, dann kennt ihr ja die passende Nummer 0800 399 3399. Das ist unsere kostenlose Verkehrshotline.
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0: Guten Morgen, 6:11, Radio Hochstift ist hier. Unsere Welt braucht Liebe, keinen Hass, Toleranz, keine Spaltung. Damit hat FIFA-Präsident Gianni Infantino erstmal recht. Der Chef des Fußball-Weltverbands hat bei Instagram jetzt nochmal auf die bisher größte Weltmeisterschaft der Geschichte zurückgeschaut. Radio Hochstift-Kollege Martin Lausen, laut Infantino war die ein voller Erfolg.
1: Ja, zusammen mit den Gastgebern Kanada, Mexiko und den USA habe seine FIFA das größte Ereignis der Welt organisiert. Rund 7 Millionen Menschen aus mehr als 200 Ländern hätten die Spiele besucht. Es habe keine Zwischenfälle, keine Feindseligkeiten, keine Gewalt gegeben, sagt Infantino.
0: Ja, dazu kämen dann noch die Milliarden Menschen, die weltweit vor dem Bildschirm bei dem Turnier mit dabei waren. Der mächtigste Mann im Fußball spricht von der herausragendsten FIFA-Weltmeisterschaft. Was ihm nicht so gefallen hat, dass manche das Turnier auch kritisiert haben.
1: Ja, wie können sie nur? Infantino wirft den Kritikern vor, sie hätten die positiven Seiten der WM bewusst ausgeblendet. Fußball verbinde Menschen und sei größer als Hass und Diskriminierung. Beispiele sind aus seiner Sicht, dass die iranische Nationalmannschaft trotz der politischen Spannungen in den USA gespielt hat und dass Millionen Fans problemlos Visa für die Einreise in die USA bekommen hätten.
0: Ja, auf die Tatsache, dass der somalische Schiedsrichter Omar Atta nicht einreisen durfte oder dass sich iranische Spieler in den USA ungerecht behandelt gefühlt haben und auch nur zu den Spielen in die USA einreisen konnten. Darauf geht Infantino nicht ein. Der 56-Jährige hat auch kein Verständnis dafür, dass die Entscheidungen der Schiedsrichter und der FIFA beim Turnier so oft kritisiert wurden.
1: Fehler bei gelben und roten Karten und das Sperren später korrigiert werden, das gäbe es selbst in den größten Fußballligen. Infantino findet es merkwürdig, dass von den Vertretern dieser Länder Kritik kam. Hintergrund ist natürlich die aufgehobene Sperre für einen Spieler der USA, nachdem Donald Trump den FIFA-Präsi deswegen angerufen hatte. Das hat in der Fußballwelt für große Empörung gesorgt, unter anderem auch beim Europäischen Verband der UEFA.
0: Zusammengefasst also, Gianni Infantino ist unglaublich stolz auf das Turnier. Es habe das Beste der Menschheit gezeigt und Hoffnung und Zusammenhalt vermittelt. Kritik lässt der Schweizer nicht gelten. Und ganz ehrlich, das ist alles andere als überraschend.

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1: Ganz entspannt in diesen Dienstag mit Radio Hochstift und Ed Sheeran. Photograph war das eben. Es leuchtet, es ist neonbunt und irgendwie fühlt man sich ganz schnell wieder in die Zeiten des Gameboy zurückversetzt. Auf der Paderborner Libori-Kirmes startet dieses Jahr das neue Fahrgeschäft Laserpix voll durch. Wie der Name schon sagt, erzielt man da mit Laserpistolen auf Figuren, die doch stark an Super Mario, Luigi und Co. erinnern. Radio Hochstift-Kollegin und absoluter Laser-Neuling Verena Matte durfte das mal zusammen mit Betreiber Oliver Jehn für uns ausprobieren.
2: Ist auf jeden Fall, sieht es aus wie so eine Nintendo-Welt.
3: Ja, das ist auf jeden Fall so ein bisschen Retro-Games angelegt.
2: Aber man setzt sich auf jeden Fall in so Gondeln rein. Das heißt, man ist immer zu zweit. Theoretisch kann man es aber auch alleine machen, wenn man wollen würde.
3: Auf jeden Fall. Da bestehen sogar die Chancen größer, dass man mehr trifft. So nimmt man sich gegenseitig ein paar Ziele weg. Man nimmt einfach die Laserpistole in die Hand. Im besten Fall mit zwei Händen.
2: Oh, jetzt geht's schon los.
3: Visiert an und los geht's.
2: Was muss ich denn überhaupt jetzt machen? Einfach zielen auf alles, was ich sehe. Zum Beispiel diese Orange dann. Ab mir gar nicht eine Ananas ist.
3: Ja, eine Ananas. Unsere nächste Figur und da haben wir vier Leuchtpunkte.
2: Oh Gott. Ah, okay, die Punkte müssen ausgeschossen werden. Jetzt habe ich es.
3: Genau, man schießt auf die leuchtenden Punkte. So bekommt man einen guten Score. Und wir haben natürlich ein kleines Highlight. Ab 40.000 gibt es eine Medaille.
2: Wie viele haben schon 40.000 geschafft?
3: Tatsächlich haben sie hier sehr, sehr gut geschossen. Wir haben über 700 Medaillen rausgegeben an den ersten zwei Tagen. Hätte ich auch nicht so erwartet. Wir haben schon welche nachgeordert. Und jetzt tauchen wir ein in die Welt.
2: Ich habe null geschafft.
3: Genau.
2: Super.
3: Am besten, wie gesagt, mit zwei Händen und schießen, schießen, schießen. Man hat so viel Schuss, wie man möchte.
2: Blau oder grün, gibt es das verschiedene Punkte oder ist das egal?
3: Als Kleintipp würde ich rot bevorzugen.
2: Zack, na, na, na, na. Oh, wie das schnell. Ich muss natürlich auch sagen, dass ich mit links schieße, ne? Darf ich das mal bitte erwähnen?
3: Das denke ich, das habe ich mir gedacht.
2: Ich habe in der rechten mein Mikrofon nämlich.
3: Mit einer Hand ist das schon schwierig.
2: So, manche Motive bewegen sich auch. Das macht es nicht einfacher. So, jetzt habe ich auch schon gehört, dass Sie da absoluter Profi sind. Was war Ihre höchste Scoring bisher?
3: Ich sag mal, ich bin gut über 100.000.
2: Wow, okay. Ich gehe schwer davon aus, sowas hat Suchtpotenzial, oder?
3: Ich sag mal so, wir haben wenige, die nur einmal fahren.
2: 2000,
3: und
2: ne?
3: Dann läuft's.
2: Ich bin zwar immer noch Kleinkind, aber was soll's.
1: In Runde 2 hat's Verena dann aber doch noch bis zum Warmduscher gebracht, ne? Und am Ende war im Libori-Karussell Laserpix sogar der Zockerstatus drin. Übung macht den Meister.
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0: 6.30 Uhr, ab in die Nachrichten von und mit Norbert Janowski.
1: Ich wünsche einen guten Morgen.
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1: Die Polizei im Kreis Höxter hat am Nachmittag Details zu einem größeren Einsatz in Marienmünster-Bredenborn bekannt gegeben. Radio Hochstift hatte schon am Freitag kurz darüber berichtet. In einem Fachwerkhaus im Ort fanden die Beamten bei einer Durchsuchung eine Cannabis-Plantage mit rund 200 erntereifen Pflanzen. Dazu kamen weitere 300 Töpfe in Vorbereitung. Polizisten trugen sie am Freitag aus dem Haus. Sie nahmen auch einen Bewohner fest, der sich in Bredenborn zunächst im Keller versteckt hatte. Der 40-Jährige sitzt inzwischen in Untersuchungshaft. Wieder einmal haben Unbekannte in Paderborn einer Frau Schmuck direkt vom Körper gestohlen. Am Sonntag wurde eine 53-Jährige an der Husener Straße Opfer dieser Masche. Radio Hochstift-Reporter Holger Winkelmann, bei ihr ging es um eine Halskette.
3: Gegen 9 Uhr ging die Frau in Höhe des Krankenhauses spazieren, als ein schwarzes Auto neben ihr anhielt. Am Steuer saß ein Mann und auf dem Beifahrersitz eine Frau. Sie sprach die Spaziergängerin durch die geöffnete Scheibe an. Sie sei auf der Suche nach einem Krankenhaus für ihre Mutter. Als Dank für die Auskunft legte sie der Frau eine Kette um den Hals, tastete ihre Handgelenke ab und übergab ihr einen Ring. Als sie ihr eine weitere Kette schenken wollte, lehnte das Opfer ab. Anschließend fuhren beide Personen mit dem schwarzen viertürigen Kleinwagen in Richtung Südring. Kurz darauf fiel der 53-Jährigen auf, dass ihre eigene Halskette fehlt. Es gab mittlerweile mehrere Fälle dieser Art, zuletzt Ende Juni auf der Paderborner Pankratiusstraße.
1: Und eine Beschreibung der mutmaßlichen Täter findet ihr auf radiohochstift.de. Die Mineralquellen Germitte haben eine erste Photovoltaikanlage an ihrem Standort in Warburg-Germitte montiert. Das Unternehmen bezeichnet das als einen Meilenstein auf dem Weg zu einer nachhaltigeren und wirtschaftlicheren Energieversorgung. Ein Vorteil sei, dass das Unternehmen die produzierte Sonnenenergie an 7 Tage in der Woche nutzen könne. In den nächsten Jahren sollen noch mehr Photovoltaikanlagen auf geeigneten Dachflächen der Mineralquellen Germitte dazukommen. Sie sollen die Eigenversorgung mit Strom kontinuierlich erhöhen.
0: Im Radio Hochstift Wetter sind es gerade noch um die 12 Grad. Daraus werden heute noch 26 Grad. Dazu scheint heute immer wieder die Sonne zwischen Nieheim und Bad Lippspringe. Es gibt nur zwischendurch so harmlose, lockere Wolken. Heute Abend sind die dann auch weg und der Tag geht voraussichtlich mit Sonne zu Ende.
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0: Besser ankommen mit dem Radio Hochstift Verkehrsservice. Das ist offensichtlich heute Morgen kein Problem. Zumindest liegen uns keine Meldungen vor. Gute Fahrt.
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0: Schönen guten Morgen, Libori in Paderborn. Das ist ganz viel Tradition, keine Frage. Aber so einige Neuigkeiten gibt es auch in diesem Jahr. Zum Beispiel ein 2 Meter hohes Weihrauchfass vor dem Paderborner Dom.
1: Das ist schon eine schöne Sache und wichtig auch, finde ich. Gerade jetzt bei dem hohen Fest hier. Und ich finde auch schön, dass das hier draußen stattfindet.
0: Ja, wir von Radio Hochstift waren auch vor Ort. Und ob ihr alle Weihrauchdufte findet, das hört ihr gleich. Ich bin Daniel Tölle, guten Morgen.

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0: Wer die Libori-Gottesdienste im Internet verfolgen möchte, der wird von den Kollegen von Domradio bestens bedient. So auch heute Nachmittag ab 17 Uhr bei der kirchlichen Libori-Schlussfeier mit Prozession. Mitgebracht hat das Domradio eines der größten Weihrauchfässer der Welt. Das 2-Meter-Fass steht nur noch heute vor dem Paderborner Dom. Radio-Hochstift-Reporterin Carolina Niggemann war vor Ort.
1: Was gefällt Ihnen denn an dem Weihrauch?
2: Ich bin selbst Küster einer Gemeinde und deswegen ist natürlich interessant für mich, wie in so großer Weihrauchfass funktioniert alles. Mal so ein paar Hilfsmittel, also ein paar Tipps geben, wie man am besten das Ding anbekommt.
1: Dann haben Sie ja viel mit Weihrauch zu tun. Ja, nach was riecht Weihrauch denn für Sie?
2: Schwierig, kann man nicht beschreiben eigentlich. Also es riecht sehr gut, ist bestimmt liturgische Anlässe sehr wichtig auch und so weiter.
1: Wie steht ihr denn zu Weihrauch?
3: Auch ich rieche ihn sehr gerne. Und es ist eben eine ganz althergebrachte Art und Weise, irgendwas besonders zu verehren.
4: Also ich finde, es riecht ganz gut, aber ich bräuchte es nicht jeden Tag.
1: Das verstehe ich auch. Und wie würden Sie den Geruch beschreiben?
4: Also ein bisschen, als würde man in so einen Nadelwald reingehen. So süßlich, aber so ein bisschen nach Baum.
1: Es ist ja die Aktion, dass man auch so einen kleinen Wunsch auf den Zettel schreiben kann und reinwerfen kann, dass das mit dem Weihrauch gemeinsam halt eben verbrennt. Habt ihr denn vor, das auch zu machen?
4: Habe ich jetzt zum ersten Mal gehört, aber fände ich ganz cool. Und ich glaube, wenn dann irgendwie sowas wie Gesundheit für die Familie.
0: Ja, wenn ihr auch noch einen Wunschzettel in das große Weihrauchfass werfen möchtet, dann habt ihr nur noch heute dazu die Gelegenheit. Ihr findet das vor dem Paderborner Dom oder im Zweifelsfall einfach der Nase nach.
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0: 10:07. Guten Morgen bei Radio Hochstift. Nach dem mutmaßlichen Terroranschlag auf den Christopher Street Day in Berlin werden auch in Nordrhein-Westfalen die Sicherheitsvorkehrungen überprüft. Schon an diesem Wochenende sind unter anderem in Bonn, Moers und Ahaus weitere CSD-Veranstaltungen geplant. Wie bereitet sich die Polizei darauf vor? José Nasyandi aus unserem Landtagsstudio hat darüber mit NRW-Innenminister Herbert Reul gesprochen. José, viele Menschen fragen sich ja jetzt, wird es bei den CSD-Veranstaltungen in NRW am Wochenende mehr Sicherheit geben?
1: Also zumindest wird noch mal genauer hingeschaut. NRW-Innenminister Reul sagte mir, er habe alle Polizeibehörden angewiesen, sensibler zu sein, die Planungen zu überprüfen, gemeinsam mit den Veranstaltern. Reul sagt aber auch, der Anschlag von Berlin zeige, dass nicht nur die eigentliche Veranstaltung im Blick sein dürfe.
2: Bisher haben wir sehr stark immer geschaut auf die Zugwege selber, also die Festivitäten. Wir lernen jetzt plötzlich, es kann auch nebenan passieren.
1: Das heißt, die Einsatzkräfte schauen jetzt auch stärker auf Bereiche rund um die Veranstaltungen und mögliche Angriffsziele außerhalb der eigentlichen Festmeilen.
0: Parallel läuft auch die Debatte über den mutmaßlichen Täter. Er war als islamistischer Gefährder bekannt. Welche Konsequenzen zieht Reul daraus?
1: Ja, der Innenminister warnt davor, jetzt vorschnelle Schlüsse zu ziehen. Er hält es aber für richtig, genau zu prüfen, ob es beim Umgang mit Gefährdern oder bei den gesetzlichen Möglichkeiten Nachbesserungsbedarf gibt. Entscheidend sei, so sagt er, die Diskussion sachlich zu führen.
2: Also so ein Fall muss dazu führen, dass man innehält, analysiert, nachdenkt und auch, wenn nötig, neue Methoden einbaut.
1: Welche Konsequenzen das am Ende für die Polizei und für die Justiz hat, das ist noch offen. Die politische Debatte hat ja gerade erst begonnen.
0: Der mutmaßliche Anschlag auf den CSD in Berlin und die Folgen, Infos und Hintergründe gab es von José Nasyandi. Danke. 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
1: Mit Danny Hoppe. Guten Morgen. Der eine Krieg beschäftigt uns schon seit Jahren, der andere erst seit ein paar Monaten. Die Folgen davon spüren wir aber in beiden Fällen und sowohl in der Ukraine als auch im Iran ist momentan keine Lösung in Sicht. Die Blicke wandern deshalb heute nach Washington. Dort wird im Weißen Haus nämlich nach Lösungen gesucht. US-Präsident Trump trifft sich zuerst mit Israels Ministerpräsident Netanyahu. Später will er dann auch noch mit dem ukrainischen Präsidenten Selenskyj sprechen. Marc Weiß hat die Infos.
2: Für Selenskyj haben weitere Waffenlieferungen Priorität, vor allem Abwehrsysteme braucht die Ukraine dringend. Die Beziehungen zwischen Trump und Selenskyj hatten sich in den vergangenen Monaten verbessert. Trump lobte Selenskyj zuletzt als mutig im Kampf gegen Russland. Die Situation des Krieges ist allerdings aktuell weiter festgefahren. Bei einem Treffen von US-Außenminister Rubio mit seinem russischen Kollegen Lavrov gab es keine konkreten Ergebnisse. Für Fortschritte seien neue Vorschläge und neue Ideen notwendig, das sagte Rubio nach dem Treffen. Trumps Verhältnis zu Netanyahu galt zuletzt als angespannt. Israel hatte mehrfach die Bemühungen der USA um Verhandlungen mit dem Iran kritisiert. Trump soll Netanyahu am Telefon sogar angebrüllt haben, nachdem Israel zum wiederholten Male den Libanon angegriffen und damit gegen US-iranische Vereinbarungen verstoßen hatte. Der Streit soll sehr weit gegangen sein. Angeblich hat Trump im Verlauf des Gesprächs sogar mit dem Ende der amerikanischen Unterstützung für Israel gedroht.
1: Und jetzt weitere Meldungen im Überblick. Nach dem Anschlag auf den CSD will Bundesinnenminister Dobrindt härter gegen Gefährder vorgehen. Er will, dass bei ihnen nicht mehr das Jugendstrafrecht angewendet wird. Das sagte er der Bild. Außerdem ist er hier für einen stärkeren Einsatz von Fußfesseln und eine Präventivhaft, um Gefährder aus dem Verkehr zu ziehen. In Frankreich, Spanien und Portugal toben weiter schwere Waldbrände. Vor allem die Tourismusregion um Bordeaux bangt um ihr Sommergeschäft. Der Tourismus dort sei komplett zum Erliegen gekommen. Die Saison sei vorbei, heißt es von der französischen Industrie- und Handelskammer. In den NRW-Gefängnissen gibt es immer mehr Gefangene mit psychiatrischen Erkrankungen. Das geht aus einer Antwort des Justizministeriums hervor. Demnach hat sich die Zahl der stationären Behandlungen von 2021 bis 2025 etwa vervierfacht. Die häufigste psychiatrische Diagnose im Strafvollzug waren demnach Suchterkrankungen. E-Autos werden weltweit immer beliebter, aber der Markt für E-Autos wächst nicht mehr ganz so schnell wie zuletzt. Das hat die Unternehmensberatung PwC herausgefunden. Sie hat sich dazu die 43 weltweit wichtigsten Märkte angeschaut. Dort wurden im ersten Halbjahr rund 6,6 Millionen reine Stromer neu zugelassen. Das sind zwar 9% mehr im Vergleich zum Vorjahreszeitraum, es geht aber eben nicht mehr so schnell nach oben wie früher. Grund sei der schrumpfende Markt in China, heißt es. In Europa gehen die Zahlen dagegen deutlich rauf, auch in Deutschland.
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3: In einem Wohnhaus in Marienmünster-Bredenborn haben Polizisten eine große Cannabis-Plantage hochgenommen. Radio Hochstift hatte schon am Freitag kurz über den Einsatz berichtet. Gestern Nachmittag gab die Polizei weitere Details bekannt. Die Beamten entdeckten in dem mehrstöckigen Fachwerkhaus mehr als 200 erntereife Cannabispflanzen und rund 300 weitere Pflanztöpfe. Sie nahmen einen Hausbewohner fest, der sich zunächst im Keller versteckt hatte. Er sitzt in Untersuchungshaft. Die Durchsuchungen in Bredenborn gingen auch gestern weiter.
4: 12 Stunden Sonne kann man machen und kriegen wir heute auch im Radio Hochstiftwetter. Es ist manchmal locker bewölkt und die Temperaturen steigen noch auf 26 Grad. Morgen ist es zwischen Marienmünster und Bad Wünnenberg einfach nur sonnig und die 30 Grad Marke knacken wir dann voraussichtlich auch locker. Ihr kommt besser an mit dem Radio Hochstift Verkehrsservice. Weiterhin haben wir da keine Meldungen. Falls es anders ist, könnt ihr natürlich gerne anrufen, das wisst ihr. Oder ihr könnt es auch eintragen über unsere Radio Hochstift App.
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4: Schönen guten Morgen zusammen. Dania Tölle ist mein Name. Achtung, das hier, das ist kein nerviger Lärm aus dem Nachbarhaus. Das ist das neue Libori-Fahrgeschäft Laserpix. Ja, und das Ganze klingt nicht nur rein zufällig nach dem Gaming der 80er und 90er Jahre. Laserpix ist auch genauso aufgebaut. Man spielt sich da quasi durch eine Art, ja, Nintendo-Welt. Wie ihr das findet, das ist gleich unser Thema.

0: Günstiger ankommen mit dem Radio Hochstift Verkehrsservice. Der erste Blitzer des Tages wurde gerade gemeldet. Und zwar steht der in Paderborn auf der Karl-Schurz-Straße. Stadteinwärts wird er geblitzt bei 50. Auf der Libori-Kirmes gibt es ja viele coole Fahrgeschäfte, aber eins sticht gerade ganz besonders raus. Zum einen, weil es hier in Paderborn zum ersten Mal dabei ist, zum anderen, weil einfach knallbunt und Neon da am Start ist und es richtig leuchtet. Im Laserpix taucht ihr aktuell in die 80er und 90er Welt der Videospiele ein. Kollegin Verena Matte hat sich da eigenhändig an der Laserpistole versucht und danach auch mal rumgehorcht, wie sich die anderen denn so geschlagen haben.
1: Also wir haben gleich viele Punkte, beide 8600.
2: Oh, das ist deutlich besser als ich.
3: Also da waren solche Sterne, da waren solche Kreise drin, die fand ich am besten. Die waren cool und die waren auch einfach.
4: Es war cool und es ist halt auch alles am Leuchten und es ist auch cool, dass man verschiedene Punkte treffen kann. Innen drin sieht es auch cool aus und es ist auch gut, dass es nicht so schnell fährt, also dass man auch Zeit hat zu treffen.
2: Das sagst du. Ich fand es nicht. Ich fand es viel zu schnell teilweise.
5: Also Sie haben recht, es war wirklich schwierig.
2: Oh, endlich mal einer, der das auch sagt.
5: Liegt das auch an meiner Technik, dass sie nicht ganz so ideal war.
2: Vielleicht erklären Sie uns ganz kurz einmal Ihre Technik. Was ist denn so Ihr Tipp jetzt, nachdem Sie es einmal gemacht haben?
5: Einfach so oft wie möglich versucht zu schießen.
2: Sie gehen auf Häufigkeit.
5: Masse. Genau. Masse.
6: Ja, einfach draufballern. Also,
2: das ist ein Tipp, einfach draufballern, da kriegt man die meisten Punkte.
6: Ja.
2: Meistens gefällt es ja, muss man sagen, den Papas mindestens so gut wie den Kindern.
5: Ja.
2: Also richtig gepunktet auch oder immer daneben geschossen?
7: Weiß nicht. Da hinten 36.000, also ist gar nicht so schlecht.
2: 36.000? Dann sind Sie ein Super-Nerd.
7: Ja, so ungefähr.
3: Ich hatte auf jeden Fall mehr als 200. Und Papa auch.
2: Super.
8: Wir haben eine Medaille gekriegt. Ich weiß, ob wir die noch irgendwo einlösen können. Wir gucken mal.
2: Wenn Sie eine Medaille bekommen haben, dann müssen Sie richtig gut gewesen sein. Weil Medaillen gibt es, glaube ich, nur für Leute, die irgendwie über 40.000 knacken.
8: Kann sein, ich weiß es nicht.
2: Also herzlichen Glückwunsch. Wir haben ja eine noch von den Bestlasern hier. Hast du auch einen Punkt gemacht?
9: Ja, paar. Aber ich habe erst nicht so gewusst, was man da machen muss. Aber dann hat mein Bruder mir das gesagt.
4: Ich glaube, Rot macht am meisten, also 1.000 Punkte. Blau am wenigsten und dann gibt es noch, Grün am wenigsten, Blau und die machen halt verschiedene Punkte dann.
2: Was war Ihr Score am Ende?
5: Ich habe gar nicht geguckt, muss ich gestehen.
6: Aber du hast 10.400.
5: Player.
2: Sie haben über 10.000 Punkte, Sie sind ein Player. Können Sie mit diesem Status leben?
5: Ja, absolut.
0: Ihr hört schon, wer möglichst viele Leuchtpunkte weglasert, kann es auf der Siegerskala auch bis zum Super-Nerd schaffen. Und wenn ihr euch das angucken wollt, ein Video findet ihr auf dem Radio Hochstift Instagram-Kanal.

0: Guten Morgen bei Radio Hochstift mit Dania Tölle, 7.21 Uhr ist es. Das Personalkarussell dreht sich munter weiter bei der Union. Die Bundestagsabgeordnete und bisherige CDU-Schatzmeisterin Franziska Hoppermann ist neue Generalsekretärin ihrer Partei. Sie folgt auf den Paderborner Carsten Linnemann, der neuer Gesundheitsminister ist. Und das sind ja längst noch nicht alle Personalwechsel, die es bei der Union in den vergangenen Tagen gegeben hat. Gestern hat Kanzler Friedrich Merz sich dazu geäußert.
1: Die Neujustierung nach gut einem Jahr in der Regierung ist gut begründbar. Sie ist wohl überlegt und sie ist im Übrigen auch nicht ohne Vorbild. Alle Bundesregierungen, die wir seit 1949 in Deutschland hatten, haben im Verlaufe ihrer Regierungstätigkeit auch personelle Veränderungen vorgenommen. Wir tun das jetzt auch.
0: Besonders kritisiert wird Merz für seinen Umgang mit Verkehrsminister Patrick Schnieder. Am Freitag war durchgesickert, dass Merz den Posten anders besetzen will. Bei der Bekanntgabe der Personalwechsel kurz danach ging Merz aber nicht darauf ein. Schnieder hat daraufhin um seine Entlassung gebeten. Jetzt hat sich Merz für diesen Umgang entschuldigt.
1: Aufgrund der relativ kurzen Zeit für die Abstimmung und auch der Absage eines möglichen Nachfolgers haben wir die Entscheidung am letzten Freitag nicht öffentlich verkündet. Ich habe darüber gestern auch noch einmal mit Patrick Schnieder gesprochen. Die Situation, die dadurch entstanden ist, bedauere ich persönlich sehr.
0: Neuer Verkehrsminister soll der bisherige parlamentarische Geschäftsführer in der Bundestagsfraktion Steffen Bilger werden. Besonders verscherzt hatte sich der Kanzler jetzt offenbar mit der CDU in Rheinland-Pfalz. Patrick Schnieders Bruder Gordon ist da ja Ministerpräsident. Ein Treffen mit Merz bei ihrer Klausur im September in Berlin hat die rheinland-pfälzische CDU-Landtagsfraktion jetzt abgesagt. Der Kanzler glaubt aber, dass er die Wogen bis dahin noch wieder glätten kann. 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

0: Norbert Janowski ist im Studio und hat die Nachrichten dabei. 7.30 Uhr ist es.
1: Ich wünsche einen guten Morgen.
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1: Die Polizei im Kreis Höxter hat weitere Details zu einer Hausdurchsuchung in Marienmünster-Bredenborn bekannt gegeben. Radio Hochstift hat schon am Freitag kurz darüber berichtet. Reporterin Julia Kleinekemper, wie schon vermutet, hat die Polizei mitten im Ort eine Cannabis-Plantage hochgenommen.
3: In dem Fachwerkhaus fanden die Beamten am Schützenfest Freitag in Marienmünster-Bredenborn mehrere hundert Pflanzen. Sie standen in verschiedenen Räumen des alten Gebäudes. Geschätzt waren mehr als 200 Cannabispflanzen erntereif sowie rund weitere 300 Pflanztöpfe vorbereitet. Sie wurden sichergestellt. Im Laufe der Durchsuchung trafen die Einsatzkräfte auf einen 40-jährigen Mann, der sich erst in den Kellerräumen versteckt hielt. Er wurde festgenommen und im Laufe des Tages einem Haftrichter vorgeführt, der schließlich Untersuchungshaft anordnete. Die Durchsuchungen vor Ort wurden auch gestern fortgesetzt. Die weiteren Ermittlungen dauern noch an.
1: Schon wieder haben Unbekannte einer Frau Schmuck direkt vom Körper geklaut. Seit einigen Monaten häufen sich Fälle dieser Art. Zuletzt gab es einen Diebstahl Ende Juni auf der Paderborner Pankratiusstraße. Am Sonntag wurde dann eine 53-Jährige auf der Husener Straße bestohlen. Eine Unbekannte sprach sie gegen 9 Uhr aus einem Auto heraus an. Sie berührte die 53-Jährige während des Gesprächs mehrfach. Erst später stellte das Opfer dann fest, dass seine Halskette fehlte. Die Polizei bittet um Zeugenhinweise. Eine Beschreibung der Verdächtigen steht auf radiohochstift.de. Wer den Schrein mit den Gebeinen des heiligen Liborius in diesem Jahr noch im Paderborner Dom sehen möchte, muss sich beeilen. Denn heute Nachmittag werden die Reliquien feierlich wieder in der Domkrypta beigesetzt. Damit endet das sogenannte Triduum. Die Andacht mit Erzbischof Udo Markus Benz beginnt um 17 Uhr. Vor der Beisetzung werden die Gebeine im Reliquienschrein bei gutem Wetter in einer kurzen Prozession über den Domplatz getragen. Auch der Liboritusch erklingt noch einmal.
0: Viel Sonne mit einigen wenigen Wolken, so sieht das Radio Hochstift-Wetter für heute aus. Regen ist kein Thema mehr und die Temperaturen steigen auf um die 26 Grad. Morgen wird es sogar noch besser zwischen Brakel und Hövelhof, dann sehen wir gar keine Wolken mehr im Himmel. Es ist nur sonnig und es wird heiß. Wir bekommen morgen bis zu 32 Grad im Schatten.
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0: Günstiger ankommen mit dem Radio Hochstift Verkehrsservice. Eine Tempokontrolle haben wir vorliegen in Paderborn. Auf der Karl-Schurz-Straße wird geblitzt, statt einwärts. Da ist, soweit wir wissen, 50 erlaubt. Und falls ihr auch noch was beizutragen habt, dann schickt uns doch einfach gerne WhatsApp, gerne auch eine Sprachnachricht. 05251 17370. Danke im Voraus und gute Fahrt.
2: 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Guten Morgen.
0: Guten Morgen zusammen, Dania Tölle mein Name. Der Schock sitzt immer noch tief nach dem Anschlag auf den CSD in Berlin. Mittlerweile ist ja auch klar, dass das Todesopfer eine polnische Mutter ist, die mit ihrer Tochter in der deutschen Hauptstadt war. Die polnische Regierung hat angekündigt, sich um die Familie kümmern zu wollen. Bei vielen Menschen in Deutschland wächst die Angst, weiß auch Bundesinnenminister Alexander Dobrindt.
4: Ich verstehe natürlich, dass man in der Situation, in der wir uns gerade befinden, einfach auch wieder Ängste hat und nach mehr Sicherheit fragt. Und ich finde dieses mehr Sicherheit oder das Bedürfnis von mehr Sicherheit nicht unbegründet.

0: 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Guten Morgen. Hunderte Menschen waren am Abend wieder am Brandenburger Tor in Berlin. Sie lagen sich in den Armen, haben Kerzen angezündet, geweint, zusammen getrauert. Bei dem Anschlag auf den Christopher Street Day ist am Wochenende ja eine polnische Mutter getötet worden, die mit ihrer Tochter in Berlin war. In der Politik wird jetzt über Konsequenzen diskutiert. Innenminister Alexander Dobrindt hat im ZDF einen härteren Umgang mit Gefährdern gefordert.
1: Wir haben gerade erlebt, dass hier ein Gefährder war, der auch vor Gericht stand und dann wieder in Freiheit kam, weil das Gericht ihn auf Bewährung freigelassen hat. Und das macht mir genauso Sorge. Und ich finde es ehrlicherweise auch inakzeptabel, dass hier mit dem Jugendstrafrecht und mit Bewährung gearbeitet wird bei erwachsenen Straftätern, bei erwachsenen Gefährdern.
0: Das Innenministerium soll prüfen, wie sich die Bewegungsfreiheit islamistischer Gefährder einschränken lässt, wenn sie nicht in Haft sitzen. Dobrindt hat da auch schon einige Ideen.
1: Ich bin sehr dafür, dass wir uns darüber unterhalten in der Politik, ob wir nicht bei Gefährdern das Jugendstrafrecht einfach nicht mehr anwendbar machen. Dass wir bei Gefährdern die Fußfessel zur obligatorischen Regel machen und dass wir dafür sorgen, dass Gefährder auch in Präventivhaft genommen werden können, damit mehr Sicherheit entsteht.
0: Fußfessel und Präventivhaft sind also Überlegungen, die gerade im Raum stehen, wenn es um den Umgang mit Gefährdern geht. Der Bundesinnenminister hat auch betont, dass man in der Politik aus solchen Anschlägen lerne.
1: Gefährder, die deutsche Staatsbürgerschaften haben, die kann man nicht abschieben. Gefährder, die keine deutsche Staatsbürgerschaft haben, die werden abgeschoben. Auch da wird eine deutliche Verstärkung immer stattfinden. Aber es gibt immer wieder Neues, was erledigt werden muss.
0: Sagt Bundesinnenminister Alexander Dobrindt, der ja für die innere Sicherheit in Deutschland zuständig ist. Die Süddeutsche Zeitung schreibt, dass das LKA den mutmaßlichen Täter von Berlin intensiv überwacht habe. Es sei eine Kamera auf seine Haustür gerichtet gewesen und noch eine Stunde vor dem Anschlag soll er damit gefilmt worden sein.
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0: Den Spruch haben bestimmt die meisten schon mal gehört oder gesagt. Es heißt nicht hä, sondern wie bitte. Dabei ist hä so ein super Wort. Warum? Lea wird's wissen.
1: Nicht nur ich, sondern auch Wissenschaftler haben sich schon viel mit hä beschäftigt. Unter anderem drei Forscher aus den Niederlanden. Marc Dingemanse und seine Mitarbeitenden haben herausfinden wollen, ob hä eigentlich überhaupt ein Wort ist. Sie haben dazu 10 Sprachen untersucht, unter anderem Spanisch, Chinesisch, Russisch, Laotisch und eine Sprache aus Ghana sowie eine aus Australien. Dabei fanden sie heraus, dass hä ziemlich universell ist. Zwar sind die Vokale manchmal ein bisschen anders, oder es ist manchmal kein H vorne, aber sonst fanden sie hä in irgendeiner Form in so gut wie allen Sprachen. Manchmal ist es ein ä oder ein h, aber die Ähnlichkeit ist nicht von der Hand zu weisen. Allerdings fanden die Forscher auch heraus, dass hä, obwohl alle Menschen es irgendwie sagen, keine angeborene Reaktion wie Lachen oder Weinen ist. Es handelt sich dabei um ein Wort wie jedes andere, das man lernen muss. Warum es hä in fast allen Sprachen gibt, haben sich die Wissenschaftler so erklärt: Wenn man jemanden nicht verstanden hat, dann braucht man eben schnell ein kurzes Wort, das das sofort ausdrückt. Und dafür eignet sich hä auch viel besser als zum Beispiel wie bitte?
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1: Mit Marc Weiß. Schönen guten Morgen. In Spanien wütet im Moment der größte Waldbrand der spanischen Geschichte. In Frankreich mussten allein in der Region Bordeaux rund 220.000 Menschen wegen der Flammen evakuiert werden. Die Lage in beiden Ländern ist nach wie vor dramatisch und eine Verbesserung ist noch nicht wirklich in Sicht. Danny Hopper aus dem News-Team. In Frankreich droht sogar direkt die nächste Hitzewelle aktuell.
2: Genau, noch mehr Hitze und Trockenheit kann man in so einer Situation natürlich überhaupt nicht gebrauchen. Rund 4.000 Feuerwehrleute und Soldaten versuchen zurzeit, die Waldbrände in der Region um Bordeaux in den Griff zu bekommen. Auch Frankreichs Präsident Macron hat die Region gestern Abend besucht und versprochen, man werde den Kampf gegen die Flammen gewinnen. Immerhin, seit der Nacht zum Montag konnte eine weitere Ausbreitung der Flammen verhindert werden. Aber die Tourismusregion rund um Bordeaux bangt natürlich um ihr Sommergeschäft, weil viele Urlauber abgereist sind oder gar nicht erst kommen. Von der Industrie- und Handelskammer dort heißt es, der Tourismus sei komplett zum Erliegen gekommen, die Saison sei vorbei. In Spanien hat sich die Lage dagegen etwas entspannt. Die Brände in der Nähe von Madrid breiten sich inzwischen deutlich langsamer aus. Aber auch in Spanien erwartet der Wetterdienst ab morgen eine neue Hitzewelle. Noch weitgehend verschont geblieben war in den vergangenen Wochen Portugal. Inzwischen werden aber auch von dort mehrere Waldbrände gemeldet. Also die Lage bleibt insgesamt angespannt.
1: Danny Hoppe mit Infos. Vielen Dank. Jetzt die weiteren Themen in der Zusammenfassung. Nach dem Anschlag auf den CSD in Berlin hat Bundesinnenminister Dobrindt einen härteren Umgang mit sogenannten extremistischen Gefährdern angekündigt. So fordert er im Gespräch mit der Bild eine Änderung beim Jugendstrafrecht. Die Anwendung von Jugendstrafrecht bei erwachsenen Gefährdern sei beispielsweise inakzeptabel, sagt Dobrindt. Mitten in der angespannten Lage in Nahost stehen heute in Washington gleich zwei wichtige Termine auf dem Programm. US-Präsident Trump empfängt zunächst Israels Ministerpräsidenten Netanyahu und später dann den ukrainischen Präsidenten Selenskyj. Zu Selenskyj hatten sich die Beziehungen zuletzt verbessert, zu Netanyahu eher verschlechtert. Wenn es um unsere Kinder geht, dann schauen wir bei vielen Produkten nochmal extra genau hin und deshalb dürfte dieser Test der Stiftung Warentest einige Eltern etwas beunruhigen, denn die Stiftung hat sich 12 Kinderwagen angeschaut und in mehreren bedenkliche Weichmacher und umweltschädliche PFAs gefunden, also sogenannte Ewigkeitschemikalien. Nur 4 der Kinderwagen konnten die Tester insgesamt überzeugen. Man sei erstaunt, die Stoffe seien schon seit Jahren verboten, heißt es von Stiftung Warentest. Die getesteten Kinderwagen stammen von durchaus bekannten Marken und kosten zwischen 400 und über 1500 Euro. Alle Testergebnisse gibt es meistens hinter einer Bezahlschranke auf der Homepage der Stiftung Warentest.
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3: In einem Wohnhaus in Marienmünster-Bredenborn haben Polizisten eine große Cannabis-Plantage hochgenommen. Radio Hochstift hatte schon am Freitag kurz über den Einsatz berichtet. Gestern Nachmittag gab die Polizei weitere Details bekannt. Die Beamten entdeckten in dem mehrstöckigen Fachwerkhaus mehr als 200 erntereife Cannabispflanzen und rund 300 weitere Pflanztöpfe. Sie nahmen einen Hausbewohner fest, der sich zunächst im Keller versteckt hatte. Er sitzt in Untersuchungshaft. Die Durchsuchungen in Bredenborn gingen auch gestern weiter.
4: Wir starten auch schön frisch in den Tag. Also beim Radio Hochstift-Wetter wird es jetzt langsam immer wärmer. Heute Nachmittag haben wir dann um die 26 Grad in Steinheim und Büren. Dabei scheint die meiste Zeit die Sonne. Wolken sind heute reine Deko. Morgen kriegen wir fast keine einzige Wolke und die Temperaturen steigen auf bis zu 32 Grad. Und ja, dann wird also richtig schick. Ihr kommt besser an mit dem Radio Hochstift Verkehrsservice. Da habe ich jetzt gerade nochmal geschaut, aber wir haben tatsächlich auch immer noch gerade diesen einen Blitzer. Weitere Meldungen nicht. Und zwar in Paderborn wird geblitzt auf der Karl-Schurz-Straße stadteinwärts bei 50. Gute Fahrt.
0: 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Guten Morgen.
4: Wunderschönen guten Morgen zusammen. Dania Tölle ist mein Name. Sitzt ihr eigentlich am allerliebsten an der Playstation und könnt das gerade nicht so richtig, weil es ist ja nun mal gerade Libori. Da will man ja schließlich irgendwie auch hin, ne? Ja, dann verknüpft das Ganze doch einfach.
5: Wir haben tatsächlich Fahrer, die fahren 2-3 Mal mit. Die haben auch schon 3 Medaillen hier auf Libori um den Hals gehabt.
6: Die tragen sie damit stolz alle.
5: Das sieht auf jeden Fall so aus.
4: Oliver Jehn ist dieses Jahr zum ersten Mal mit seinem Fahrgeschäft Laserpix zu Gast auf der Paderborner Libori-Kirmes. Und das Ganze sieht nicht nur aus wie eine alte Nintendo-Gameboy-Welt, es ist auch eine. Wir haben es für euch getestet und das hört ihr gleich hier.

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0: 11:08 haben wir es. Guten Morgen. Es leuchtet, es ist neonbunt und irgendwie fühlt man sich ganz schnell wieder in die Zeiten des Gameboy zurückversetzt. Auf der Paderborner Libori-Kirmes startet dieses Jahr das neue Fahrgeschäft Laserpix voll durch. Wie der Name schon sagt, zielt man da mit Laserpistolen auf Figuren, die doch stark an Super Mario, Luigi und Co. erinnern. Radio-Hochstift-Kollegin und absoluter Laser-Neuling Verena Matte durfte das mal zusammen mit Betreiber Oliver Jehn für uns ausprobieren.
1: Ist auf jeden Fall, sieht es aus wie so eine Nintendo-Welt.
2: Ja, das ist auf jeden Fall so ein bisschen Retro-Games angelegt.
1: Aber man setzt sich auf jeden Fall in so Gondeln rein. Das heißt, man ist immer zu zweit. Theoretisch kann man es aber auch alleine machen, wenn man wollen würde.
2: Auf jeden Fall. Da bestehen sogar die Chancen größer, dass man mehr trifft. So nimmt man sich gegenseitig ein paar Ziele weg. Man nimmt einfach die Laserpistole in die Hand, im besten Fall mit zwei Händen.
1: Oh, jetzt geht's schon los.
2: Visiert an und los geht's.
1: Was muss ich denn überhaupt jetzt machen? Einfach zielen auf alles, was ich sehe. Zum Beispiel diese Orange dann. Ab mir gar nicht eine Ananas ist.
2: Ja, eine Ananas. Unsere nächste Figur und da haben wir vier Leuchtpunkte.
1: Oh Gott. Ah, okay, die Punkte müssen ausgeschossen werden. Jetzt habe ich es.
2: Genau, man schießt auf die leuchtenden Punkte. So bekommt man einen guten Score. Und wir haben natürlich ein kleines Highlight. Ab 40.000 gibt es eine Medaille.
1: Wie viele haben schon 40.000 geschafft?
2: Tatsächlich haben sie hier sehr, sehr gut geschossen. Wir haben über 700 Medaillen rausgegeben an den ersten zwei Tagen. Hätte ich auch nicht so erwartet. Wir haben schon welche nachgeordert. Und jetzt tauchen wir ein in die Welt.
1: Ich habe 0 geschafft.
2: Genau.
1: Super.
2: Na, am besten, wie gesagt, mit zwei Händen und schießen, schießen, schießen. Man hat so viel Schuss, wie man möchte.
1: Blau oder grün, gibt das verschiedene Punkte oder ist das egal?
2: Als Kleintipp würde ich rot bevorzugen.
1: Zack, na. Oh, wie das schnell. Ich muss natürlich auch sagen, dass ich mit links schieße, ne? Darf ich das mal bitte erwähnen?
2: Das denke ich, das habe ich mir gedacht.
1: Ich habe in der rechten mein Mikrofon nämlich.
2: Mit einer Hand ist das schon schwierig.
1: So, manche Motive bewegen sich auch. Das macht es nicht einfacher. So, jetzt habe ich auch schon gehört, dass Sie da absoluter Profi sind. Was war Ihre höchste Scoring bisher?
2: Ich sag mal, ich bin gut über 100.000.
1: Wow, okay. Ich gehe schwer davon aus, sowas hat Suchtpotenzial, oder?
2: Ich sag mal so, wir haben wenige, die nur einmal fahren.
1: 2000, ne? Ich bin zwar immer noch Kleinkind, aber was soll's.
0: In Runde 2 hat es Verena dann aber doch noch bis zum Warmduscher gebracht und am Ende war im Libori-Karussell Laserpix sogar der Zocker-Status drin. Übung macht den Meister. Außerdem ist Verena wirklich unter erschwerten Bedingungen gefahren. Das seht ihr im Video bei Radio Hochstift in den sozialen Medien.

0: 17 nach 8. Guten Morgen bei Radio Hochstift. Bei uns kommt auch morgen eine neue, aber nur kurze Hitzewelle an. Auch in Frankreich wird es noch heißer und das könnte die Lage bei den Waldbränden noch weiter verschärfen. Radio Hochstift-Kollegin Susanne Storck, gestern wurde allein rund um den Brandherd Bordeaux mit schwerem Gerät versucht, die Feuer aufzuhalten.
1: Dafür wurden nämlich Bäume gefällt, damit in den Wäldern Schneisen entstehen, über die die Feuer nicht rüberspringen können. Die gute Nachricht, die Brände haben sich Stand jetzt nicht weiter ausgebreitet. Ein kleines Feuer ist sogar mittlerweile unter Kontrolle. Allein in Frankreich mussten bisher 220.000 Menschen evakuiert werden und die Regierung hat Touristen gebeten, nicht anzureisen. Die Feuerwehr ist bei Bordeaux mit 2.500 Kräften und 1.500 Soldaten auch im Einsatz. Es wird auch mit Löschflugzeugen und Hubschraubern auch aus Deutschland aus der Luft gelöscht.
0: In Spanien scheint sich die Lage bei den Waldbränden leicht zu entspannen, aber auch da naht die nächste Hitzewelle und die könnte wieder neue Feuer anfachen. Die Waldbrandsaison ist ja auch nicht zu Ende. Sie geht mindestens bis August. Susanne, eine Grundlage für die Brände sind laut Experten die Schauer, vor allem im Januar und Februar.
1: Durch diese feuchten Böden konnte die Natur nämlich im Frühjahr so richtig gut wachsen. Aber dann kamen gleich zwei Hitzewellen und die Feuchtigkeit war futsch. Deshalb ist die Vegetation ausgetrocknet. Die Feuer konnten sich schnell ausbreiten, so die Klimawissenschaftlerin Julia Miller, die über Waldbrandrisiken sogar eine Studie veröffentlicht hat. Sie sagt übrigens auch, dass durch die Hitze, ausgelöst durch die Erderwärmung, den Klimawandel, Waldbrände normal werden.
0: Nach einer neuen Berechnung werde sich das Phänomen von Südeuropa weiter Richtung Norden ausbreiten. Vor allem im Einzugsgebiet des Mains und in den Mittelgebirgen im östlichen Bayern soll eine hohe Waldbrandgefahr bis zum Ende des Jahrhunderts der Normalzustand sein. Radio Hochstift hier mit Daniel Tölle.

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0: Are Young von Fun hören wir gleich in voller Länge nach den Nachrichten. Die kommen jetzt um 8.30 Uhr von Norbert Janowski.
1: Guten Morgen.
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3: Die Polizei im Kreis Höxter hat am Nachmittag Details zu einem größeren Einsatz in Marienmünster-Bredenborn bekannt gegeben. Radio Hochstift hatte am Freitag schon kurz darüber berichtet. In einem Fachwerkhaus im Ort fanden die Beamten bei der Durchsuchung eine Cannabis-Plantage mit rund 200 erntereifen Pflanzen. Dazu kamen weitere 300 Töpfe in Vorbereitung. Polizisten trugen sie am Freitag aus dem Haus. Sie nahmen auch einen Bewohner fest, der sich zunächst im Keller versteckt hatte. Der 40-Jährige sitzt in Untersuchungshaft. Gute Nachrichten für mehrere Städte im Kreis Höxter. Das Land Nordrhein-Westfalen lässt nach Informationen des Landtagsabgeordneten Matthias Göken in diesem Jahr 7,3 Millionen Euro für den Städtebau im Kreisgebiet springen. Radio Hochstift-Reporterin Susanne Storck. Von dem Geld profitiert unter anderem die Stadt Bad Driburg.
4: Sie erhält knapp 390.000 Euro für die Umgestaltung der Mühlenstraße und den Kauf und Abriss einer Schrottimmobilie am Suhlburgring. Das Hochhaus gilt als Schandfleck, früher soll es dort Prostitution gegeben haben. Die Stadt Bevern bekommt 1,8 Millionen Euro für die Umgestaltung des Kellerplatzes und die multifunktionale Nutzung des Nordtraktes der Grundschule. Gut 1,4 Millionen sind in Borgentreich für die Umgestaltung der Mehrzweckhalle und des Schulzentrums gedacht. Die Stadt Höxter bekommt 1,5 Millionen für den Kauf und Umbau des ehemaligen Postgebäudes. Nieheim kann knapp 1,7 Millionen Euro in den Umbau der Stadthalle stecken und 450.000 Euro gehen nach Warburg für den Sport- und Klimapark.
3: Unbekannte Trickdiebe haben einer Frau am Sonntag in Paderborn die Halskette direkt vom Körper gestohlen. Die 53-Jährige ging morgens in Höhe des Krankenhauses an der Husener Straße, als ein schwarzes Auto neben ihr anhielt. Eine Frau sprach die Fußgängerin aus dem Wagen heraus an. Die Diebin tastete dann ihre Handgelenke ab, legte ihr eine Kette um und übergab ihr auch einen Ring. Dann fuhr der schwarze Kleinwagen weiter. Später stellte die 53-Jährige fest, dass ihre eigene Halskette fehlte. Eine Täterbeschreibung steht auf radiohochstift.de.
0: Und übrigens auch immer alle Nachrichten nochmal zum Nachlesen. Im Radio Hochstift Wetter geht es heute um Sonne. Regen oder dicke Wolken können wir vergessen. Die Sonne scheint an die 12 Stunden heute. Morgen sind es sogar 15 und das heißt heute noch ein paar lockere Wolken. Morgen einfach nur stahlblauer Himmel von Höxter bis Delbrück. Die Temperaturen steigen heute auf 26. Morgen sind es dann an die 32 Grad.
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0: Besser ankommen mit dem Radio Hochstift Verkehrsservice und dieser Tempokontrolle in Paderborn wird auf der Karl-Schurz-Straße geblitzt und zwar stadteinwärts. 50 ist da, soweit wir wissen, erlaubt. Und wenn ihr noch was beizutragen habt, dann immer gerne her damit. Ihr könnt uns zum Beispiel eine Sprachnachricht über WhatsApp schicken. 05251 17370.
2: 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Guten Morgen.
0: Sag mal, Norbert, wie stehst du so zum Thema Weihrauch? Da steht ja gerade so ein 2 Meter Weihrauchfass vor dem Paderborner Dom jetzt zu Libori.
1: Weihrauch, also ich bin evangelisch und deshalb habe ich jetzt nicht so oft Kontakt mit Weihrauch. Wenn ich es rieche, es riecht interessant, also mir wird jetzt nicht schlecht davon, aber ich würde es mir jetzt nicht in der Wohnung verteilen oder so. Also muss jetzt nicht zwingend sein aus meiner Sicht, aber ja.
0: Ich war am Wochenende da vorm Dom und ich habe auch gedacht, boah, jetzt, also man roch es schon sehr weit, also weg noch so. Und als ich davor stand, habe ich auch wirklich gedacht, boah, ich könnte jetzt hier keine, glaube ich, 10 Minuten oder so stehen bleiben, entspannt und so ein bisschen in der Luft schnüffeln. Das wäre mir, glaube ich, ein bisschen viel gewesen. Bin dann vorbeigegangen und dann war es auch gut und schön und hat dann irgendwie auch so gepasst in das ganze Setting und so. Ja. Aber naja, Weihrauch Extreme sprechen wir in der nächsten halben Stunde noch drüber hier bei uns, hier bei Radio Hochstift. Ich bin Dania Tölle, schönen guten Morgen.

0: 8.42 Uhr. Guten Morgen bei Radio Hochstift mit Dania Tölle. Nach dem tödlichen Angriff auf den Christopher Street Day in Berlin herrschen weiter Entsetzen und Trauer. Auch bei uns in NRW ist die Anteilnahme groß. Schließlich sind in den kommenden Wochen auch in vielen NRW-Städten CSD-Umzüge geplant. Zum Beispiel jetzt am Wochenende in Bonn. In Essen findet übernächste Woche die Ruhr-Pride statt. Schon gestern gab es dort eine Mahnwache in der Innenstadt.
1: Es ist wichtig, jetzt Flagge zu zeigen, jetzt mutig zu sein, rauszugehen, zeigen, wo man hingehört und eben dieser politischen Strömung, die es ja leider gibt, etwas entgegenzusetzen.
2: Dass die Menschen wieder mehr Empathie füreinander empfinden und nicht mehr so viel gewaltsam in Schwarz-Weiß-Denken aufeinander losgehen, denn damit kommen wir nicht weiter.
3: Ja, ich hätte nicht gedacht, dass das so nochmal kommt, ne? In diese Richtung überhaupt geht, weil wir ja genau auf den anderen Wegen eigentlich waren oder sind. Und es läuft genau in die falsche Richtung.
0: Für den Ruhr-Pride am 8. August hoffen die Veranstalter jetzt auf noch mehr Besucher. Eine Absage kam für Sabrina Reznicek vom Veranstalter nicht in Frage. Und trotzdem bleibt
4: ein gemischtes Gefühl. Ja, das wäre auch traurig, wenn wir das nicht hätten oder ich persönlich das nicht hätte. Aber trotz allem mit einem guten Gefühl, denn wir stehen als Gemeinschaft hier mit ganz vielen Menschen, die aus ganz vielen Regionen kommen und hoffen einfach, dass wir ganz viele Menschen damit erreichen und irgendwann an unser Ziel kommen.
0: Ja, und das Motto, jedes Gesicht zählt.
4: Vorletztes Jahr hatten wir Magdeburg, dieses Jahr Berlin. Und gerade dann müssen wir nochmal ein Zeichen setzen, um zu sagen, nein, wir wollen einfach nur die gleichen Rechte. Wir wollen einfach nur, dass die Liebe gelebt wird.
0: Der Schock ist groß. Die queere Community bei uns in NRW zeigt sich aber kämpferisch. Es gab gleich mehrere Mahnwachen, zum Beispiel gestern Nachmittag in Essen. 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

0: So klingt euer Dienstagmorgen mit Radio Hochstift im Ohr. Wer die Libori-Gottesdienste im Internet verfolgen möchte, der wird von den Kollegen vom Domradio bestens bedient. So auch heute Nachmittag ab 17 Uhr bei der kirchlichen Libori-Schlussfeier mit Prozession. Mitgebracht hat das Domradio eines der größten Weihrauchfässer der Welt. Das 2-Meter-Fass steht nur noch heute vor dem Paderborner Dom. Radio Hochstift-Reporterin Carolina Niggemann war vor Ort.
1: Was gefällt Ihnen denn an dem Weihrauch?
2: Ich bin selbst Küster einer Gemeinde und deswegen ist natürlich interessant für mich, wie in so großer Weihrauchfass funktioniert alles. Mal so ein paar Hilfsmittel, also ein paar Tipps geben, wie man am besten das Ding anbekommt.
1: Dann haben Sie ja viel mit Weihrauch zu tun. Ja, nach was riecht Weihrauch denn für Sie?
2: Schwierig, kann man nicht beschreiben eigentlich. Also es riecht sehr gut, ist bestimmt liturgische Anlässe sehr wichtig auch und so weiter.
1: Wie steht ihr denn zu Weihrauch?
3: Auch ich rieche ihn sehr gerne. Und es ist eben eine ganz althergebrachte Art und Weise, irgendwas besonders zu verehren.
4: Also ich finde, es riecht ganz gut, aber ich bräuchte es nicht jeden Tag.
1: Das verstehe ich auch. Und wie würden Sie den Geruch beschreiben?
4: Also ein bisschen, als würde man in so einen Nadelwald reingehen. So süßlich, aber so ein bisschen nach Baum.
1: Es ist ja die Aktion, dass man auch so einen kleinen Wunsch auf den Zettel schreiben kann und reinwerfen kann, dass das mit dem Weihrauch gemeinsam halt eben verbrennt. Habt ihr denn vor, das auch zu machen?
4: Habe ich jetzt zum ersten Mal gehört, aber fände ich ganz cool. Und ich glaube, wenn dann irgendwie sowas wie Gesundheit für die Familie.
0: Ja, wenn ihr auch noch einen Wunschzettel in das große Weihrauchfass werfen möchtet, dann habt ihr nur noch heute dazu die Gelegenheit. Ihr findet es vor dem Paderborner Dom oder im Zweifelsfall einfach der Nase nach, ne?

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2: Mit Marc Weiß. Schönen guten Morgen. Nach dem Anschlag auf den CSD in Berlin ist die Sicherheitsdebatte wieder in vollem Gange. Vor allem der Umgang mit Gefährdern rückt in den Mittelpunkt. Der mutmaßliche Attentäter Abdul B. galt als Gefährder und laut Süddeutscher Zeitung wurde er in Sicherheitskreisen sogar als sogenannte Hochrisikoperson eingestuft und bis kurz vor der Tat überwacht. Frage an Danny Hoppe aus dem News-Team. Für Innenminister Dobrindt steht fest, nicht nur für Dobrindt, ich glaube, dass ganz viele Menschen das so sehen, aber eben auch Dobrindt, steht fest, dass Deutschland deutlich härter gegen Gefährder vorgehen muss.
3: Ja, er hat am Abend im ZDF drei Maßnahmen genannt, die jetzt aus seiner Sicht kommen müssen. Da ist erstens eine Änderung des Jugendstrafrechts. Hier sagt Dobrindt, es sei inakzeptabel, dass das Jugendstrafrecht auch bei erwachsenen Gefährdern angewendet werde. Abdul B. war ja 21 und er war im Mai zu einer Jugendstrafe von 1 Jahr und 10 Monaten verurteilt worden, weil er sich der Terrormiliz IS anschließen wollte. Trotzdem blieb er am Ende auf freiem Fuß. Als zweiten Punkt nannte Dobrindt die elektronische Fußfessel. Sie müsse bei Gefährdern zum Standard werden. Und als drittes ist Dobrindt dafür, dass es bundesweit einheitliche Regeln für eine Präventivhaft für Gefährder gibt. Das heißt, dass sie eingesperrt werden können, um schwere Straftaten zu verhindern. Das alles soll jetzt auf den Weg gebracht werden.
2: Infos von Danny Hoppe. Vielen Dank. Jetzt die weiteren Themen in der Zusammenfassung. In Frankreich, Spanien und Portugal toben weiterhin schwere Waldbrände. Vor allem die Tourismusregion um Bordeaux bangt um ihr Sommergeschäft. Der Tourismus dort sei komplett zum Erliegen gekommen. Die Saison sei vorbei, heißt es von der französischen Industrie- und Handelskammer. US-Präsident Trump sorgt einmal mehr für Verwirrung. Es gäbe im Moment gute Gespräche mit dem Iran und eine gute Chance auf eine Einigung, das sagte Trump vor Journalisten. Das Regime im Iran bestreitet das. In Teheran heißt es, es gäbe nicht einmal Gespräche mit den USA. Die nächste Hitzewelle startet auch hier bei uns. Am Oberrhein werden heute bis zu 33 Grad erwartet. Davon bleiben wir hier im Land noch verschont. Bei uns soll bei 31 Grad Schluss sein. Der Donnerstag wird dann allerdings wieder zur echten Herausforderung. Der DWD rechnet in einigen Regionen Deutschlands mit bis zu 39 Grad. Es gibt aber auch Menschen, die sich über diese Hitze freuen. Die arbeiten zum Beispiel in der Getränkeindustrie oder sie stellen Eis her. Während der vergangenen Hitzewelle Ende Juni wurden 77% mehr stilles Wasser und 63% mehr Sprudelwasser gekauft als in einem durchschnittlichen Sommer sonst. Beim Speiseeis aus dem Supermarkt gab es sogar ein Plus von 90%. Das meldet das Statistische Bundesamt.
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4: Mit Norbert Janowski, guten Morgen. 6 Städte im Kreis Höxter erhalten in diesem Jahr rund 7,3 Millionen Euro aus Städtebaufördermitteln des Landes Nordrhein-Westfalen. Davon gehen allein 1,8 Millionen an die Stadt Beverungen. Dort soll der Kellerplatz umgestaltet und der Nordtrakt der Grundschule umgebaut werden. Die Stadt Nieheim bekommt knapp 1,7 Millionen für den Umbau der Stadthalle. Und gut 450.000 Euro gehen für den zweiten Bauabschnitt des Sport- und Klimaparks nach Warburg. Freuen kann sich auch die Stadt Bad Driburg. Sie erhält Geld für den Abriss einer Schrottimmobilie am Suhlburgring.
5: Das Radio Hochstift-Wetter wird immer sonniger. Heute sind zwischen Hövelhof und Beverungen nur wenige Wolken bei bis zu 26 Grad angesagt. Morgen scheint die Sonne dann von morgens bis abends ohne Konkurrenz. Morgen wird es dann mit 32 Grad im Schatten auch heiß. Sicherer ankommen mit dem Radio Hochstift Verkehrsservice. Vorsicht auf der A33 Richtung Bielefeld. Zwischen Paderborn-Sennelager und Stukenbrock-Senne besteht Gefahr durch ein totes Tier auf der Fahrbahn. Vorsicht, A33 Richtung Bielefeld zwischen Paderborn-Sennelager und Stukenbrock-Senne liegt ein totes Tier auf der Fahrbahn. Außerdem staut es sich auf der A33 Richtung Brilon zwischen Bielefeld-Zentrum und Bielefeld-Senne. 2 Kilometer Stau, etwa 8 Minuten plus laut ADAC. Und auch auf der A44 dauert es länger in Richtung Kassel zwischen dem Kreuz Wünnenberg-Haaren und Marsberg. 2 Kilometer Stau und etwa 6 Minuten Zeitverlust. Außerdem wird geblitzt in Paderborn auf der Karl-Schurz-Straße stadteinwärts bei 50. Und der Blitzeranhänger, der wurde uns auch nochmal gemeldet in Dallhausen, steht der weiterhin immer noch am Ortsausgang und blitzt Richtung Borgentreich.
1: 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Guten Morgen.
5: Schönen guten Morgen. Am Mikro für euch ist Dania Tölle. Ich freue mich, dass ihr zuhört.

0: TLC sind das bei Radio Hochstift mit Waterfalls. Viertel nach neun haben wir's. Auf der Libori-Kirmes gibt's ja viele coole Fahrgeschäfte, aber eins sticht gerade schon so ein bisschen raus. Zum einen, weil es hier in Paderborn zum ersten Mal dabei ist. Zum anderen, weil es einfach knallbunt und neon leuchtet. Im Laserpix taucht ihr aktuell in die 80er und 90er Welt der Videospiele ein. Kollegin Verena Matte hat sich da eigenhändig an der Laserpistole versucht und danach auch mal rumgehorcht, wie sich die anderen denn so geschlagen haben.
1: Also wir haben gleich viele Punkte, beide 8600.
2: Oh, das ist deutlich besser als ich.
3: Also da waren solche Sterne, da waren solche Kreise drin, die fand ich am besten. Die waren cool und die waren auch einfach.
4: Es war cool und es ist halt auch alles am Leuchten und es ist auch cool, dass man verschiedene Punkte treffen kann. Innen drin sieht es auch cool aus und es ist auch gut, dass es nicht so schnell fährt, also dass man auch Zeit hat zu treffen.
2: Das sagst du, ich fand es nicht, ich fand es viel zu schnell teilweise.
5: Also Sie haben recht, es war wirklich schwierig.
2: Oh, endlich mal einer, der das auch sagt.
5: Vielleicht liegt das auch an meiner Technik, dass sie nicht ganz so ideal war.
2: Vielleicht erklären Sie uns ganz kurz einmal Ihre Technik. Was ist denn so Ihr Tipp jetzt, nachdem Sie es einmal gemacht haben?
5: Einfach so oft wie möglich versucht zu schießen.
2: Sie gehen auf Häufigkeit.
5: Masse. Genau. Masse.
6: Ja, einfach draufballern. Also,
2: das ist ein Tipp, einfach draufballern, da kriegt man die meisten Punkte.
6: Ja.
2: Meistens gefällt es ja, muss man sagen, den Papas mindestens so gut wie den Kindern.
5: Ja.
2: Und richtig gepunktet auch oder immer daneben geschossen?
7: Weiß nicht. Da hinten 36.000, also ist gar nicht so schlecht.
2: 36.000? Dann sind Sie ein Super-Nerd.
7: Ja, so ungefähr.
3: Ich hatte auf jeden Fall mehr als 200. Und Papa auch.
2: Super.
8: Wir haben eine Medaille bekommen. Ich weiß, ob wir die noch irgendwo einlösen können. Wir gucken mal.
2: Wenn Sie eine Medaille bekommen haben, dann müssen Sie richtig gut gewesen sein. Weil Medaillen gibt es, glaube ich, nur für Leute, die irgendwie über 40.000 knacken.
8: Kann sein, ich weiß es nicht.
2: Also herzlichen Glückwunsch. Wir haben ja eine noch von den Bestlasern hier. Hast du auch einen Punkt gemacht?
9: Ja, paar. Aber ich habe erst nicht so gewusst, was man da machen muss. Aber dann hat mein Bruder mir das gesagt.
4: Ich glaube, Rot macht am meisten, also 1.000 Punkte. Blau am wenigsten und dann gibt es noch, Grün am wenigsten, Blau und die machen halt verschiedene Punkte dann.
2: Was war Ihr Score am Ende?
5: Ich habe gar nicht geguckt, muss ich gestehen.
6: Aber du hast 10.400.
5: Player.
2: Sie haben über 10.000 Punkte, Sie sind ein Player. Können Sie mit diesem Status leben?
5: Ja, absolut.
0: Ihr hört schon, wer möglichst viele Leuchtpunkte weglasert, kann es auf der Siegerskala auch bis zum Super-Nerd schaffen. Und wenn ihr die nächsten Tage Leute mit goldenen Medaillen um den Hals auf Libori rumlaufen seht, dann wisst ihr, die kommen wahrscheinlich gerade aus dem Laserpix. Wie sich Verena im Fahrgeschäft geschlagen hat, ein Video findet ihr in den sozialen Medien bei Radio Hochstift. Ich wünsche einen schönen guten Morgen mit uns.

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0: Jetzt in der Weser-Wohnwelt in Höxter.
1: Ein Superstar wartet gleich noch auf uns.
2: Hallo.
1: Robbie Williams ist das natürlich. Den gibt's direkt nach den Nachrichten. Die kommen jetzt um 9.30 Uhr von Norbert Janowski.
3: Guten Morgen.
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3: Mehr als 350 Millionen Euro an Fördermitteln für den Städtebau lässt das Land NRW dieses Jahr springen. Davon landen 7,3 Millionen im Kreis Höxter. Zum Beispiel will die Stadt Beverungen mit den Zuschüssen den Kellerplatz umgestalten und den Nordtrakt der Grundschule umbauen. Die Stadt Höxter bekommt finanzielle Unterstützung für den Kauf und Umbau des ehemaligen Postgebäudes. Und in Nieheim soll mit den Zuschüssen die Stadthalle umgebaut werden. Auch nach Bad Driburg, Warburg und Borgentreich fließen Landesfördermittel. Die Polizei im Kreis Höxter hat weitere Details zu einer Orange-Durchsuchung in Marienmünster-Bredenborn bekannt gegeben. Radio Hochstift hat am Freitag schon kurz darüber berichtet. Radio Hochstift-Reporterin Julia Kleinekemper. Wie schon vermutet, hat die Polizei mitten im Ort eine Cannabis-Plantage hochgenommen.
5: In dem Fachwerkhaus fanden die Beamten am Schützenfest Freitag in Marienmünster-Bredenborn mehrere hundert Pflanzen. Sie standen in verschiedenen Räumen des alten Gebäudes. Geschätzt waren mehr als 200 Cannabispflanzen erntereif sowie rund weitere 300 Pflanztöpfe vorbereitet. Sie wurden sichergestellt. Im Laufe der Durchsuchung trafen die Einsatzkräfte auf einen 40-jährigen Mann, der sich erst in den Kellerräumen versteckt hielt. Er wurde festgenommen und im Laufe des Tages einem Haftrichter vorgeführt, der schließlich Untersuchungshaft anordnete. Die Durchsuchungen vor Ort wurden auch gestern fortgesetzt. Die weiteren Ermittlungen dauern noch an.
3: Der mobile Blitzer des Kreises Höxter ist wieder das Ziel von Vandalismus geworden. Unbekannte haben ihn an der Bundesstraße 241 in Beverungen-Dallhausen unter anderem mit Hakenkreuzen beschmiert. Nach Informationen der Neuen Westfälischen ermittelt deshalb der Staatsschutz. Zuvor hatte die Kreisverwaltung Höxter Anzeige erstattet. Der Blitzer war erst Mitte Juli beschädigt worden. Unbekannten hatten ihn mit lila Farbe überzogen, sodass er zeitweise nicht funktionierte. Auch davor hatten sich Vandalen schon am Blitzer zu schaffen gemacht.
1: Heute kriegen wir fast Sonne pur. Heute Nachmittag sind mal so einzelne Wolken am Start, aber das war es dann auch. Die Temperaturen steigen natürlich noch. Es werden heute maximal 26 Grad. Morgen bekommen wir Höchstwerte bis 32 Grad zwischen Bad Lippspringe und Warburg. Und dann scheint einfach nur von morgens bis abends die Sonne.
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1: Ihr kommt besser an mit dem Radio Hochstift Verkehrsservice. Da haben wir Stau auf der A33, der ist uns hier gemeldet. Richtung Brilon zwischen Bielefeld Zentrum und Bielefeld Senne 2 Kilometer Stau und etwa 13 Minuten Zeitverlust. Außerdem auf der A44, da stockt es ebenfalls Richtung Dortmund zwischen Zierenberg und Bräuner 2 Kilometer Stau, 7 Minuten plus. Und nochmal die A44, die Gegenrichtung, also Richtung Kassel zwischen dem Kreuz Würnberg-Haren und Marsberg 4 Kilometer Stau und laut ADAC circa 13 Minuten Zeitverlust. Und ebenfalls noch aktuell ist der Blitzer in Paderborn auf der Karl-Schurz-Straße. Der blitzt stadteinwärts und da ist 50 erlaubt.
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1: Mit Daniel Tölle am Mikro. Guten Morgen. Der Schock sitzt immer noch tief nach dem Anschlag auf den CSD in Berlin. Mittlerweile ist ja auch klar, dass das Todesopfer eine polnische Mutter ist, die mit ihrer Tochter in der deutschen Hauptstadt war. Die polnische Regierung hat angekündigt, sich um die Familie kümmern zu wollen. Bei vielen Menschen in Deutschland wächst die Angst, weiß auch Bundesinnenminister Alexander Dobrindt.
6: Ich verstehe natürlich, dass man in der Situation, in der wir uns gerade befinden, einfach auch wieder Ängste hat und nach mehr Sicherheit fragt. Und ich finde dieses mehr Sicherheit oder das Bedürfnis von mehr Sicherheit nicht unbegründet.
1: Was jetzt politisch diskutiert wird nach dem Anschlag, hört ihr gleich hier.

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0: Hier kommt's günstiger an mit dem Radio Hochstift Verkehrsservice. Auch dank Julian. Der hat gerade einen Blitzer gemeldet von Bürenbrenken Richtung Salzkotten-Eichfeld. Kurz vor der Feuerwehr bei Tempo 60 wird geblitzt. Danke Julian fürs Melden und gute Fahrt euch. Hunderte Menschen waren am Abend wieder am Brandenburger Tor in Berlin. Sie lagen sich in den Armen, haben Kerzen angezündet, geweint, zusammen getrauert. Bei dem Anschlag auf den Christopher Street Day ist am Wochenende ja eine polnische Mutter getötet worden, die mit ihrer Tochter in Berlin war. In der Politik wird jetzt über Konsequenzen diskutiert. Innenminister Alexander Dobrindt hat im ZDF einen härteren Umgang mit Gefährdern gefordert.
1: Wir haben ja gerade erlebt, dass hier ein Gefährder war, der auch vor Gericht stand und dann wieder in Freiheit kam, weil das Gericht ihn auf Bewährung freigelassen hat. Und das macht mir genauso Sorge. Und ich finde es ehrlicherweise auch inakzeptabel, dass hier mit dem Jugendstrafrecht und mit Bewährung gearbeitet wird bei erwachsenen Straftätern, bei erwachsenen Gefährdern.
0: Das Innenministerium soll prüfen, wie sich die Bewegungsfreiheit islamistischer Gefährder einschränken lässt, wenn sie nicht in Haft sitzen. Dobrindt hat da auch schon einige Ideen.
1: Ich bin sehr dafür, dass wir uns darüber unterhalten in der Politik, ob wir nicht bei Gefährdern das Jugendstrafrecht einfach nicht mehr anwendbar machen. Dass wir bei Gefährdern die Fußfessel zur obligatorischen Regel machen und dass wir dafür sorgen, dass Gefährder auch in Präventivhaft genommen werden können, damit mehr Sicherheit entsteht.
0: Fußfessel und Präventivhaft sind also Überlegungen, die gerade im Raum stehen, wenn es um den Umgang mit Gefährdern geht. Der Bundesinnenminister hat auch betont, dass man in der Politik aus solchen Anschlägen lerne.
1: Gefährder, die deutsche Staatsbürgerschaften haben, die kann man nicht abschieben. Gefährder, die keine deutsche Staatsbürgerschaft haben, die werden abgeschoben. Auch da wird eine deutliche Verstärkung immer stattfinden, aber es gibt immer wieder Neues, was erledigt werden muss.
0: Sagt Bundesinnenminister Alexander Dobrindt, der ja für die innere Sicherheit in Deutschland zuständig ist. Die Süddeutsche Zeitung schreibt, dass das LKA den mutmaßlichen Täter von Berlin intensiv überwacht habe. Es sei eine Kamera auf seine Haustür gerichtet gewesen und noch eine Stunde vor dem Anschlag soll er damit gefilmt worden sein. 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

10 vor 10 haben wir es. Das Crazy ist ja das Jugendwort des Jahres 2025 geworden. Und in diesem Jahr sind jetzt wieder die Top 10 raus. Über die kann ja dann abgestimmt werden. Und welche das sind, hört ihr gleich bei Selina her. Die übernimmt hier bei Radio Hochstift. Ich bin Dania Tölle. Tschüss für heute. Wir hören uns.

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1: Mit Marc Weiß. Schönen guten Morgen. Nach dem mutmaßlich islamistischen Anschlag beim Christopher Street Day in Berlin rückt jetzt auch NRW in den Fokus. Die SPD im Landtag will wissen, ob der mutmaßliche Täter Verbindungen zu Nordrhein-Westfalen hatte. Gleichzeitig wird bundesweit über einen schärferen Umgang mit sogenannten Gefährdern diskutiert. Bundesinnenminister Dobrindt fordert strengere Regeln. NRW-Landesinnenminister Reul verweist darauf, dass es hier bei uns bereits weitreichende Möglichkeiten gäbe. Infos aus dem Landtagsstudio von José Nasiandi.
2: Die SPD hat hier im Landtag eine kleine Anfrage gestartet. Sie fordert die Landesregierung dazu auf, zu prüfen, ob der mutmaßliche Attentäter Kontakte nach NRW hatte, zum Beispiel zu islamistischen Gruppierungen oder zu gemeinsamen Chatgruppen. Konkrete Hinweise darauf gibt es bisher nicht, aber die Möglichkeit ist da. In NRW sind etwa 160 islamistische Gefährder registriert. Bundesinnenminister Dobrindt fordert jetzt offensiv Konsequenzen. Er wirbt unter anderem für mehr Präventivhaft und einen stärkeren Einsatz elektronischer Fußfesseln. Bei uns in NRW gibt es diese Instrumente bereits, sagte uns NRW-Innenminister Reul.
3: Wir haben durch unser Polizeigesetz uns neue Methoden auch ermöglicht. Wir haben zum Beispiel die Möglichkeit, elektronische Fußfesseln anzulegen im Einzelfall. Wir haben die Möglichkeit, jemanden auch präventiv in Gewahrsam zu nehmen. Das haben wir erweitert.
2: Reul kündigte an, zu prüfen, ob die bestehenden Instrumente ausreichen oder ob weitere Maßnahmen nötig seien. So ein Fall müsse dazu führen, dass man innehalte und wenn nötig neue Methoden einbaue, sagte er.
1: Infos von José Nasiandi aus dem Landtagsstudio. Vielen Dank. Und jetzt weitere Themen in der Zusammenfassung. Brasilien wehrt sich gegen die Zollpolitik von US-Präsident Trump. Das Land hat ein dafür vorgesehenes Verfahren bei der Welthandelsorganisation eingeleitet. Trump hatte aus nur schwer nachvollziehbaren Gründen von heute auf morgen 25% Aufschlag auf viele brasilianische Produkte eingeführt. Später kamen dann nochmal 12,5% wegen angeblicher Zwangsarbeit dazu. Diese Zölle verhängte Trump auch gegen die EU. Der Autobauer Mercedes-Benz hat im zweiten Quartal deutlich weniger Autos verkauft und 26% weniger Gewinn gemacht als im Jahr davor. Der Absatz ging um knapp 7% auf 417.800 Fahrzeuge zurück, meldet der Konzern am Vormittag. In der Region rund um Bordeaux versuchen tausende Feuerwehrleute und Soldaten weiter die schweren Waldbrände in den Griff zu bekommen. Sorgen bereitet in Frankreich die neue Hitzewelle, die im Anmarsch ist. Auch in Spanien sind die Brände weiterhin nicht unter Kontrolle. Seit gestern meldet jetzt auch Portugal mehrere Waldbrände. In den nordrhein-westfälischen Gefängnissen gibt es immer mehr Gefangene mit psychiatrischen Erkrankungen. Das geht aus einer Antwort des Justizministeriums hervor. Demnach hat sich die Zahl der stationären Behandlungen deshalb von 2021 bis 2025 vervierfacht. Die häufigste psychiatrische Diagnose im Strafvollzug waren demnach Suchterkrankungen, gefolgt von affektiven Erkrankungen wie Depressionen und Schizophrenien. Woran es liegen könnte, dass die Zahlen immer weiter steigen, wurde noch nicht untersucht.
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4: Mit Norbert Janowski, guten Morgen. In einem Wohnhaus in Marienmünster-Bredenborn haben Polizisten eine große Cannabis-Plantage hochgenommen. Radio Hochstift hatte schon am Freitag kurz über den Einsatz berichtet. Gestern Nachmittag gab die Polizei weitere Details bekannt. Die Beamten entdeckten in dem mehrstöckigen Fachwerkhaus mehr als 200 erntereife Cannabispflanzen und rund 300 weitere Pflanztöpfe. Sie nahmen einen Hausbewohner fest, der sich zunächst im Keller versteckt hatte. Er sitzt in Untersuchungshaft. Die Durchsuchungen in Bredenborn gingen auch gestern weiter.
5: 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Das Radio-Hochstift-Wetter macht sich langsam warm. Zwischen Hövelhof und Brakel sind heute schon bis zu 26 Grad auf der Anzeige zu erwarten. Aktuell stehen wir so bei 19. Leichte Wolken links und rechts, von Regen keine Spur. Hinten raus wird sogar noch sonniger. Morgen knacken wir dann die 30-Grad-Marke. Dazu gibt es 15 Stunden Sonne von früh bis spät. Ihr kommt besser durch den Dienstag mit dem Radio-Hochstift-Verkehrsservice. A33 Richtung Brilon zwischen Bielefeld-Zentrum und Bielefeld-Senne. Hier staut es sich über 2 Kilometer, 15 Minuten plus. A44 Richtung Kassel zwischen Kreuz-Winneberg-Haren und Marsberg. Auch hier staut es sich über 5 Kilometer und das dauert 20 Minuten länger dort als normalerweise. Dann habe ich noch einen Blitzer für euch und zwar von Bürenbrenken Richtung Salzkotten auf der Straße Eichfeld, kurz vor der Feuerwehr. Wenn ihr stadteinwärts unterwegs seid, da wird geblitzt bei 60. Und wenn ihr auch noch eine Tempokontrolle entdeckt, dann schickt mir doch einfach alle Infos dazu per WhatsApp rein an 05251 17370. Gute Fahrt.
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5: Und über den Mittag mit mir, Selina Herr. Also bei Macca und Digger habe ich kurz gedacht, oha, ich zähle anscheinend auch noch zur Jugend. Denn das sind so Worte, die ich in meinem privaten Alltag durchaus mal in den Wortschatz integriere. Aber das sind so Evergreens irgendwie, ne? Die wurden in den 90s schon benutzt, aber eben auch Anfang der 2000er. Und die stehen tatsächlich wieder zur Wahl. Zur Wahl zum Jugendwort des Jahres 2026. Was da alles noch so auf der Liste steht, darüber sprechen wir gleich bei Radio Hochstift am Mittag.

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0: Ava Max mit Kings and Queens im besten Mix bei Radio Hochstift am Mittag. Falls ihr manchmal auch das Gefühl habt, dass ihr eure Kinder nicht versteht, dann kann das an der Pubertät liegen oder vielleicht auch einfach nur an der Jugendsprache. Deshalb sprechen wir jetzt mal über die diesjährige Top 10 der Wörter, die die Alltagssprache der 11- bis 20-Jährigen besonders prägen. Denn das Jugendwort 2026 wird ab heute gesucht. Radio Hochschulkollegin Elisa Schuh, die Zahlenkombination 6-7 ist nominiert. Der Hype ist ja schon eine Weile her. Was steckt nochmal dahinter?
1: Eine richtige Bedeutung hat die Zahl nicht. Der Hype von 6-7 lebt davon, dass es ein kompletter Insider unter Jugendlichen ist. Das Ganze ging durch einen Rap-Song des Sängers Skrilla, Social-Media-Clips und Memes viral. Zur Zahl gehört außerdem die typische Handbewegung, so als ob man etwas abwägen würde. Auch dabei steht Verwirrung und keine konkrete Aussage im Vordergrund.
0: Zur Wahl steht auch der Satz, ich geh crash out. Wir würden sagen, ich flippe aus oder so. Und ich habe mich tatsächlich mal dabei erwischt, dass ich den auf Ernst gesagt habe. Zum Glück war mein Sohn nicht dabei. Der hätte gesagt, cringe, Mama, cringe. Cringe, also peinlich, ist nicht nominiert in diesem Jahr, Elisa. Was ist denn dein Lieblingswort aus der Top 10?
1: Das ist eigentlich eher ein Zitat aus einem Lied. Wir alle haben bestimmt in den letzten Wochen öfter die Zeile "Du bist gut genug" gehört. Der Song ist auf Social Media viral gegangen und mittlerweile gibt es überall Parodien, Memes und Remixe. Auch international wird der Song gefeiert. Sogar die koreanische Band BTS hat auf einem Konzert in München das Lied gespielt.
0: Dahinter steckt ja das Produzentenduo Kitschkrieg, die Rapperin Shireen David und die Band Blumengarten. Und an diesem Hype bin natürlich auch ich nicht vorbeigekommen und auch nicht Jugendwortlegende Susanne Daubner übrigens.
2: Du bist gut genug.
0: Radio-Hochschulkollege Simeon Müller, du bist auch noch ein bisschen näher dran an den Jugendlichen als ich. Gibt es auf der Jugendwortliste auch Begriffe, von denen ihr oder du noch nie gehört habt?
3: Ja, also für mich der Ausdruck gute Käse. Das kommt aus dem TikTok-Kosmos und vielleicht bin ich dann doch ein bisschen zu alt dafür. Aber es wird benutzt, wenn man etwas so richtig cool oder richtig witzig, richtig gut findet. Wenn ich zum Beispiel die Wochenendspläne von Elisa richtig gut finden würde, dann könnte ich zu ihr sagen, oh ja, Mann, das ist gute Käse.
0: Also, ich würde da ganz klar sagen, das muss Ragebait sein. Das steht übrigens auch zur Wahl und beschreibt etwas, das absichtlich provoziert und einen aufregen will. Das Jugendwort 2026 kann ab sofort online gewotet werden. Die Abstimmung läuft noch bis zum 20. August.

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0: um die Stadt Bad Driburg.
1: Sie erhält knapp 390.000 Euro für die Umgestaltung der Mühlenstraße und den Kauf und Abriss einer Schrottimmobilie am Suhlburgring. Das Hochhaus gilt als Schandfleck, früher soll es dort Prostitution gegeben haben. Die Stadt Bevorn bekommt 1,8 Millionen Euro für die Umgestaltung des Kellerplatzes und die multifunktionale Nutzung des Nordtraktes der Grundschule. Gut 1,4 Millionen sind in Borgentreich für die Umgestaltung der Mehrzweckhalle und des Schulzentrums gedacht. Die Stadt Höxter bekommt 1,5 Millionen für den Kauf und Umbau des ehemaligen Postgebäudes. Nieheim kann knapp 1,7 Millionen Euro in den Umbau der Stadthalle stecken und 450.000 Euro gehen nach Warburg für den Sport- und Klimapark.
0: Auch sein Versteck im Keller hat einen 40-Jährigen in Marienmünster-Bredenborn nicht vor der Untersuchungshaft bewahrt. Die Polizei nahm den Mann am Freitag fest, nachdem Beamte bei einer Durchsuchung eine Cannabisplantage mit 500 Pflanzen in dem Fachwerkhaus in der Ortsmitte von Bredenborn entdeckt haben. 200 der Pflanzen waren schon erntereif, die anderen waren in Töpfen vorbereitet. Die Durchsuchungen der Polizei sind auch gestern noch weitergegangen. Auch die Ermittlungen dauern an. Wer den Schrein mit den Gebeinen des heiligen Liborius in diesem Jahr noch im Paderborner Dom sehen möchte, muss sich beeilen, denn heute Nachmittag werden die Reliquien feierlich wieder in der Domkrypta beigesetzt. Damit endet das sogenannte Triduum. Die Andacht mit Erzbischof Udo Markus Benz beginnt um 17 Uhr. Vor der Beisetzung werden die Gebeine im Reliquienschrein bei gutem Wetter in einer kurzen Prozession über den Paderborner Domplatz getragen. Auch der Liboritusch erklingt dann noch einmal.
2: Je älter der Tag, desto weniger Konkurrenz hat die Sonne heute am Himmel über Schloss Neuhaus und Steinheim. Aus den 20 Grad jetzt machen wir um die 26 Grad im Tagesverlauf. Mehr gibt's zum Radio-Hochstift-Wetter von heute eigentlich nicht zu erzählen. Der Mittwoch lässt sich auch super kurz fassen. 32 Grad maximal und sonnig ohne Einschränkung. Besser ankommen mit dem Radio-Hochstift-Verkehrsservice. A33 Richtung Brilon zwischen Bielefeld-Zentrum und Bielefeld-Senne. Hier staut es sich über 2 Kilometer. Ihr müsst da 15 Minuten mehr Zeit einplanen. Dann nochmal A33 Richtung Brilon zwischen Kreuz Bielefeld und Schloss Holte-Stuckenbrock. Auch hier 2 Kilometer Stau, 10 Minuten plus. Und auf die A44 Kassel Richtung Kassel zwischen Kreuz Winneberg-Haren und Marsberg. Hier gibt es einen 5 Kilometer langen Stau. Das bedeutet, ihr braucht 25 Minuten länger für diese Strecke. Und einen Blitzer habe ich auch noch für euch. Wenn ihr von Bürenbränken nach Salzkotten wollt, die Straße heißt Eichfeld, kurz vor der Feuerwehr, da wird euer Tempo kontrolliert bei 60. Gute Fahrt.
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2: Ihr hört Herr Selina Herr. Hi.

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0: Das ist der Soundtrack für euren Dienstag mit Radio Hochstift und Michael Schulte mit 5 AM. Nach dem tödlichen Angriff auf den Christopher Street Day in Berlin herrschen weiter Entsetzen und Trauer. Auch bei uns in NRW ist die Anteilnahme groß. Schließlich sind in den kommenden Wochen auch in vielen NRW-Städten CSD-Umzüge geplant. Zum Beispiel jetzt am Wochenende in Bonn. In Essen findet übernächste Woche die Ruhr-Pride statt. Schon gestern gab es dort eine Mahnwache in der Innenstadt.
1: Es ist wichtig, jetzt Flagge zu zeigen, jetzt mutig zu sein, rauszugehen, zeigen, wo man hingehört und eben dieser politischen Strömung, die es ja leider gibt, etwas entgegenzusetzen.
2: Dass die Menschen wieder mehr Empathie füreinander empfinden und nicht mehr so viel gewaltsam in Schwarz-Weiß-Denken aufeinander losgehen, denn damit kommen wir nicht weiter.
3: Ja, ich hätte nicht gedacht, dass das so nochmal kommt, in diese Richtung überhaupt geht, weil wir ja genau auf den anderen Wegen eigentlich waren oder sind. Und es läuft genau in die falsche Richtung.
0: Für den Ruhr-Pride am 8. August hoffen die Veranstalter jetzt auf noch mehr Besucher. Eine Absage kam für Sabrina Reznicek vom Veranstalterteam nicht in Frage. Und trotzdem bleibt
4: ein gemischtes Gefühl. Ja, das wäre auch traurig, wenn wir das nicht hätten oder ich persönlich das nicht hätte. Aber trotz allem mit einem guten Gefühl, denn wir stehen als Gemeinschaft hier mit ganz vielen Menschen, die aus ganz vielen Regionen kommen und hoffen einfach, dass wir ganz viele Menschen damit erreichen und irgendwann an unser Ziel kommen.
0: Und das Motto, jedes Gesicht zählt.
4: Vorletztes Jahr hatten wir Magdeburg, dieses Jahr Berlin. Und gerade dann müssen wir noch mal ein Zeichen setzen, um zu sagen, nein, wir wollen einfach nur die gleichen Rechte. Wir wollen einfach nur, dass die Liebe gelebt wird.
0: Der Schock ist groß. Die queere Community bei uns in NRW zeigt sich aber kämpferisch. Es gab gleich mehrere Mahnwachen, zum Beispiel gestern Nachmittag in Essen. Ihr hört Radio Hochstift gleich 11:15.

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1: Mit Marc Weiß. Schönen guten Tag. Seit Tagen schon sorgen schwere Waldbrände in Frankreich und Spanien für große Probleme. Aus der besonders stark betroffenen Region Bordeaux kommt jetzt aber zur Abwechslung auch mal eine Meldung, die Hoffnung macht. Rund 15.000 Menschen können aktuell in ihre Häuser zurück. Danny Hopper aus dem News-Team. Diese Menschen wohnen in einem Gebiet bei Biscarrosse.
2: Genau, dort hat die Feuerwehr den Brand gestern unter Kontrolle bekommen und auch generell hat sich das Feuer im Brandgebiet des Departements Gironde in der Nacht nicht weiter ausgedehnt. Damit ist die Lage dort jetzt seit 2 Tagen stabil. Das ist schon mal ein kleiner Erfolg, aber die Situation bleibt angespannt, auch weil eine neue Hitzewelle ansteht. Dadurch wird es auch wieder trockener und das macht den Einsatzkräften Sorgen. Inzwischen sind im Kampf gegen die Flammen fast 6.000 Feuerwehrleute, Soldaten und Polizisten im Einsatz, dazu 18 Löschflugzeuge. Rund um Bordeaux ist inzwischen eine Fläche größer als die Stadt Köln zerstört worden.
1: Lass uns auch noch in die anderen Länder schauen. Auch in Spanien hat sich die Lage aber zumindest etwas entspannt, hört man.
2: Ja, aber die Behörden sagen ganz klar, es sei noch zu früh für eine Entwarnung, gerade auch mit Blick auf die Regionen Madrid und Toledo. Denn die nächsten Stunden gelten als entscheidend, weil auch in Spanien ab morgen eine neue Hitzewelle erwartet wird. Und deshalb befürchten Klimaforscher, dass es in den nächsten Wochen noch schlimmere Waldbrände geben könnte. Auch in Portugal scheint es jetzt loszugehen. Das Land war in den letzten Wochen weitgehend verschont geblieben. Dort wurden gestern aber auch mehrere Waldbrände gemeldet. Und auch dort waren zuletzt zum Teil Temperaturen in Richtung 40 Grad erwartet worden.
1: Infos von Danny Hopper aus dem News-Team. Vielen Dank und jetzt die weiteren Themen in der Zusammenfassung. Es gibt möglicherweise neue Hoffnung auf ein Öffnen der Straße von Hormuz. Nach Meldungen des iranischen Staatsfernsehens führt der Iran Gespräche mit Saudi-Arabien und dem Oman über eine mögliche Öffnung der wichtigen Seehandelsroute. Die Passage wurde im Iran-USA-Krieg immer wieder von beiden Seiten blockiert. Diese Blockade ist der Hauptgrund für die aktuell hohen Ölpreise. Ein Erdbeben der geschätzten Stärke 7,1 hat den Süden Japans erschüttert. Die nationale Wetterbehörde heute gab eine Tsunami-Warnung heraus. Zu möglichen Schäden oder Opfern gibt es noch keine Angaben. Es gäbe aber keine Unregelmäßigkeiten an den Atomkraftwerken, melden japanische Medien. Die nächste Hitzewelle steht leider auch bei uns an. Am Oberrhein werden heute bis 33 Grad erwartet. Davon bleiben wir hier noch verschont. In NRW ist bei 31 Grad Schluss. Mittwoch und Donnerstag wird es dann aber sportlich. Der DWD rechnet in einigen Regionen Deutschlands mit bis zu 39 Grad. Die Deutsche Umwelthilfe hat einen etwas ungewöhnlichen Prozess gegen einen Luxus- und Sportwagenverkäufer gewonnen. Der Händler hatte Kunden offenbar nicht immer transparent über die Kraftstoffverbräuche und CO2-Emissionen der Luxusautos informiert. Diese Werte sind bei hoher Motorleistung natürlich deutlich höher als bei einem 100 PS-Auto. Der Händler hatte laut Umwelthilfe aber argumentiert, dass sich Käufer von Lamborghini, Porsche oder Ferrari für so etwas nicht interessierten. Laut Urteil des Landgerichts Stuttgart ist das egal. Auch Händler für Luxusautos und Sportwagen müssen über Verbrauchswerte und Emissionen genauestens informieren, entschieden die Richter. Die Umwelthilfe kündigte an, weiterhin zu prüfen, ob sich Händler an diese Vorgaben immer halten.
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3: Mit Norbert Janowski, guten Morgen. 6 Städte im Kreis Höxter erhalten in diesem Jahr rund 7,3 Millionen Euro aus Städtebaufördermitteln des Landes Nordrhein-Westfalen. Davon gehen allein 1,8 Millionen an die Stadt Beverungen. Dort soll der Kellerplatz umgestaltet und der Nordtrakt der Grundschule umgebaut werden. Die Stadt Nieheim bekommt knapp 1,7 Millionen für den Umbau der Stadthalle. Und gut 450.000 Euro gehen für den zweiten Bauabschnitt des Sport- und Klimaparks nach Warburg. Freuen kann sich auch die Stadt Bad Driburg. Sie erhält Geld für den Abriss einer Schrottimmobilie am Suhlburgring.
4: Das Radio Hochstift-Wetter kommt heute mit 26 Grad an der Spitze. Aktuell haben wir im Battelspring und Marienmünster so um die 20 Grad. Die Wolkendichte nimmt nach hinten raus, immer weiter ab. Morgen läuft da oben eine One-Woman-Show. Die Sonne übernimmt komplett und scheint von morgens bis abends bei Höchstwerten um die 32 Grad. Ihr kommt besser durch den Dienstag mit dem Radio Hochstift Verkehrsservice. A33 Richtung Brilon zwischen Bielefeld Zentrum und Bielefeld Senne. 1 Kilometer Stau. Ihr müsstet aber in 5 Minuten durch sein. A33 Richtung Brilon nochmal zwischen Kreuz Bielefeld und Schloss Holte-Stubenbrock jetzt. 2 Kilometer Stau. Da dauert es 10 Minuten länger. A44 Richtung Kassel zwischen Kreuz Wünnenberg-Haaren und Marsberg. Hier staut es sich über 6 Kilometer. Das kostet euch 30 Minuten. Und einen Blitzer habe ich noch. Und zwar, wenn ihr von Bürenbrenken nach Salzkotten unterwegs seid. Die Straße heißt Eichfeld, kurz vor der Feuerwehr. Hier wird euer Tempo bei 60 kontrolliert. Und wenn euch auch noch irgendetwas auf den Straßen auffällt, ihr einen wichtigen Verkehrshinweis habt, dann schickt mir doch einfach alle Infos per WhatsApp rein über 05251 173 70.
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4: Mit Selina Herr. Hi.

0: Radio Hochstift am Mittag, 11:15. Bei uns kommt auch morgen eine neue, aber nur kurze Hitzewelle an. Auch in Frankreich wird es noch heißer und das könnte die Lage bei den Waldbränden noch weiter verschärfen. Radio Hochstift-Kollegin Susanne Stork. Gestern wurde allein rund um den Brandherd Bordeaux mit schwerem Gerät versucht, die Feuer aufzuhalten.
1: Dafür wurden halt Bäume gefällt, damit in den Wäldern Schneisen entstehen, über die die Feuer nicht rüberspringen. Die gute Nachricht, die Brände haben sich Stand jetzt nicht weiter ausgebreitet. Ein kleines Feuer ist sogar mittlerweile unter Kontrolle. Allein in Frankreich mussten aber bisher schon 220.000 Menschen evakuiert werden und die Regierung hat Touristen gebeten, nicht anzureisen. Die Feuerwehr ist bei Bordeaux mit 2.500 Kräften und auch 1.500 Soldaten im Einsatz. Es wird auch mit Löschflugzeugen und Hubschraubern, auch aus Deutschland, aus der Luft gelöscht.
0: In Spanien scheint sich die Lage bei den Waldbränden leicht zu entspannen, aber auch da naht die nächste Hitzewelle und die könnte wieder neue Feuer anfachen. Die Waldbrandsaison ist ja auch nicht zu Ende. Sie geht mindestens bis August. Susanne, eine Grundlage für die Brände sind laut Experten die Schauer, vor allem im Januar und Februar.
1: Durch die feuchten Böden konnte die Natur im Frühjahr so richtig gut wachsen. Und dann kamen gleich zwei Hitzewellen und die Feuchtigkeit war futsch. Deshalb ist die Vegetation ausgetrocknet und die Feuer konnten sich so schnell ausbreiten, so die Klimawissenschaftlerin Julia Miller, die über Waldbrandrisiken eine Studie veröffentlicht hat. Sie sagt auch, dass durch die Hitze, also ausgelöst durch die Erderwärmung, den Klimawandel, Waldbrände normal werden.
0: Nach einer neuen Berechnung werde sich das Phänomen von Südeuropa weiter Richtung Norden ausbreiten. Vor allem im Einzugsgebiet des Mains und in den Mittelgebirgen im östlichen Bayern soll eine hohe Waldbrandgefahr bis zum Ende des Jahrhunderts der Normalzustand sein. Und ich habe noch eine wichtige Verkehrsmeldung für euch. Und zwar gab es einen Unfall auf dem Heinz-Nixdorf-Ring in Paderborn, Ecke Elsener Straße. Die Einsatzkräfte sind schon dort. Und wenn es dazu etwas Neues gibt, dann hört ihr das natürlich bei uns.

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0: Dienstag, 11:30. Ich gebe direkt rüber in die Radio Hochstift Nachrichten mit Norbert Janowski.
1: Guten Tag.
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3: Ein Hakenkreuz, ein Davidstern und obszöne Schmierereien. Das alles haben Unbekannte nach Informationen der Neuen Westfälischen auf dem Blitzeranhänger des Kreises Höxter hinterlassen. Die Vandalen schlugen zu, als der Blitzer an der Bundesstraße

0: Nordtrakt der Grundschule umbauen. Die Stadt Höxter bekommt finanzielle Unterstützung für den Kauf und Umbau des ehemaligen Postgebäudes und in Nieheim soll mit den Zuschüssen die Stadthalle umgebaut werden. Auch nach Bad Driburg, Warburg und Borgentreich fließen Landesfördermittel. Die Polizei im Kreis Höxter hat in Marienmünster-Bredenborn eine größere Cannabis-Plantage ausgehoben. Der Einsatz lief am vorigen Freitag. Radio Hochstift-Reporterin Julia Kleinekemper. Die Plantage war in einem Haus mitten im Ort versteckt.
1: In dem Fachwerkhaus fanden die Beamten am Schützenfest Freitag in Marienmünster-Bredenborn mehrere hundert Pflanzen. Sie standen in verschiedenen Räumen des alten Gebäudes. Geschätzt waren mehr als 200 Cannabispflanzen erntereif sowie rund weitere 300 Pflanztöpfe vorbereitet. Sie wurden sichergestellt. Im Laufe der Durchsuchung trafen die Einsatzkräfte auf einen 40-jährigen Mann, der sich erst in den Kellerräumen versteckt hielt. Er wurde festgenommen und im Laufe des Tages einem Haftrichter vorgeführt, der schließlich Untersuchungshaft anordnete. Die Durchsuchungen vor Ort wurden auch gestern fortgesetzt. Die weiteren Ermittlungen dauern noch an.
2: In Villabadessen und Bad Wünnenberg bekommen wir heute sommerliches Radio-Hochstift-Wetter. 26 Grad sind maximal drin und dazu gibt es reichlich sonnige Abschnitte und es bleibt trocken. Das gilt auch für den Mittwoch, den sonnenreichsten Tag der Woche. Insgesamt 15 Stunden Sendezeit bekommt sie. Das treibt die Temperaturen in die Höhe mit 32 Grad am oberen Ende. Erwartet uns morgen der zweitwärmste Tag der Woche. Ihr kommt sicherer an mit dem Radio-Hochstift-Verkehrsservice. Achtung, in Paderborn an der Kreuzung Heinz-Nixdorf-Ring-Elsener Straße hat es einen Unfall gegeben. Bitte umfahrt den Bereich oder passt zumindest besonders auf. Die Polizei ist dort auch schon vor Ort. Dann auf die A33 Richtung Brilon zwischen Bielefeld-Zentrum und Bielefeld-Senne. 2 Kilometer Stau, ihr braucht da 15 Minuten länger. A44 Richtung Kassel zwischen Büren und Marsberg. 7 Kilometer Stau, das kostet euch ungefähr 40 Minuten. Dann habe ich noch einen Blitzer für euch. Und zwar, wenn ihr von Bürenbrenken unterwegs nach Salzkotten seid, die Straße heißt Eichfeld, kurz vor der Feuerwehr, da wird eure Geschwindigkeit bei 60 überprüft. Kommt gut an.
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2: Mit Selina Herr, Weihrauch Extreme gibt's zu Libori auf dem Paderborner Domplatz. Wer das 2 Meter hohe Fass noch nicht gesehen hat, muss das heute noch erledigen, denn morgen steht's nicht mehr dort. Über ein anderes beliebtes Libori-Fotomotiv erzählt euch gleich die Kollegin Lea Wirzmeer hier bei Radio Hochstift am Mittag.

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Ihr seid sicherer unterwegs mit dem Radio Hochstift Verkehrsservice und hier kommt ein Update zu dem Unfall in Paderborn. Und zwar betrifft das ja die Kreuzung Heinz-Nixdorf-Ring, Elsener Straße. Und da sind beide Richtungen betroffen. Richtung Elsen ist gesperrt und teilweise könnt ihr auch nicht auf den Ring abbiegen. Habt das bitte im Hinterkopf. Gute Fahrt.

0: Ihr hört Herr Selina Herr bei Radio Hochstift am Mittag. Es ist eine Institution auf die Bori in Paderborn. Den Bierbrunnen vorm Rathaus gibt's schon seit über 50 Jahren. Das große Holzfass, vor dem etliche Durstige jeden Tag Schlange stehen, ist ein beliebtes Fotomotiv. Aber wem gehört das eigentlich, Radio Hochstift-Kollegin Lea Wirz?
1: Also den ersten Bierbrunnen zu Libori gab es 1971, da gab es aber das Fass noch nicht. Das wurde erst ein Jahr später vorgeführt. Die Paderborner Brauerei hat es extra dafür gekauft und den Fassboden schnitzen lassen. Ich muss jetzt zugeben, ich habe das Fass schon 1000 Mal gesehen. Aber so richtig angeguckt habe ich es offenbar noch nie. Auf dem vorne liegenden Fassboden steht Paderborner Bierbrunnen und in der Mitte ist so ein Mann abgebildet, der einen Bierkrug und eine Malzschaufel in der Hand hält, auf dem Kopf eine Krone. Wer ist das? Wenn es einer wissen müsste, wäre es doch die Brauerei, oder? Laura Heinzelmann ist Pressesprecherin der Haus-Kramer-Gruppe, zu der auch die Paderborner Brauerei gehört.
2: Viele gehen fälschlicherweise auch davon aus, dass das entweder Liborius ist oder ein Braumeister aus der Vergangenheit. Dem ist aber gar nicht so.
1: Tatsächlich ist es der mythische König Gambrinus, der im Mittelalter als Erfinder der Braukunst galt. Hättet ihr es gewusst? Zurück zur Frage, wem gehört das Fass? Noch der Brauerei.
2: Wir haben eine ganz besondere Überraschung vor dieses Jahr. Ich will aber noch gar nichts vorwegnehmen. Deswegen freuen wir uns riesig über alle, die dabei sind und dieses Erlebnis bei uns mitmachen.
1: Ein kleines Fassgeheimnis verrate ich euch aber noch. Es hat eine Füllmenge von 3000 Litern, also theoretisch. Allerdings werden in Wirklichkeit nur moderne Fässer hinten angeschlossen, sodass vorne normal gezapft werden kann. Heute ist also Bierbrunnen mit einer Überraschung von der Paderborner Brauerei und Laura Heinzelmann ab 19 Uhr vorm Rathaus in Paderborn.
2: Libori ist für uns jedes Jahr das Highlight in Paderborn. Wir freuen uns riesig. Unsere komplette Mannschaft ist da und wir freuen uns sehr darauf, mit allen Besucherinnen und Besuchern gemeinsam anzustoßen.
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1: Mit Marc Weiß. Schönen guten Tag. Wie können Anschläge wie der auf den CSD in Berlin in Zukunft verhindert werden? Darüber wird gerade in der Politik diskutiert. Vor allem der Umgang mit Gefährdern steht dabei im Mittelpunkt. Bundesinnenminister Dobrindt hat schon Vorschläge gemacht und auch die SPD zeigt sich dafür offen. Danny Hoppe aus dem News-Team zum Beispiel, was die elektronische Fußfessel für Gefährder angeht, da ist man offenbar auf einer Linie.
2: Ja, Dobrindt hatte am Abend im ZDF gesagt, die Fußfessel müsse zum Standard bei Gefährdern werden. Und auch der SPD-Innenpolitiker Fiedler hat sich in der ARD jetzt für eine härtere Gangart ausgesprochen. Es gehöre jetzt wirklich alles in die Debatte, was das Risiko solcher Anschläge weiter herunterfahre. Und dazu gehöre eben auch die Fußfessel. Auch bei einem anderen Punkt, den Dobrindt vorgeschlagen hat, zeigt sich Fiedler offen einer Präventivhaft, also dass Gefährder eingesperrt werden können, um schwere Straftaten zu verhindern. Eine Hürde sieht er hier aber, nämlich die unterschiedlichen Polizeigesetze der Länder. Denn was in einem Bundesland für so eine Präventivhaft ausreicht, ist in einem anderen nicht immer der Fall. Hier müsse man jetzt nach einer einheitlichen Lösung suchen. Dobrindt hatte noch einen weiteren Vorschlag gemacht. Er will das Jugendstrafrecht ändern. Es sei inakzeptabel, dass es auch bei erwachsenen Gefährdern angewendet werde. Der mutmaßliche Täter vom CSD, Abdul B., war ja 21 Jahre alt und er war im Mai zu einer Jugendstrafe von 1 Jahr und 10 Monaten verurteilt worden, weil er sich der Terrormiliz IS anschließen wollte. Trotzdem blieb er am Ende auf freiem Fuß. Also zu besprechen gibt es genug in der Koalition.
1: Danny Hoppe mit Infos. Vielen Dank. Jetzt die weiteren Themen in der Zusammenfassung. Bei dem Erdbeben der Stärke 7,1 sind im Südwesten Japans ersten Berichten zufolge mehrere Menschen verletzt worden. Nach Meldungen japanischer Medien gibt es aktuell in 48.000 Haushalten keinen Strom. Genauere Zahlen wurden noch nicht veröffentlicht. Seit Tagen sorgen schwere Waldbrände in Frankreich und Spanien für große Probleme. Aus der besonders stark betroffenen Region Bordeaux kommen jetzt zur Abwechslung aber mal Meldungen, die Hoffnung machen. Rund 15.000 Menschen dort konnten schon wieder in ihre Häuser zurück. Zinedine Zidane ist neuer Trainer der französischen Fußballnationalmannschaft. Der Verband hat den Vertrag vorhin offiziell bestätigt. Der 54-Jährige unterschrieb wie erwartet bis 2030. Wichtigste Ziele sind möglichst die Titel bei der EM 28 und der WM dann 2 Jahre später. Immer mehr Dinge werden online bestellt, reklamiert oder grundsätzlich geregelt. Das gilt inzwischen auch für Ferienwohnungen und Häuser. Im vergangenen Jahr vermittelten allein die Internetanbieter Airbnb, Booking und Expedia 68 Millionen Übernachtungen, meldet das Statistische Bundesamt. Das waren 13% mehr als im Jahr davor und über 80% mehr als im Jahr vor Corona 2019. Dabei sind sowohl inländische Buchungen gestiegen als auch die von Gästen aus dem Ausland. Ganz vorne liegen hier aktuell die Niederlande. Länder mit 2,9 Millionen Buchungen in deutschen Ferienwohnungen. Danach folgen Urlauber aus Polen und den USA.
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3: Mit Dirk Bentfeld. Guten Tag. Auf das Konto des Tankstellenräubers von Hövelhof gehen offenbar weitere Taten. Mittlerweile geht die Polizei in OWL von 6 Überfällen innerhalb von 1,5 Wochen aus. Alle rechnen die Ermittler demselben bisher unbekannten Mann zu. Außer in Hövelhof hat er auch in Oelde, Behlen, Riedberg-Neuenkirchen, Hasewinkel und Reda-Wiedenbrück zugeschlagen. Die beiden letzten Taten sind kurz hintereinander am vorigen Sonntagabend passiert. In allen Fällen war der Räuber mit einer Pistole bewaffnet und maskiert. Eine Beschreibung und Fotos stehen auf radiohochstift.de.
4: Welcome back, Sommer 2026. Das Radio Hochstift-Wetter macht sich langsam warm. Zwischen Büren und Bewerungen sind heute schon bis zu 26 Grad auf der Anzeige zu erwarten. Leichte Wolken links und rechts, von Regen keine Spur. Hinten raus wird's sogar noch sonniger heute. Morgen knacken wir dann die 30-Grad-Marke. Dazu gibt's 15 Stunden Sonne von früh bis spät. Ihr seid besser unterwegs mit dem Radio Hochstift Verkehrsservice. Es gab einen Unfall auf der Kreuzung in Paderborn Heinz-Nixdorf-Ring-Elsener Straße. Und Richtung Elsen ist der Bereich aktuell gesperrt. Teilweise könnt ihr aber auch nicht auf den Ring abbiegen. Habt das bitte auf dem Schirm. Dann auf die A33 Richtung Brilon zwischen Bielefeld-Zentrum und Bielefeld-Senne. 2 Kilometer Stau, mindestens 10 Minuten mehr Zeit müsst ihr da einplanen. A44 Richtung Kassel zwischen Kreuz Beckharen und Marsberg. Hier gibt es 7 Kilometer Stau und das bedeutet, ihr braucht 40 Minuten länger für die Strecke. Dann habe ich noch 2 frische Blitzer für euch, beziehungsweise einen frischen Blitzer, B252. Da wird zwischen Brakel und Brakelreda in Richtung Reda bei 70 euer Tempo kontrolliert. Und dieser hier ist ein alter Bekannter, der war nämlich heute Morgen schon mal drin. Und zwar wird geblitzt, wenn ihr von Bürenbrenken nach Salzkotten wollt. Die Straße heißt Eichfeld. Da wird kurz vor der Feuerwehr eure Geschwindigkeit gecheckt. Und das ist eine 60er-Zone. Kommt gut an.
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4: Ihr hört Herr Selina Herr und ihr habt es gerade bei mir im Radio Hochstiftwetter gehört. Der Sommer ist zurück. Ab morgen wird es auch wieder richtig, richtig heiß bei uns mit bis zu 33 Grad. Auch am Donnerstag wird es so warm. Da lassen manche ja jetzt schon das Wasser ins Planschbecken einlaufen. Besser ist's frisch. Das sage ich euch, denn das heimische Poolwasser kann besonders bei Kindern auch echt krank machen. Was da alles so in unseren Planschbecken mit uns rumschwimmt und was wir gegen Bakterien und Viren so machen können, das hört ihr gleich bei Radio Hochstift am Mittag.

0: Entspannter ankommen mit dem Radiostift-Verkehrsservice. Gute Nachrichten von der Kreuzung Heinz-Nixdorf-Ring-Elsener Straße in Paderborn. Da war nach einem Unfall die Strecke Richtung Elsen gesperrt. Jetzt ist die Unfallstelle geräumt und alles wieder frei. Gute Fahrt.
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0: Sommer, Hitze, Gartenpool. Für viele ist das die schnellste und beste Abkühlung. Gerade für Kinder gehört das Planschen natürlich zu den absoluten Highlights in den Ferien. Aber Fachleute sagen, im Pool ziehen oft auch Krankheitserreger ihre Bahnen, selbst wenn das Wasser auf den ersten Blick sauber aussieht. Radio Hochstift-Kollegin Susanne Stork.
3: Oh, das klingt schon unangenehm, ne? Das heißt aber nicht automatisch, dass jeder gleich krank wird. Trotzdem kann, vor allem bei kleinen Kindern, dieses Poolwasser wirklich ausreichen und dann kommen Bauchschmerzen, Durchfall. Manchmal ist auch Fieber möglich. Dahinter stecken zum Beispiel Parasiten oder auch Fäkalkeime wie bestimmte E. coli-Bakterien.
0: Ein Teil dieser Erreger kann schon im Wasser drin sein. Vieles wird aber auch von uns, von Tieren oder allein durch Vogelkot reingetragen. Dazu kommen Sonnencremereste, Blätter und anderer organischer Dreck. Wenn dann auf diesen Cocktail auch noch die Sonne ballert und sich das Wasser aufwärmt, dann feiern Mikroorganismen eine Party und vermehren sich.
3: Besonders schnell kann das natürlich in diesen kleinen Pools im Garten passieren. Da steht das Wasser ja nur, also es wird eben nicht mit Wasserpumpe, Filter oder Chlor aufbereitet. Fachleute betonen dabei, klar aussehendes Wasser ist kein Beweis dafür, dass es hygienisch unbedenklich ist. Umgekehrt ist aber klar, wenn das Wasser trüb ist oder schon Dreck darin schwimmt, dann lieber weg damit. Denn Kinder schlucken beim Spielen oft sehr viel mehr Wasser als wir Erwachsene und damit steigt auch das Risiko, krank zu werden.
0: Der Rat ist deshalb ziemlich einfach. Pool abdecken, sauber halten, filtern oder chloren, wenn möglich, und das Wasser in kleinen Becken regelmäßig austauschen. Außerdem achtet auch gut auf die Ohren. Kinderärztinnen und Kinderärzte beobachten bei Hitze häufiger Entzündungen in den Ohren, weil die Kurzen viel tauchen und so Wasser lange in den Dingern bleibt. Also, passt auf euch auf, bleibt gesund und habt einen tollen Sommer mit Radio Hochstift.

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0: Ihr seid sicherer unterwegs mit dem Radio-Hochschul Verkehrsservice auf der A44 Richtung Dortmund zwischen Lichtenau und Kreuz-Wünnenberg-Haaren. Besteht Gefahr durch einen defekten PKW auf dem Standstreifen. Passt da bitte auf. Mehr wichtige News bekommt ihr jetzt in den Radio-Hochstift-Nachrichten von und mit Dirk Benfels.
1: Guten Tag.
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1: In Ostwestfalen ist weiterhin ein Tankstellenräuber aktiv. Außer in Hövelhof hat der Unbekannte inzwischen 5 weitere Stationen überfallen. Radio-Chef-Reporterin Danja Tölle, zuletzt hat er 2-mal am vorigen Sonntag im Kreis Gütersloh zugeschlagen.
3: Tankstellen in Hasewinkel und Wiedenbrück sind laut Polizei das Ziel desselben jungen Mannes gewesen. Der erste der beiden jüngsten Überfälle passierte am Sonntag gegen 19.30 Uhr, der zweite kurz vor Mitternacht. Auch diesmal war der Täter mit einer schwarzen Pistole bewaffnet und maskiert. Allerdings zog er sich zwischendurch offenbar um. In Hasewinkel trug er schwarze Sachen und eine Sturmhaube. In Wiedenbrück hatte er einen weißen Hoodie an und einen Schal vor dem Gesicht. Eine Woche zuvor, beim Sachen und eine Sturmhaube, in Wiedenbrück hatte er einen

0: lila Farbe überzogen, sodass er zeitweise nicht funktionierte. Auch davor hatten sich Vandalen schon am Blitzer zu schaffen gemacht. Beim Paderborner Libori-Fest endet heute Nachmittag das sogenannte Triduum. Dabei werden die Reliquien feierlich wieder in der Krypta beigesetzt. Die Andacht mit Erzbischof Udo Markus Benz beginnt um 17 Uhr. Vor der Beisetzung werden die Gebeine im Reliquienschrein bei gutem Wetter in einer kurzen Prozession über den Domplatz getragen. Auch der Libori-Tusch erklingt noch einmal. Das Triduum steht für die Heiligen Drei Tage und bildet den religiösen Kern des Paderborner Libori-Festes.
1: Je älter der Tag, desto weniger Konkurrenz hat die Sonne heute am Himmel über Schloss Neuhaus und Steinheim. Aus den 23 Grad jetzt machen wir um die 26 Grad im Tagesverlauf. Mehr gibt's zum Radiohochstadtwetter von heute eigentlich gar nicht zu erzählen. Der Mittwoch lässt sich auch super kurz fassen. 32 Grad maximal und sonnig ohne Einschränkung. Ihr seid besser unterwegs mit dem Radiohochstift Verkehrsservice. Auf der A44 Richtung Dortmund zwischen Lichtenau und Kreuzwinnebeck-Haaren besteht Gefahr durch einen defekten PKW auf dem Standstreifen. Passt da bitte auf. Dann rüber zur A33 Richtung Brilon zwischen Bielefeld-Zentrum und Bielefeld-Senne. 2 Kilometer Stau, eine Viertelstunde kommt da oben drauf. Und der Stau auf der A44 Richtung Kassel wird immer länger. Zwischen Kreuzwinnebeck-Haaren und Marsberg mittlerweile 9 Kilometer, 55 Minuten mehr Zeit müsst ihr für diese Strecke gerade einplanen. Und ich habe Blitzer B252 zwischen Brakel und Brakel-Reda. Hier wird Richtung Reda kontrolliert bei 70 und es wird auch kontrolliert, wenn ihr von Bürenbrenken nach Salzkotten wollt, auf der Straße Eichfeld, kurz vor der Feuerwehr. Hier gilt 60. Wenn ihr auch einen Blitzer entdeckt, dann schickt mir doch alle Infos dazu einfach rein per WhatsApp. Geht auch als Sprachmemo an 05251 173 70.
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1: Mit Selina Herr. Also beim Macker und Digger habe ich kurz gedacht, oha, ja, ich zähle anscheinend auch noch zur Jugend, denn das sind so Worte, die ich im privaten Alltag durchaus mal integriere. Aber das sind so Evergreens, ne? Die wurden in den 90s benutzt, aber eben auch Anfang der 2000er, als ich noch jung war. Und die stehen tatsächlich wieder zur Wahl. Zur Wahl zum Jugendwort des Jahres 2026. Was da alles noch so auf der Liste steht in diesem Jahr, das erzähle ich euch gleich bei Radio Hochstift am Mittag.

0: Lenas Ex. That's what I want. Im besten Mix bei Radio Hochstift am Mittag. Falls ihr manchmal auch das Gefühl habt, dass ihr eure Kids nicht versteht, dann kann das an der Pubertät liegen oder vielleicht auch einfach an der Jugendsprache. Deshalb sprechen wir jetzt mal über die diesjährige Top 10 der Wörter, die die Alltagssprache der 11- bis 20-Jährigen besonders prägen. Denn das Jugendwort 2020 wird ab heute gesucht. Radio Hochstift-Kollegin Elisa Schuh, die Zahlenkombination 6-7 ist nominiert. Der Hype ist ja schon eine Weile her. Was war das nochmal genau?
1: Eine richtige Bedeutung hat die Zahl nicht. Der Hype von 6-7 lebt davon, dass es ein kompletter Insider unter Jugendlichen ist. Das Ganze ging durch einen Rap-Song des Sängers Skrilla, Social-Media-Clips und Memes viral. Zur Zahl gehört außerdem die typische Handbewegung, so als ob man etwas abwägen würde. Auch dabei steht Verwirrung und keine konkrete Aussage im Vordergrund.
0: Zur Wahl steht auch der Satz, ich gehe crash out. Wir würden sagen, ich flipp aus. Und ich habe mich tatsächlich schon mal dabei erwischt, dass ich den Satz auf Ernst gesagt habe. Zum Glück war mein Sohn nicht dabei. Der hätte gesagt, cringe, Mama, cringe. Cringe, also sowas wie peinlich, unangenehm, ist nicht nominiert in diesem Jahr. Elisa, was ist denn dein Lieblingswort in der Top 10?
1: Das ist eigentlich eher ein Zitat aus einem Lied. Wir alle haben bestimmt in den letzten Wochen öfter die Zeile "Du bist gut genug" gehört. Der Song ist auf Social Media viral gegangen und mittlerweile gibt es überall Parodien, Memes und Remixe. Auch international wird der Song gefeiert. Sogar die koreanische Band BTS hat auf einem Konzert in München das Lied gespielt.
0: Dahinter steckt ja das Produzentenduo Kitschkrieg, die Rapperin Shirin David und die Band Blumengarten. Und an diesem Hype bin natürlich auch ich nicht vorbeigekommen und übrigens auch Nicht-Jugendwort-Legende Susanne Daubner.
2: Du bist gut genug.
0: Süß Maus. Radio-Hochstift-Kollege Simeon Müller, du bist auch noch ein bisschen näher dran an den Jugendlichen als ich. Gibt es auf der Jugendwortliste auch Begriffe, von denen du noch nie irgendwas gehört hast?
3: Ja, also für mich der Ausdruck gute Käse. Das kommt aus dem TikTok-Kosmos und vielleicht bin ich dann doch ein bisschen zu alt dafür. Aber es wird benutzt, wenn man etwas so richtig cool oder richtig witzig, richtig gut findet. Wenn ich zum Beispiel die Wochenendspläne von Elisa richtig gut finden würde, dann könnte ich zu ihr sagen, oh ja, Mann, das ist gute Käse.
0: Weiß ich jetzt nicht. Also ich würde da ganz klar sagen, das muss Ragebait sein. Das steht übrigens auch zur Wahl und beschreibt etwas, das absichtlich provozieren will und einen aufregen soll. Das Jugendwort 2026 kann ab sofort online gevotet werden. Die Abstimmung, die erste, die läuft bis zum 20. August.

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1: Mit Lena Bauer, guten Tag. Der eine Krieg beschäftigt uns schon seit Jahren, der andere erst seit ein paar Monaten. Die Folgen davon spüren wir aber in beiden Fällen und sowohl in der Ukraine als auch im Iran ist aktuell keine wirkliche Lösung in Sicht. Die Blicke wandern heute in dem Zusammenhang nach Washington. Im Weißen Haus soll nämlich nach Lösungen in beiden Kriegen gesucht werden. US-Präsident Trump trifft sich zuerst mit Israels Ministerpräsident Netanyahu. Später will er dann auch noch mit dem ukrainischen Präsidenten Selenskyj sprechen, der wohl Medienberichten nach bereits in Washington eingetroffen ist. Mark Weiß hat weitere Infos dazu.
2: Für Selenskyj haben weitere Waffenlieferungen Priorität. Vor allem Abwehrsysteme braucht die Ukraine dringend. Die Beziehungen zwischen Trump und Selenskyj hatten sich in den vergangenen Monaten verbessert. Trump lobte Selenskyj zuletzt als mutig im Kampf gegen Russland. Die Situation des Krieges ist allerdings aktuell weiter festgefahren. Bei einem Treffen von US-Außenminister Rubio mit seinem russischen Kollegen Lavrov gab es keine konkreten Ergebnisse. Für Fortschritte seien neue Vorschläge und neue Ideen notwendig, das sagte Rubio nach dem Treffen. Trumps Verhältnis zu Netanyahu galt zuletzt als angespannt. Israel hatte mehrfach die Bemühungen der USA um Verhandlungen mit dem Iran kritisiert. Trump soll Netanyahu am Telefon sogar angebrüllt haben, nachdem Israel zum wiederholten Male den Libanon angegriffen und damit gegen US-iranische Vereinbarungen verstoßen hatte. Der Streit soll sehr weit gegangen sein. Angeblich hat Trump im Verlauf des Gespräches sogar mit dem Ende der amerikanischen Unterstützung für Israel gedroht.
1: Danke, Marc, für die Zusammenfassung und damit schauen wir jetzt auf die weiteren Themen in Kürze. Die Waldbrandlage im Südwesten von Frankreich ist stabil. Das sagen die Behörden mit Blick auf die letzten 24 Stunden. Mehrere Brandentwicklungen konnten demnach unter Kontrolle gebracht werden. Wirkliches Aufatmen gibt es aber nicht, auch weil der Wetterdienst mit steigenden Temperaturen und mehr Wind rechnet. Beides könnte laut Wetterexperten dafür sorgen, dass die Flammen erneut auffachen. Ein Erdbeben hat den Südwesten Japans erschüttert. Die nationale Wetterbehörde spricht von einem Beben der Stärke 7,1 und warnt vor möglichen Nachbeben. Straßen und Gebäude sind teils schwer beschädigt. Das genaue Ausmaß wird laut der japanischen Regierungschefin noch ermittelt. Mercedes-Benz hat im zweiten Quartal deutlich weniger Autos verkauft. Der Autobauer spricht von 26% weniger Gewinn als im Vorjahr. Der Absatz ging um knapp 7% zurück, meldete der Konzern heute. Für morgen hat sich bei uns in NRW die nächste Hitzewelle angekündigt und damit ordentlich Arbeit für die Hersteller von Speiseeis und Mineralwasser. Wie viel zeigen heute aktuell veröffentlichte Zahlen des Statistischen Bundesamts. Bei der Hitzewelle Ende Juni haben Supermärkte fast doppelt so viel Eis verkauft als üblich. Auch bei Mineralwasser gab es ein Verkaufsplus von rund 70%. Damit haben die Statistiker so viele Verkäufe von Eis und Sprudel innerhalb einer Woche gezählt wie noch nie.
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3: Mit Dirk Bentfeld, guten Tag. Während weiterhin ein Käufer für die Paderborner Brauerei gesucht wird, gibt es weitere schlechte Nachrichten aus der Branche. Mit der Westheimer Brauerei hat ein Unternehmen aus der unmittelbaren Nachbarschaft des Hochstifts ein Insolvenzverfahren in Eigenverwaltung beantragt. Bisher machte die Brauerei einen Großteil ihres Umsatzes im südlichen Kreis Paderborn und im Altkreis Warburg. Vom Unternehmen heißt es aber, der Betrieb läuft auch während des Insolvenzverfahrens uneingeschränkt weiter. Alle Kundinnen und Kunden werden weiter beliefert.
4: Das Radio-Hochstift-Wetter kommt heute mit 26 Grad an der Spitze. Die Wolkendichte nimmt nach hinten raus immer weiter ab. Morgen läuft da oben eine One-Woman-Show. Die Sonne übernimmt komplett und scheint von morgens bis abends bei Höchstwerten um die 32 Grad. Ihr kommt besser durch den Dienstag mit dem Radio-Hochstift-Verkehrsservice. A44 Richtung Dortmund zwischen Lichtenau und Kreuz-Winneberg-Haaren. Hier besteht Gefahr durch einen defekten PKW. Auf dem Standstreifen passt da bitte auf und wir bleiben auf der A44. Jetzt Richtung Kassel. Hier ist der Stau zwischen Kreuz-Winneberg-Haaren und Marsberg mittlerweile 10 Kilometer lang. Bedeutet, ihr braucht 50 Minuten mehr Geduld. A33 Richtung Brilon zwischen Bielefeld-Zentrum und Bielefeld-Senne. 2 Kilometer Stau, eine Viertelstunde kommt da oben drauf. Und ich habe zwei Blitzer noch für euch. Einer steht auf der B252 zwischen Brakel und Brakel-Reda und der blitzt in Richtung Reda bei Tempo 70 und eine Tempokontrolle gibt es auch noch, wenn ihr von Bürenbrenken nach Salzkotten wollt. Das ist die Straße Eichfeld und kurz vor der Feuerwehr werdet ihr gelasert, auch bei Tempo 60.
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4: Mit Selina Herr. Hi. Sitzt ihr eigentlich am allerliebsten an der Playstation und könnt das gerade nicht, weil... Ach Mann, es ist ja nun mal gerade Libori, ne? Da war ja was. Da will man ja schließlich irgendwie auch hin. Na, dann verknüpft das Ganze doch einfach.
5: Wir haben tatsächlich Fahrer, die fahren 2-3 Mal mit. Die haben auch schon 3 Medaillen hier auf Libori um den Hals gehabt.
4: Die tragen sie damit stolz alle.
5: Das sieht auf jeden Fall so aus.
4: Oliver Jehn ist dieses Jahr zum ersten Mal mit seinem Fahrgeschäft Laserpix zu Gast auf der Paderborner Libori-Kirmes. Und das Ganze sieht nicht nur aus wie ein altes Nintendo Gameboy-Spiel, es ist auch wie eins. Wir haben es für euch getestet, gleich hier bei Radio Hochstift am Mittag.

0: Summer mit Homewrecker in eurer Radio Hochstift Playlist um 1:15. Es leuchtet, es ist neonbunt und irgendwie fühlt man sich ganz schnell wieder in die Zeiten des Gameboy zurückversetzt. Auf der Paderborner Libori-Kirmes startet dieses Jahr das neue Fahrgeschäft Laserpix voll durch. Wie der Name schon sagt, zielt man damit Laserpistolen auf Figuren, die doch stark an Super Mario, Luigi und Co. erinnern. Radio Hochstift-Kollegin und absoluter Laser-Neuling Verena Matte durfte das mal zusammen mit Betreiber Oliver Jehn für uns ausprobieren.
1: Das auf jeden Fall sieht es aus wie so eine Nintendo-Welt.
2: Ja, das ist auf jeden Fall so ein bisschen Retro-Games angelegt.
1: Aber man setzt sich auf jeden Fall in so Gondeln rein. Das heißt, man ist immer zu zweit. Theoretisch kann man es aber auch alleine machen, wenn man wollen würde.
2: Auf jeden Fall. Da bestehen sogar die Chancen größer, dass man mehr trifft. So nimmt man sich gegenseitig ein paar Ziele weg. Man nimmt einfach die Laserpistole in die Hand, im besten Fall mit zwei Händen.
1: Oh, jetzt geht's schon los.
2: Visiert an und los geht's.
1: Was muss ich denn überhaupt jetzt machen? Einfach zielen auf alles, was ich sehe. Zum Beispiel diese Orange da. Ab mir gar nicht eine Ananas ist.
2: Ja, eine Ananas. Unsere nächste Figur. Und da haben wir vier Leuchtpunkte.
1: Oh Gott. Ah, okay, die Punkte müssen ausgeschossen werden. Jetzt habe ich's.
2: Genau, man schießt auf die leuchtenden Punkte. So bekommt man einen guten Score. Und wir haben natürlich ein kleines Highlight. Ab 40.000 gibt es eine Medaille.
1: Wie viele haben schon 40.000 geschafft?
2: Tatsächlich haben sie hier sehr, sehr gut geschossen. Wir haben über 700 Medaillen rausgegeben an den ersten zwei Tagen. Hätte ich auch nicht so erwartet. Wir haben schon welche nachgeordert. Und jetzt tauchen wir ein in die Welt.
1: Ich habe null geschafft.
2: Genau.
1: Super.
2: Am besten, wie gesagt, mit zwei Händen und schießen, schießen, schießen. Man hat so viel Schuss, wie man möchte.
1: Blau oder grün, gibt das verschiedene Punkte oder ist das egal?
2: Als Kleintipp würde ich rot bevorzugen.
1: Zack, na. Oh, geht das schnell. Ich muss natürlich auch sagen, dass ich mit links schieße, ne? Darf ich das mal bitte erwähnen?
2: Das denke ich, das habe ich mir gedacht.
1: Ich habe in der rechten mein Mikrofon nämlich.
2: Mit einer Hand ist das schon schwierig.
1: So, manche Motive bewegen sich auch. Das macht es nicht einfacher. So, jetzt habe ich auch schon gehört, dass Sie da absoluter Profi sind. Was war Ihre höchste Scoring bisher?
2: Ich sag mal, ich bin gut über 100.000.
1: Wow, okay. Ich gehe schwer davon aus, sowas hat Suchtpotenzial, oder?
2: Ich sag mal so, wir haben wenige, die nur einmal fahren.
1: 2000,
2: und
1: ne?
2: Schon läuft's.
1: Ich bin zwar immer noch Kleinkind, aber was soll's.
0: In Runde 2 hat's Verena dann aber doch noch bis zum Warmduscher gebracht. Und am Ende war im Libori-Karussell Laserpix sogar der Zockerstatus drin. Übung macht halt den Meister. Ganz oben auf der Skala wartet übrigens der Titel Sheldon Cooper. Ihr wisst schon, der hyperintelligente und super ehrgeizige Nerd aus der Serie The Big Bang Theory. Schaut auch auf jeden Fall mal auf den Radio Hochstift Socials vorbei. Verena hat da einen Instagram-Reel geteilt. Richtig, richtig witzig.

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0: Halb zwei steht auf der Uhr. Hier sind die Radio Hochstift Nachrichten mit Dirk Benfeld.
1: Guten Tag.
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1: Der deutsche Biermarkt bleibt weiter im Umbruch mit weitreichenden Folgen. Nachdem es für die Paderborner Brauerei bereits seit Monaten um einen Verkauf geht, gibt es jetzt auch schlechte Nachrichten kurz hinter der Höchsteraner Kreisgrenze. Radioschiff-Reporter Holger Winkelmann, die Westheimer Brauerei hat ein Insolvenzverfahren in Eigenverwaltung beantragt.
3: Das ist auch fürs Hochstift eine schlechte Nachricht, denn die Westheimer Brauerei hat bisher einen Großteil ihres Bieres im Altkreis Warburg und im Süden des Kreises Paderborn abgesetzt. Viele Schützenfeste wurden von dem Unternehmen beliefert. Erst im vergangenen Jahr hatten die Westheimer auch die Allersheimer Brauerei in Holzminden übernommen. Der Betrieb an den beiden Standorten läuft trotz des Insolvenzverfahrens uneingeschränkt weiter. Die Kundinnen und Kunden könnten sich auf die Lieferfähigkeit weiter verlassen, so das Unternehmen. Es gehe jetzt darum, das Produktangebot weiterzuentwickeln und die Wettbewerbsfähigkeit zu verbessern.
1: Der Tankstellenräuber von Hövelhof ist weiterhin aktiv. Inzwischen steht er im Verdacht, seit Mitte Juli 6 Tankstellen in OWL überfallen zu haben. Außer in Hövelhof liegen die Tatorte in Oelde, Behlen, Riedberg-Neuenkirchen, Hasewinkel und Reda-Wiedenbrück. Immer war der Räuber mit einer schwarzen Pistole bewaffnet. In Hövelhof schlug er damit auch mehrfach den Angestellten. Außerdem ist der offenbar junge Täter vermummt gewesen, meistens mit einer schwarzen Maske. Eine Beschreibung und Fotos stehen auf radiohochstift.de. Ab heute Nachmittag werden die Heilquellen-Abfüllstationen in Bad Lippspringe wieder freigegeben. Anfang Juli

0: Sonnige Abschnitte bis zum Abend und es bleibt trocken. Das gilt auch für den Mittwoch, den sonnenreichsten Tag der Woche. Insgesamt 15 Stunden Sendezeit bekommt sie. Das treibt die Temperaturen in die Höhe mit 32 Grad. Am oberen Ende erwartet uns morgen der zweitwärmste Tag der Woche. Ihr kommt sicherer an mit dem Radio Hochstift Verkehrsservice. Achtung auf der A44 Richtung Kassel zwischen Lichtenau und Marsberg besteht Gefahr durch eine ungesicherte Unfallstelle auf dem linken Fahrstreifen. Passt da bitte auf. Wir bleiben auf der A44 Richtung Kassel. Der Stau zwischen Kreuzwindenberg-Hahn und Marsberg ist zwar nicht kürzer geworden mit 12 Kilometern, aber ihr kommt aktuell schneller durch als vorher. Ein Plus von 30 Minuten sind es trotzdem noch. Der Stau auf der A33 Richtung Brilon hingegen ist unverändert zwischen Bielefeld-Zentrum und Bielefeld-Senne 2 Kilometer lang und eine Viertelstunde kommt da oben drauf. Zwei Blitzer habe ich außerdem für euch. Auf der B252 zwischen Brakel und Brakel-Reda wird eure Geschwindigkeit Richtung Reda kontrolliert bei 70 und wenn ihr von Bürenbrenken nach Salzkotten wollt, dann wird da auf der Straße Eichfeld kurz vor der Feuerwehr ebenfalls eure Geschwindigkeit überprüft. Das ist eine 60er-Zone. Wenn ihr auch nur einen wichtigen Verkehrshinweis für uns habt, dann lasst es uns wissen. Schickt euren Hinweis einfach rein per WhatsApp. Geht auch als Sprachmemo an 05251 17370. Gute Fahrt.
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0: Mit mir am Mikro, Selina Herrhey.
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Gleich 14:45. Jennifer Page mit Crush bei Radio Hochstift im besten Mix. Heute ist übrigens Tag des Kaffeesatzes. Es gibt ja Menschen, die können darin die Zukunft lesen. Comedian Hannes Höfer hat da so seine Erfahrungen gemacht.

0: Heute ist bei mir Tag des nervösen Fingers. Offensichtlich habe gerade versehentlich dem Hannes Hofer die Show abgeschnitten. Dabei wollen wir doch hören, welche Erfahrung er mit dem Kaffeesatzlesen gemacht hat. So, jetzt aber.
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2: Seid ihr spirituell? Also meine Oma kann zum Beispiel Kaffeesatz lesen. Ne? Immer wenn so ein Schmock ohne in der Tasse bleibt, dann guckt sie rein und weiß sofort, ah, die ist dreckig. Oder Sternzeichen. Jeder kennt ja seins. Aber Aszendenten? Ne, klingt wie ein Job an der Uni. Was ist mit Energiekristalle? Weißt du, reibst dir so mit so einem Rosenquarz über deinen Meniskus und zack, Marathon unter 4 Stunden. Also ich glaub dran. Meine Freundin ist mal ins Schweigekloster gegangen, um auf Alpakas zu reiten. Geht aber auch ausgefallener. Es gibt auch Kräuterkunde mit Magie. Das kenne ich. Die machen ja auch so Brühwürfel. Du kannst dir auch die Karten legen lassen, musst halt nur für ins Casino gehen. Und im Endeffekt geht's nur um Glauben bei der Sache. Globuli für die Seele. Und wenn's hilft, dann machen. Lasst euch nur nicht abziehen. Ein Medium, das mit eurem Haustier redet, für 450 Euro, dann hat Mauzi hoffentlich was Wichtiges zu erzählen. Oder Sprays, die eure Liebesenergie entfachen. Die sollten wenigstens gut riechen. Und immer dran denken, wenn der Merkur rückläufig ist und die Venus durch dein Sternzeichen wandert, dann ist vielleicht bei Lidl die Milch im Angebot. Oder so.
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Ich habe ja heute Mittag auch schon über die Wahl des Jugendwortes 2026 gesprochen. Da war zum Beispiel der Ausdruck Gut Käse dabei. Und vielleicht habt ihr da, wie ich, Folgendes gedacht. Hä? Aber da sind wir doch schon bei der nächsten sprachlichen Frage. Was ist eigentlich hä für ein Wort? Ist es überhaupt ein Wort? Die Antwort gibt's gleich bei Radio Hochstift am Nachmittag mit Jonas Mertens. Ich bedanke mich fürs Herhören. Selina Herr.

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1: Mit Lena Bauer, guten Tag. Grüne Energie, wo früher Braunkohle abgebaut wurde. Im Tagebau Hambach baut RWE einen weiteren Großbatteriespeicher. Laut RWE sind die ersten von insgesamt 128 Lithium-Ionen-Batterie-Containern schon angeliefert. Jannik Böke aus der Nachrichtenredaktion, die Anlage soll dabei helfen, das Gleichgewicht im Stromnetz auszugleichen.
2: Und dafür werden gigantische Mengen an Energie in den Akkus gespeichert. Um sich das besser vorstellen zu können, in dieser Anlage kann so viel Energie zwischengelagert werden, die sonst rund 60.000 Haushalte an einem ganzen Tag verbrauchen. Dieser Speicher kann dann in Sekundenbruchteilen Energie sowohl aus dem Stromnetz in den Akku als auch andersherum leiten, erklärt RWE. Und da die Menge an Strom, die verbraucht und produziert wird, gleich groß sein muss, hilft der Speicher dabei, das Stromnetz stabil zu halten.
1: Den Standort, also den Tagebau Hambach, hat RWE dabei aber auch nicht zufällig gewählt.
2: Nee, hier ist nicht nur wegen des Tagebaus Infrastruktur vorhanden. RWE hat bereits jede Menge Solaranlagen hier aufgestellt. Damit kann an einem Ort direkt grüner Strom produziert und aufbewahrt werden. Ein Konzept, das RWE auch an weiteren Standorten plant. In Lingen zum Beispiel entsteht gerade ebenfalls ein Speicher, der sogar fast doppelt so groß ist im Vergleich zur neuen Anlage am Tagebau. Und fertige kleinere Speicher, die gibt es unter anderem schon in Neurath und Hamm.
1: Danke, Jannik. Und damit schauen wir kurz auf das, was sonst noch wichtig ist. Die Bundesanwaltschaft hat bestätigt, dass Ermittler ein Bekennervideo nach dem Anschlag beim CSD in Berlin gefunden haben. Das Video sei auf dem Handy des mutmaßlichen Täters aufgetaucht. Bei dem Angriff am Rande des CSDs in Berlin war am Samstag eine Frau ums Leben gekommen, 29 weitere wurden verletzt. In Südeuropa schauen die Einsatzkräfte mit Sorge auf die neue Hitzewelle, denn dort wüten in einigen Gebieten weiter Waldbrände. Und in Frankreich könnte es morgen laut Wetterexperten bis zu 40 Grad geben. Ähnlich ist es in Spanien. Gleichzeitig melden Einsatzkräfte der Feuerwehr erste Fortschritte gegen die Flammen westlich von Madrid. Aus Bordeaux in Frankreich heißt es von den Behörden, dass die Waldbrandentwicklungen in den letzten Stunden etwas unter Kontrolle gebracht werden konnten. Hitze und Winde könnten die Flammen in den Gebieten jetzt aber wieder weiter anfachen. Deutschland scheint als Urlaubsziel immer beliebter zu sein. Laut aktuellen Zahlen vom Statistischen Bundesamt wurden im vergangenen Jahr über Online-Anbieter knapp 69 Millionen Übernachtungen vermittelt. Das entspricht einem Plus von 13% im Vergleich zum Vorjahr. Fast jedes vierte verkaufte Auto in der EU ist inzwischen ein Elektrofahrzeug. Das zeigt eine aktuelle Studie der Wirtschaftsprüfungs- und Beratungsgesellschaft PwC. Von April bis Juni haben die Autobauer EU-weit erstmals über 600.000 Elektrofahrzeuge verkauft. Automobilexperten sehen einen möglichen Zusammenhang mit der Ölpreisentwicklung. Die wirke sich wie ein externer Beschleuniger für die Verbreitung der Elektromobilität aus. Gleichzeitig seien neue E-Autos mit Blick auf Reichweite praxistauglicher und insgesamt etwas günstiger geworden. In Deutschland ist der Trend laut der Studie besonders deutlich zu sehen. Hier war fast jedes dritte verkaufte Fahrzeug ein E-Auto.
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3: Tankstellen in Hasewinkel und Wiedenbrück sind laut Polizei das Ziel desselben jungen Mannes gewesen. Der erste der beiden jüngsten Überfälle passierte am Sonntag gegen 19.30 Uhr, der zweite kurz vor Mitternacht. Auch diesmal war der Täter mit einer schwarzen Pistole bewaffnet und maskiert. Allerdings zog er sich zwischendurch offenbar um. In Hasewinkel trug er schwarze Sachen und eine Sturmhaube. In Wiedenbrück hatte er einen weißen Hoodie an und einen Schal vor dem Gesicht. Eine Woche zuvor, beim Raub in Hövelhof, war es ein dunkelblauer Hoodie mit auffälligem Aufdruck. Fotos und eine weitere Beschreibung stehen auf radiohochstift.de.
4: Die Sonne hat heute Nachmittag überwiegend freie Fahrt. Im Radio Hochstift Wetter ein paar leichte Wölkchen ziehen nachher noch durch, aber die sind mehr als harmlos. Dazu liegen die Höchstwerte von Salzkotten bis Bad Riburg heute bei 26 Grad. Morgen gehen die Temperaturen voraussichtlich nochmal rauf auf bis zu 32 Grad und da scheint Stand jetzt auch den ganzen Tag lang die Sonne. Besser ankommen mit dem Radio Hochstift Verkehrsservice. Vorsicht bitte auf der A44 Richtung Kassel. Da hat es zwischen Lichtenau und Marsberg einen Unfall auf dem linken Fahrstreifen gegeben. Fahrt da bitte vorsichtig. Es staut sich auch A44 Richtung Kassel zwischen dem Kreuz Würnberg-Haren und Marsberg. 9 Kilometer Stau da gerade. Laut ADAC braucht ihr etwa 25 Minuten länger. Und dann haben wir auch noch ein kleines bisschen Stau auf der A33 Richtung Brilon zwischen Bielefeld Zentrum und Bielefeld Senne. 2 Kilometer Stau da gerade. Ihr braucht etwa 10 Minuten länger laut ADAC. Es wird geblitzt auf der B252. Zwischen Brakel und Reda, wenn ihr Richtung Reda unterwegs seid, da wird bei 70 euer Tempo kontrolliert. Und dann haben wir noch einen Blitzer in Salzkotten auf der Straße Eichfeld, da wird stadteinwärts bei 60 geblitzt. Kommt alle gut an.
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4: Jonas Mertens hier. Ach, Leute, was soll ich sagen? Peak-Sendung wird das heute wieder. Denkt immer dran. Ich würde mal sagen, so 6-7 von den Top 10 für das Jugendwort des Jahres 2026 kriege ich hier bestimmt noch untergebracht. Seit heute könnt ihr ja online dafür abstimmen. Und wenn ihr jetzt denkt, Digga, wenn der Kerl im Radio mit seinem Jugendsprache Ragebait so weitermacht, dann gehe ich gleich Crash-Out. Kann ich nur sagen, beruhigt euch, ich höre jetzt auf. Schere.

0: Radio Hochstift hier, 14:15 haben wir es am Dienstagnachmittag.
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0: Heute geht's, glaube ich, wieder vielen, ja, so oder zumindest so ähnlich. Man hört die Kandidaten für das Jugendwort des Jahres 2026 und denkt sich nur, hä? Und von den Schlaumeiern kommt dann gerne dieser Satz, es heißt nicht hä, sondern wie bitte. Dabei ist hä doch so ein super Wort. Warum? Lea wird's wissen.
2: Nicht nur ich, sondern auch Wissenschaftler haben sich schon viel mit hä beschäftigt. Unter anderem drei Forscher aus den Niederlanden. Marc Dingemanse und seine Mitarbeitenden haben herausfinden wollen, ob hä eigentlich überhaupt ein Wort ist. Sie haben dazu 10 Sprachen untersucht, unter anderem Spanisch, Chinesisch, Russisch, Laotisch und eine Sprache aus Ghana sowie eine aus Australien. Dabei fanden sie heraus, dass hä ziemlich universell ist. Zwar sind die Vokale manchmal ein bisschen anders, oder es ist manchmal kein H vorne, aber sonst fanden sie hä in irgendeiner Form in so gut wie allen Sprachen. Manchmal ist es ein ä oder ein h, aber die Ähnlichkeit ist nicht von der Hand zu weisen. Allerdings fanden die Forscher auch heraus, dass hä, obwohl alle Menschen es irgendwie sagen, keine angeborene Reaktion wie Lachen oder Weinen ist. Es handelt sich dabei um ein Wort wie jedes andere, das man lernen muss. Warum es hä in fast allen Sprachen gibt, haben sich die Wissenschaftler so erklärt. Wenn man jemanden nicht verstanden hat, dann braucht man eben schnell ein kurzes Wort, das das sofort ausdrückt. Und dafür eignet sich hä auch viel besser als zum Beispiel wie bitte?
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6: Radio Hochstift hier. Ja, gibt so Tage, da wärst du besser im Bett geblieben, glaube ich. Auf der A8 bei Pforzheim in Baden-Württemberg hat gestern Abend ein LKW mehrere hundert Dosen eines bekannten Energy-Drinks verloren. Hier die blau-grauen, ihr wisst schon. Immerhin, die Einsatzkräfte haben es mit Humor genommen und gepostet. Die Polizei ist unterwegs, bevor die Autobahn Flügel bekommt. Und nach ein paar Stündchen war die A8 dann auch wieder frei. Jetzt geht's zurück zu uns ins Hochstift, in die Kreise Paderborn und Höxter. 14.30 Uhr haben wir's. Hier sind unsere Nachrichten von und mit Dirk Benfeld.
7: Guten Tag.
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8: In Ostwestfalen ist weiterhin ein Tankstellenräuber aktiv. Außer in Hövelhof hat der Unbekannte inzwischen 5 weitere Stationen überfallen. Radio-Schütt-Reporterin Danja Tölle, zuletzt hat er 2-mal am vorigen Sonntag im Kreis Gütersloh zugeschlagen.
9: Tankstellen in Hasewinkel und Wiedenbrück sind laut Polizei das Ziel desselben jungen Mannes gewesen. Der erste der beiden jüngsten Überfälle passierte am Sonntag gegen 19.30 Uhr, der zweite kurz vor Mitternacht. Auch diesmal war der Täter mit einer schwarzen Pistole bewaffnet und maskiert. Allerdings zog er sich zwischendurch offenbar um. In Hasewinkel trug er schwarze Sachen und eine Sturmhaube. In Wiedenbrück hatte er einen weißen Hoodie an und einen Schal vor dem Gesicht. Eine Woche zuvor, beim Raub in Hövelhof, war es ein dunkelblauer Hoodie mit auffälligem Aufdruck. Fotos und eine weitere Beschreibung stehen auf radiohochstift.de.
8: Die Westheimer Brauerei hat ein Insolvenzverfahren in Eigenverwaltung beantragt. Das Unternehmen begründet den Schritt mit dem tiefgreifenden Wandel in der Branche. Der Bierkonsum gehe kontinuierlich zurück und gleichzeitig stiegen die Anforderungen an die Effizienz und Wettbewerbsfähigkeit. Die Brauerei macht einen Großteil ihres Umsatzes im Hochstift. Sie ist Lieferant bei vielen Schützenfesten im Altkreis Warburg und im südlichen Kreis Paderborn. Der mobile Blitzer des Kreises Höxter ist wieder das Ziel von Vandalismus geworden. Unbekannte haben ihn an der Bundesstraße 241 in Beverungen-Dallhausen unter anderem mit Hakenkreuzen beschmiert. Nach Informationen der Neuen Westfälischen ermittelt deshalb der Staatsschutz. Zuvor hatte die Kreisverwaltung Höxter Anzeige erstattet. Der Blitzer war erst Mitte Juli beschädigt worden. Unbekannte hatten ihn mit lila Farbe überzogen, sodass er zeitweise nicht funktionierte. Auch davor hatten sich Vandalen schon am Blitzer zu schaffen gemacht.
6: Sonne pur und wenn überhaupt nur ein paar ganz dünne Wolken. Das ist das Radio Hochstift-Wetter für den restlichen Dienstag. Morgen sieht es Stand jetzt auch nach durchgängig Sonnenschein aus. Heute liegen die Höchstwerte von Bad Wünnenberg bis Marienmünster so bei 26 Grad. Morgen geht es voraussichtlich sogar bis auf 32 Grad hoch. Besser ankommen mit dem Radio Hochstift Verkehrsservice. Da haben wir weiterhin den Unfall auf der A44 Richtung Kassel. Zwischen Lichtenau und Marsberg hat es auf dem linken Fahrstreifen gekracht und es staut sich. A44 Richtung Kassel zwischen Lichtenau und Marsberg. 8 Kilometer Stau da gerade. Laut ADAC braucht ihr etwa 25 Minuten länger. Und es staut sich auch etwas auf der A33 Richtung Brilons und Marsberg. 8 Kilometer Stau da gerade. Laut ADAC braucht ihr etwa 25 Minuten länger.

sitzen, wenn sie es nur sehen. In der Kirche spielt Weihrauch natürlich eine ganz große Rolle und Libori in Paderborn ist natürlich auch ein großes kirchliches Fest. Heute endet ja auch das sogenannte Triduum und dieses Jahr steht zu Libori ein fast 2 Meter großes Weihrauchfass vor dem Paderborner Dom in der Nähe des Paradiesportals. Ob ihr das dufte findet oder eher nicht, das hören wir uns gleich an. Jonas Mertens hier, freut mich, dass ihr mit dabei seid.

0: Günstiger ankommen mit dem Radio Hochstift Verkehrsservice. Dankeschön fürs Melden. Unter anderem Betty hat uns gerade einen neuen Blitzer gemeldet. B1 kurz vor Salzkotten in Höhe Abzweig Schwanaer Straße, also in Höhe der Tankstelle da, wird, wenn ihr Richtung Salzkotten unterwegs seid, bei 70 euer Tempo kontrolliert. Gute Fahrt euch weiterhin, kommt alle gut an.
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1: Wer von euch die Libori-Gottesdienste im Internet verfolgen möchte, der wird natürlich von den Kollegen und Kolleginnen vom Domradio bestens bedient. Gilt auch heute Nachmittag ab 17 Uhr bei der kirchlichen Libori-Schlussfeier mit Prozession. Mitgebracht hat das Domradio dieses Jahr eins der größten Weihrauchfässer der Welt. Das 2 Meter Fass steht nur noch heute vor dem Paderborner Dom. Und Radio Hochstift-Reporterin Carolina Niggemann war für uns vor Ort.
3: Was gefällt Ihnen denn an dem Weihrauch?
4: Ich bin selbst Küster einer Gemeinde und deswegen ist natürlich interessant für mich, wie in so großer Weihrauchfass funktioniert alles. Mal so ein paar Hilfsmittel, also ein paar Tipps geben, wie man am besten das Ding anbekommt.
3: Dann haben Sie ja viel mit Weihrauch zu tun. Ja, nach was riecht Weihrauch denn für Sie?
4: Schwierig, kann man nicht beschreiben eigentlich. Also es riecht sehr gut, ist für bestimmte liturgische Anlässe sehr wichtig auch und so weiter.
3: Wie steht ihr denn zu Weihrauch?
5: Auch ich rieche ihn sehr gerne. Und es ist eben eine ganz althergebrachte Art und Weise, irgendwas besonders zu verehren.
6: Also ich finde, es riecht ganz gut, aber ich bräuchte es nicht jeden Tag.
3: Das verstehe ich auch. Und wie würden Sie den Geruch beschreiben?
6: Also ein bisschen, als würde man in so einen Nadelwald reingehen. So süßlich, aber so ein bisschen nach Baum.
3: Es ist ja die Aktion, dass man auch so einen kleinen Wunsch auf den Zettel schreiben kann und reinwerfen kann, dass das mit dem Weihrauch gemeinsam halt eben verbrennt. Habt ihr denn vor, das auch zu machen?
6: Habe ich jetzt zum ersten Mal gehört, aber fände ich ganz cool und ich glaube, wenn dann irgendwie sowas wie Gesundheit für die Familie.
1: Ja, wenn ihr auch noch einen Wunschzettel oder eine Fürbitte, wie man in der Kirche sagt, in das große Weihrauchfass werfen möchtet, dann habt ihr nur noch heute dazu die Gelegenheit. Ihr findet das fast 2 Meter Weihrauchfass natürlich vor dem Paderborner Dom oder im Zweifelsfall einfach der Nase nach.
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Die Diskussionen um den Terroranschlag am Rande des Christopher Street Days in Berlin vom Wochenende gehen weiter. Jetzt hat die Polizei auf dem Handy des Attentäters Abdul B. ein Bekennervideo gefunden. Das Video beinhaltet laut Bundesanwaltschaft unter anderem einen Treueschwur auf den IS, also die Terrororganisation Islamischer Staat. Bei dem Terroranschlag am Samstag mit einem Auto wurden eine Frau getötet und 31 Menschen teils schwer verletzt. Der Täter starb am Tag danach durch Schüsse von Polizisten, die ihn gestellt hatten. Mehr Nachrichten hört er natürlich gleich um 15 Uhr wieder. Radio Hochstift hier, freut mich, dass ihr mit dabei seid.

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1: Mit Lena Bauer, guten Tag. Nach dem Anschlag am Rande des CSD in Berlin haben Ermittler ein Bekennervideo sichergestellt. Das hat ein Sprecher der Bundesanwaltschaft jetzt bestätigt. Jannik Böke aus der Nachrichtenredaktion mit weiteren Infos dazu.
2: Die Ermittler haben das Video auf dem Handy des mutmaßlichen Täters entdeckt. Nach übereinstimmenden Medienberichten soll es Abdul B. zeigen, allerdings verhüllt. Unterdessen haben die Behörden die Zahl der Verletzten auf 31 korrigiert und in Berlin kocht die Diskussion rund um eine Grundgesetzänderung wieder hoch. Die SPD fordert, ein Verbot von Diskriminierung aufgrund der sexuellen Identität im Grundgesetz zu verankern. Die AfD, aber auch die FDP lehnen das ab. FDP-Generalsekretär Hagen meinte, die Vorstellung, Islamisten ließen sich durch eine Grundgesetzänderung von ihren Taten abhalten, sei geradezu absurd. Am Rande des CSD waren am Samstagabend Menschen mit einem Van angefahren und mit einer Stichwaffe angegriffen worden. Eine Frau aus Polen wurde dabei tödlich verletzt.
1: Danke, Jannik, für die Infos und damit schauen wir jetzt auf weitere Meldungen in Kürze. In etwa einer halben Stunde treffen sich US-Präsident Trump und der ukrainische Präsident Zelensky in Washington. Geplant ist ein Gespräch im Weißen Haus für um 3:30 am Nachmittag deutscher Zeit. Zelensky hat vorab über den Online-Dienst X angekündigt, dass bei dem Besuch Priorität Nummer 1 die antiballistische Verteidigung und die strategische Zusammenarbeit mit den USA sind. Deutschland erreicht in den nächsten Tagen eine neue Hitzewelle. Der Deutsche Wetterdienst rechnet mit Temperaturen um 35 Grad in der Spitze, ab morgen im Westen und im Süden. Den Höhepunkt gibt es demnach voraussichtlich am Donnerstag. Örtlich seien bis zu 39 Grad möglich. Die deutsche Wirtschaft hat nach Einschätzung der Bundesbank im Frühjahr ein Mini-Wachstum geschafft und das trotz der Belastungen durch den Krieg im Iran. Das steht im aktuellen Monatsbericht der Bundesbank. Gerechnet wird mit einem Plus von 0,1% im Vergleich zum ersten Quartal. Immer mehr Menschen buchen Reiseziele in Deutschland und das online. Das sagt das Statistische Bundesamt mit Blick auf eine aktuelle Auswertung. Knapp 69 Millionen Übernachtungen verzeichnen demnach im vergangenen Jahr so die Buchungssysteme. Und das sind über 13% mehr als noch im Jahr davor. Und eine weitere Sache ist den Statistikern aufgefallen. Immer mehr dieser Buchungen tätigen Menschen aus Deutschland. Sie machen also Urlaub im eigenen Land. Der Anstieg da liege bei etwa 15%. Der Anstieg bei Buchungen aus dem Ausland sei etwa halb so hoch. Die meisten Urlauber in Deutschland kommen laut der Auswertung aus den Niederlanden, viele reisen aber auch aus Polen oder den USA an. Das Statistische Bundesamt hat für die Auswertung Daten von verschiedenen Plattformen genutzt, wie Airbnb, Booking und Expedia.
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3: Mit Dirk Bentfeld, guten Tag. Während weiterhin ein Käufer für die Paderborner Brauerei gesucht wird, gibt es weitere schlechte Nachrichten aus der Branche. Mit der Westheimer Brauerei hat ein Unternehmen aus der unmittelbaren Nachbarschaft des Hochstifts ein Insolvenzverfahren in Eigenverwaltung beantragt. Bisher machte die Brauerei einen Großteil ihres Umsatzes im südlichen Kreis Paderborn und im Altkreis Warburg. Vom Unternehmen heißt es aber, der Betrieb läuft auch während des Insolvenzverfahrens uneingeschränkt weiter. Alle Kundinnen und Kunden werden weiter beliefert.
4: Wir schauen aufs Radio Hochstift Wetter und da sehen wir vor allem die Sonne. Zum Abend hin ziehen von Altenbeken bis Borgentreich zwar auch ein paar Wolken durch, die richten aber quasi nichts aus. Dazu stehen so 25, 26 Grad auf dem Thermometer heute Nachmittag. Morgen kommen wir Stand jetzt von Brakel auf ganze 15 Stunden Sonnenschein und es wird nochmal ein bisschen wärmer als heute mit bis zu 32 Grad im Schatten. Besser ankommen mit dem Radio Hochstift Verkehrsservice. Die Unfallstelle auf der A44 Richtung Kassel scheint geräumt zu sein. Zwischen dem Kreuz Würnberg-Haren und Marsberg staut es sich aber gerade noch. 7 Kilometer Stau da gerade. Ihr braucht laut ADAC etwa 20 Minuten länger. Und es wird fleißig geblitzt. B1 kurz vor Salzkotten in Höhe Abzweig Schwanaier Straße in Höhe der Tankstelle. Da, wenn ihr Richtung Salzkotten fahrt, da wird bei 70 euer Tempo kontrolliert. Dann in Salzkotten auf der Straße Eichfeld. Da wird statt einwärts bei 60 geblitzt. Und dann wurde uns eben noch ein neuer Blitzer gemeldet in Paderborn. Auf dem Diebesweg in Höhe der B1 Fahrt Richtung Sennelager, da wird bei 50 euer Tempo kontrolliert. Und Ralf hat uns gerade eben auch noch hier eine Nachricht ins Studio geschrieben. Besten Dank dafür. Er hat gemeldet, dass auf der B64 in Paderborn in Höhe Borchener Straße Fahrt Richtung Bad Driburg ein Gegenstand auf der Fahrbahn liegt. Fahrt da also gerade bitte vorsichtig und kommt alle gut an.
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4: Eieieiei, das kommende Wochenende hat es bei uns im Hochstift aber mal sowas von in sich. Dreckburg Open Air in Salzkotten, Liborien, Paderborn, Antag in Brakel und das Gartenfest in Höxter Corvey ist auch noch. Das ist meine Auswahl, oder? Und wenn ihr eher die Fraktion Gartenfest seid, dann lohnt sich Radio Hochstift hören. Heute Nachmittag noch mal mehr als sonst für euch. Gleich verlosen wir nämlich Freitickets für das Wochenende in Schloss Corvey. Mehr dazu gleich. Jonas Mertens hier. Tag zusammen.

0: 3:15 haben wir es gleich.
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0: Ja, Volksfest und Kirmesfreunde haben am Wochenende bei uns im Hochstift die Qual der Wahl. Antag in Brakel oder Libori in Paderborn. Kriegt man vielleicht auch irgendwie beides auf einmal hin. Wer es von euch deutlich ruhiger haben möchte, dem können wir das Gartenfest in Schloss Corvey in Höxter empfehlen. 3 Tage lang genießen und entdecken sind da angesagt. Radio Hochstift-Kollege Martin Lausen, du warst in den vergangenen Jahren selbst schon öfter da.
3: Ja, und es ist da wirklich richtig, richtig schön. Urlaub fürs Auge. Hat mir total gut gefallen. Kurz die Fakten: von Freitag bis Sonntag präsentieren 120 Aussteller die neuesten Trends rund um Pflanzen, Gartenkultur, Wohnen und Lifestyle. Und das alles vor der historischen Kulisse von Schloss Corvey.
0: Unter dem Motto Sommer im Garten, passt bei dem Wetter ja auch mehr als gut, gibt es ganz viele Anregungen für Garten, Terrasse oder Balkon. Und damit ist nicht nur Deko gemeint, ihr könnt da zum Beispiel auch Pflanzen kaufen.
3: Um da mal ein paar Beispiele zu nennen, wie wäre es denn mit essbaren Hibiskusstauden, saisonalen Stauden, Gehölzen und Exoten. Gezeigt werden aber auch hochwertige Gartenmöbel, Pergolen mit LED-Beleuchtung und edle Soundsysteme für Terrasse und Garten. Dazu locken selbstverständlich auch kulinarische Genüsse an schönen und schattigen Plätzen mit Blick in die wunderbare Natur von Schloss Corvey.
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2: Ihr kommt gut informiert durch den Dienstagnachmittag. 15.30 Uhr haben wir es, da geht's rüber in unsere Nachrichten und die hat der Kollege Dirk Benfeld.
3: Guten Tag.
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5: Der deutsche Biermarkt bleibt weiter im Umbruch mit weitreichenden Folgen. Nachdem es für die Paderborner Brauerei bereits seit Monaten um einen Verkauf geht, gibt es jetzt auch schlechte Nachrichten kurz hinter der Höxteraner Kreisgrenze. Radioschiff-Reporter Holger Winkelmann, die Westheimer Brauerei hat ein Insolvenzverfahren in Eigenverwaltung beantragt.
6: Das ist auch fürs Hochstift eine schlechte Nachricht, denn die Westheimer Brauerei hat bisher einen Großteil ihres Bieres im Altkreis Warburg und im Süden des Kreises Paderborn abgesetzt. Viele Schützenfeste wurden von dem Unternehmen beliefert. Erst im vergangenen Jahr hatten die Westheimer auch die Allersheimer Brauerei in Holzminden übernommen. Der Betrieb an den beiden Standorten läuft trotz des Insolvenzverfahrens uneingeschränkt weiter. Die Kundinnen und Kunden könnten sich auf die Lieferfähigkeit weiter verlassen, so das Unternehmen. Es gehe jetzt darum, das Produktangebot weiterzuentwickeln und die Wettbewerbsfähigkeit zu verbessern.
5: Das Heilwasser in Bad Lippspringe ist einwandfrei. Seit Anfang Juli sind die Stationen in der Kurstadt geschlossen. Sie werden heute Nachmittag aber wieder freigegeben. Hintergrund: Anfang des Monats gab es bei einer Untersuchung abweichende Messwerte. Danach wurden die Stationen zur Sicherheit dicht gemacht. Offenbar war das Wasser nicht verunreinigt. Bei der Untersuchung im Labor ist offenbar etwas schiefgelaufen. Der Tankstellenräuber von Hövelhof ist weiterhin aktiv. Inzwischen steht er im Verdacht, seit Mitte Juli 6 Tankstellen in OWL überfallen zu haben. Außer in Hövelhof liegen die Tatorte in Oelde, Behlen, Riedberg-Neuenkirchen, Hasewinkel und Reda-Wiedenbrück. Immer war der Räuber mit einer schwarzen Pistole bewaffnet. In Hövelhof schlug er damit auch mehrfach den Angestellten. Außerdem ist der offenbar junge Täter vermummt gewesen, meistens mit einer schwarzen Maske. Eine Beschreibung und Fotos stehen auf radiohochstift.de.
2: Die Sonne hat heute Nachmittag überwiegend freie Fahrt im Radio Hochstift Wetter. Ein paar leichte Wölkchen ziehen zwar auch durch, aber die sind mehr als harmlos. Die sind fast gar nicht zu sehen. Dazu liegen die Höchstwerte von Bad Lippspringe bis Marienmünster so bei 26 Grad heute. Morgen gehen die Temperaturen nochmal rauf auf bis zu 32 Grad. Und da scheint voraussichtlich auch den ganzen Tag lang wieder die Sonne. Ihr kommt besser an mit dem Radio Hochstift Verkehrsservice. Da haben wir weiterhin Stau auf der A44 Richtung Kassel zwischen Büren und Marsberg. 8 Kilometer Stau da gerade. Ihr braucht etwa 25 Minuten länger, sagt der ADAC. Und es wird geblitzt auf der B1 kurz vor Salzkotten in Höhe der Tankstelle am Abzweig Schwanaer Straße. Wenn ihr Richtung Salzkotten fahrt, da wird bei 70 euer Tempo kontrolliert. In Salzkotten wird auf der Straße Eichfeld statt einwärts bei 60 geblitzt. Und in Paderborn wird auf dem Diebesweg in Höhe der B1 Fahrtrichtung Sennelager bei 50 euer Tempo kontrolliert. Gute Fahrt euch allen. Kommt gut an.
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2: Mit Jonas Mertens. Schönen sonnigen Dienstagnachmittag wünsche ich.

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0: So, heute geht's ja, glaube ich, noch ja so ein bisschen von den Temperaturen. Aber spätestens morgen heißt es bei uns im Hochstift doch wieder.
1: Boah, ist das heiß, ey, boah, ich könnte euch eine fetzen, denn.
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0: Ja, die nächste Hitzewelle im Hochstift steht bevor. Heute, ja, noch so entspannte 26 Grad, aber spätestens ab morgen dann wieder über 30 Grad. Wir haben euch nachgefragt, wie geht ihr damit um und fühlt ihr euch auf diese heißen Tage vorbereitet?
4: Ich versuche morgens so früh wie möglich zu lüften, danach Fenster zu, Rollladen runter, Vorhänge zu und wirklich versuchen, so lange wie möglich Kühlumgebung in.
5: Wir haben uns vorgenommen, wir gehen schwimmen und ja, vielleicht gehen wir ins Bauhaus, holen uns einen schönen Pool.
6: Tuch nehmen oder einen feuchten Lappen nehmen, ins Zinnig packen oder aber mal die Füße damit frisch machen.
7: Einfach nachts über immer Fenster auf und dann am Morgen alles zu, alles dunkel. Machen und ansonsten ganz viel trinken und einfach aufs Beste hoffen.
8: Wenn du Wasser trinkst, bist du safe, glaube ich. Und nicht an die Sonne unbedingt um zwischen 12 und 14 Uhr.
9: Ich mag Wärme, ich hasse Hitze. Ich fühle mich nicht vorbereitet. Ich habe einen Ventilator, aber ich fühle mich nicht gut dabei.
0: Oh Gott, oh Gott, oh Gott. Davor klang ja alles recht vernünftig, ne? Wir halten nochmal die Basics zusammen. Viel trinken, bei der drückenden Hitze nicht überanstrengen und ganz wichtig, Sonnencreme nicht vergessen. Ihr schafft das schon.
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Radio Hochstift hier, 15.51 Uhr und da gratulieren wir Bernhard aus Bad Driburg-Dringberg, Claudia aus Höxter, Ralf mit PH aus Willebadessen, Ralf mit F aus Höxter und Gisela aus Paderborn. Ihr bekommt jeweils 2 Freikarten für das Gartenfest am Schloss Corvey in Höxter am kommenden Wochenende von uns zugeschickt. Viel Spaß an der Stelle schon mal vom ganzen Team und an alle anderen, die mitgemacht haben. Die Verlosung ist damit logischerweise durch. Vielleicht klappt es ja beim nächsten Mal für euch. Gleich um 16 Uhr bringen wir euch natürlich wieder auf den neuesten Stand in unseren Nachrichten. Jonas Mertens hier, freut mich, dass ihr mit dabei seid. Schönen Dienstagnachmittag wünsche ich euch. 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
1: Mit Lena Bauer, guten Tag. Der ukrainische Präsident Zelensky ist in Washington eingetroffen und trifft sich dort gerade mit US-Präsident Trump. Geplant ist ein Gespräch im Weißen Haus. Das soll seit etwa einer halben Stunde laufen. Jannik Böke aus der Nachrichtenredaktion. Zelensky hatte vorab über den Online-Dienst X mitgeteilt, dass es ihm dabei vor allem um mehr Schutz vor russischen Raketen geht.
2: Genau, Stichwort Patriot-Raketen. Mit denen will die Ukraine nach eigenen Angaben russische ballistische Raketen abfangen. Das sei sehr wichtig, so ein ukrainischer Vertreter vor dem Gespräch. Nach Angaben der UNO haben russische Raketenangriffe im Juni besonders viele Zivilisten in der Ukraine getötet.
1: Das Treffen ist Zelensky Medienberichten zufolge aber nicht nur deswegen wichtig.
2: Ja, nach Angaben des ukrainischen Vertreters soll es auch über mögliche neue Gespräche rund um ein mögliches Ende der Kämpfe gehen. Konkrete Aussichten auf ein Ende des Krieges gibt es aber weiter nicht. Auch in der letzten Nacht haben sowohl die Ukraine als auch Russland Drohnenangriffe gemeldet.
1: Danke dir, Jannik, für den Überblick und damit kommen wir zu den weiteren Meldungen in Kürze. Die Bundesstaatsanwaltschaft hat bestätigt, dass Ermittler ein Bekennervideo nach dem Anschlag beim CSD in Berlin gefunden haben. Man habe es auf dem Handy des mutmaßlichen Täters entdeckt. Bei dem Angriff am Rande des CSDs in Berlin wurden am Samstag über 30 Menschen verletzt, eine Frau davon tödlich. Ein schweres Erdbeben hat im Südwesten von Japan für viele Verletzte und Schäden gesorgt. Mindestens ein Mensch ist laut Medienberichten ums Leben gekommen. Die nationale Wetterbehörde in Japan warnt vor möglichen weiteren Erschütterungen in der Region. Der deutschen Wirtschaft geht es weiter ein bisschen besser. Zu der Einschätzung kommt die Bundesbank in ihrem aktuellen Monatsbericht. Sie spricht von einem Mini-Wachstum und das trotz Belastungen wie durch den Krieg im Iran. Ein nächtlicher Einbruch, Waffen oder ein selbst gegrabener Tunnel wie in Gelsenkirchen. All das war für einen Raub in einer Sparkassenfiliale in Mönchengladbach nicht nötig. Zwei Männer haben im Stadtteil Reit fast 30 Bankschließfächer aufgebrochen, während die Bank geöffnet war. Jannik Böke hat die Einzelheiten dazu.
2: Rund eine halbe Stunde sollen sich die Täter im Schließfachraum aufgehalten und dabei 29 Schließfächer aufgebrochen haben. An 14 weiteren haben die Ermittler außerdem Hebelspuren entdeckt. Nach Angaben der Sparkasse wurde die Tat von Kunden und Mitarbeitern gestört. Trotzdem gelang es den Tätern, mit Beute zu flüchten, so die Polizei. Wie es überhaupt möglich war, die Schließfächer aufzubrechen, während die Bank geöffnet hatte, ist noch unklar. Die Polizei hat eine Ermittlungskommission eingerichtet.
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3: Mit Dirk Benfeld. Guten Tag. Das Land NRW unterstützt den Rückbau der ehemaligen Ellenbrook-Kaserne zum Paderborner Zukunftsquartier mit 3,2 Millionen Euro aus Städtebaufördermitteln. Außerdem gibt es 422.000 Euro für die Umgestaltung der Freifläche am Abdinghof in der Paderborner Innenstadt. Insgesamt verteilt das Land mit diesem Förderprogramm 356 Millionen Euro an 117 Kommunen. Paderborn profitiert laut dem Landtagsabgeordneten Bernhard Hoppe-Biermeier überproportional von dem Programm.
4: Sonne pur und wenn überhaupt nur ein paar ganz dünne Wolken. Das ist das Radio Hochstift Wetter für den restlichen Dienstag. Morgen sieht es Stand jetzt auch nach durchgängig Sonnenschein, also 15 Stunden Sonne am Tag aus. Heute liegen die Höchstwerte von Büren bis Warburg dazu so bei 26 Grad. Morgen geht es voraussichtlich sogar bis auf 32 Grad hoch. Günstiger Ankommen mit dem Radio Hochstift Verkehrsservice. Da wird weiter geblitzt. Einmal auf der B1 kurz vor Salzkotten. Wenn ihr in Höhe Abzweig Schwanaer Straße, also in Höhe der Tankstelle Richtung Salzkotten unterwegs seid, da wird bei 70 euer Tempo kontrolliert. Und es steht noch ein Blitzer auf dem Diebesweg in Paderborn in Höhe der B1. Fahrt Richtung Sennelager, da wird bei 50 geblitzt. Wenn ihr sonst noch irgendwo was seht auf unseren Straßen, weitere Blitzer zum Beispiel oder sonstige Verkehrsbehinderungen, sagt uns immer gerne Bescheid. Schreibt uns zum Beispiel eine WhatsApp-Nachricht hier ins Studio an die 05251 173 70, gerne auch als Sprachnachricht.
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4: Gibt es bei dem mutmaßlichen Täter des Anschlags auf den CSD in Berlin vom Wochenende Verbindungen nach Nordrhein-Westfalen? Ja, mit dieser Frage muss sich jetzt der NRW-Landtag auseinandersetzen. Darüber und auch über die Frage, ob wir die Regeln zum Schutz vor solchen Attacken bei uns noch verschärfen könnten. Darüber sprechen wir gleich. Jonas Mertens hier. Tag zusammen. Taylor Swift hören wir jetzt. Opelite.

0: Kenny gerade gehört im besten Mix hier bei Radio Hochstift. 4:15 am Dienstagnachmittag. Der mutmaßlich islamistische Anschlag auf den Christopher Street Day in Berlin beschäftigt auch Nordrhein-Westfalen, ist ja klar. Viele Menschen fragen sich, ob so eine Tat auch hier hätte passieren können und ob die Sicherheitsbehörden ausreichend vorbereitet sind. Im Landtag verlangt die SPD jetzt Aufklärung über mögliche Verbindungen des mutmaßlichen Täters nach NRW. Gleichzeitig läuft in der Politik eine Debatte über den Umgang mit sogenannten Gefährdern. Radio Hochstift-Kollege José Nasyandi aus unserem Landtagsstudio Düsseldorf. Was genau will denn erstmal die SPD im Landtag jetzt wissen?
1: Ja, die SPD fragt die Landesregierung, ob der mutmaßliche Attentäter von Berlin Kontakte zu Islamisten hier in NRW hatte, zum Beispiel über Chatgruppen. Es gibt zwar noch keine konkreten Hinweise, aber die Frage kommt nicht von ungefähr. Bei uns in NRW werden derzeit 166 islamistische Gefährder geführt. Gleichzeitig wird bundesweit darüber diskutiert, warum der als Gefährder eingestufte Mann aus Berlin trotz einer Verurteilung auf freiem Fuß war. Er wurde ja nach Jugendstrafrecht behandelt und NRW-Innenminister Reul sagte mir, dass er das auch sehr kritisch sieht.
2: Verstehen kann ich sowas nicht. Ich begreife nicht, wie jemand, der als Gefährder eingestuft ist, auf freien Fuß gesetzt wird.
1: Reul betont aber auch, über Gerichtsurteile entscheidet die unabhängige Justiz.
0: Es wird jetzt auch darüber diskutiert, die Regeln für Gefährder zu verschärfen. In Nordrhein-Westfalen gibt es solche schärferen Regeln ja schon. Welche Möglichkeiten haben die Sicherheitsbehörden in NRW denn schon jetzt überhaupt?
1: Ja, das Land hat in den vergangenen Jahren die Befugnisse der Polizei schon deutlich ausgeweitet. Im Einzelfall sind elektronische Fußfesseln möglich, auch ein präventiver Gewahrsam für Gefährder. Ob das nach dem Berliner Anschlag ausreicht, das müsse jetzt ohne Hektik überprüft werden, sagt Reul.
2: Wir haben durch unser Polizeigesetz uns neue Methoden auch ermöglicht. Halb Deutschland hat hier geschimpft, dass wir verrückt wären. Heute haben wir 28 Tage die Möglichkeit, jemanden in Gewahrsam zu nehmen, wenn eine Gefahr droht.
1: Aber, und das betont er immer wieder, absolute Sicherheit könne es nicht geben.
0: Der CSD-Anschlag in Berlin wirft weiter viele Fragen auf. Auch hier bei uns in Nordrhein-Westfalen. Infos und Hintergründe gab es dazu von José Nasyandi aus unserem Landtagsstudio Düsseldorf. Besten Dank dafür.
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12: 16.30 Uhr haben wir's. Da geht's rüber in unsere Nachrichten und zum Kollegen Dirk Benfeld.
13: Guten Tag.
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13: Die Stadt Paderborn erhält dieses Jahr mehr als 3,6 Millionen Euro aus Städtebaufördermitteln des Landes NRW. Mit dem Geld sollen 2 Großprojekte unterstützt werden. Radio-Hochstift-Reporter Holger Winkelmann, es geht unter anderem um das Paderborner Zukunftsquartier.
14: Allein 3,2 Millionen gibt es vom Land NRW für den Rückbau der ehemaligen Elmbrook-Kaserne und die Entwicklung der öffentlichen Grünflächen samt Infrastruktur. Außerdem lässt das Land 422.000 Euro für die Umgestaltung der Freifläche am Abdinghof in der Paderborner Innenstadt springen. Im Zuge des Neubaus in der Innenstadt soll der anliegende Abdinghof an die Umgebung angepasst werden. Außerdem soll der Platz grüner werden und hellgraues Pflaster erhalten. NRW-weit verteilt das Land 356 Millionen Euro für 139 Stadtumbauprojekte in 117 Kommunen. Die Stadt Paderborn profitiert laut des Landtagsabgeordneten Bernhard Hoppe-Biermeier überdurchschnittlich stark von der Städtebauförderung.
13: Die Westheimer Brauerei hat ein Insolvenzverfahren in Eigenverwaltung beantragt. Das Unternehmen begründet den Schritt mit dem tiefgreifenden Wandel in der Branche. Der Bierkonsum gehe kontinuierlich zurück und gleichzeitig stiegen die Anforderungen an die Effizienz und Wettbewerbsfähigkeit. Die Brauerei macht einen Großteil ihres Umsatzes im Hochstift. Sie ist Lieferant bei vielen Schützenfesten im Altkreis Warburg und im südlichen Kreis Paderborn. Seit einer halben Stunde werden die Heilquellen-Abfüllstationen in Bad Lippspringe wieder freigegeben. Anfang Juli sind bei einer regelmäßigen Überprüfung abweichende Messwerte aufgefallen. Danach wurden die Stellen zur Vorsicht gesperrt und das Wasser noch einmal untersucht. Dabei kam jetzt heraus, dass es keine Probleme gibt. Alle Wasserwerte sind in Ordnung. Vermutlich wurde bei der Untersuchung Anfang Juli ein Fehler gemacht.
12: Wir schauen aufs Radio Hochstift Wetter und da sehen wir vor allem die Sonne. Zum Abend hin ziehen von Hövelhof bis Beverungen auch ein paar Wolken durch. Ja, die richten aber quasi gar nichts aus. Dazu stehen noch so 25, 26 Grad gerade auf dem Thermometer. Morgen kommen wir Stand jetzt auf ganze 15 Stunden Sonnenschein wieder, ähnlich wie heute. Und es wird nochmal ein bisschen wärmer mit bis zu 32 Grad im Schatten. Besser ankommen mit dem Radio Hochstift Verkehrsservice. Da haben wir ein bisschen Stau auf der A44 Richtung Dortmund zwischen Lichtenau und dem Kreuz Wünnberg-Haaren. 3 Kilometer Stau da gerade. Laut ADAC braucht ihr etwa eine Viertelstunde länger. Und es wird geblitzt einmal auf der B1 kurz vor Salzkottenhöhe, Abzweig Schwanaier Straße, da an der Tankstelle. Wenn ihr Richtung Salzkotten unterwegs seid, da wird bei 70 euer Tempo kontrolliert. Und in Paderborn steht noch ein Blitzer auf dem Diebesweg in Höhe der B1, Fahrt Richtung Sennelager. Da wird bei 50 geblitzt. Gute Fahrt euch allen, kommt gut an.
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12: Riesenrad, Achterbahn oder der Musikexpress sind dieses Jahr natürlich auch wieder am Start auf der Kirmesbeile bei Libori in Paderborn. Da wisst ihr aber ja eh schon, was ihr da bekommt, ne? Wir haben für euch deshalb ein Fahrgeschäft ausprobiert, das in diesem Jahr neu bei Libori dabei ist, wie sich Kollegin Verena Matte in Laserpicks mit der Laserpistole geschlagen hat. Hören wir uns gleich an. Jonas Mertens hier.

0: Auf der Kirmesmeile auf dem Liboriberg in Paderborn tummeln sich ja gerade richtig viele coole Fahrgeschäfte. Aber eins sticht gerade ganz besonders raus.
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0: Ja, zum einen, weil es hier in Paderborn zum ersten Mal dabei ist, zum anderen, weil es einfach knallbunt ist und Neon leuchtet. Im Laserpix taucht ihr aktuell in die 80er und 90er Welt der Videospiele ein. Radio Hochstift-Kollegin Verena Matte hat sich da eigenhändig an der Laserpistole auch mal ausprobiert und danach auch rumgefragt, wie sich die anderen denn so geschlagen haben. Na, man muss ja auch vergleichen können.
2: Also wir haben gleich viele Punkte, beide 8600.
3: Ah, oh, das ist deutlich besser als ich.
4: Also da waren solche Sterne, da waren solche Kreise. Drin. Die fand ich am besten. Die waren cool und die waren auch einfach.
5: Es war cool und es ist halt auch alles am Leuchten und es ist auch cool, dass man verschiedene Punkte treffen kann. Innen drin sieht es auch cool aus und es ist auch gut, dass es nicht so schnell fährt, also dass man auch Zeit hat zu treffen.
3: Das sagst du. Ich fand es nicht. Ich fand es viel zu schnell teilweise.
6: Also Sie haben recht, es war wirklich schwierig.
3: Oh, endlich mal einer, der das auch sagt.
6: Vielleicht liegt das auch an meiner Technik, dass sie nicht ganz so ideal war.
3: Vielleicht erklären Sie uns ganz kurz einmal Ihre Technik. Was ist denn so Ihr Tipp jetzt, nachdem Sie es einmal gemacht haben?
6: Einfach so oft wie möglich versucht zu schießen.
3: Sie gehen auf Häufigkeit.
6: Masse.
7: Ja, einfach draufballern. Also,
3: das ist ein Tipp, einfach draufballern, da kriegt man die meisten Punkte.
7: Ja.
3: Meistens gefällt es ja, muss man sagen, den Papas mindestens so gut wie den Kindern.
6: Ja.
3: Und richtig gepunktet auch oder immer daneben geschossen?
8: Weiß nicht. 36.000, also ist gar nicht so schlecht.
3: 36.000? Dann sind Sie ein Super-Nerd.
8: Ja, so ungefähr.
4: Ich hatte auf jeden Fall mehr als 200. Und Papa auch.
3: Super.
9: Wir haben eine Medaille gekriegt. Ich weiß, ob wir die noch irgendwo einlösen können. Wir gucken mal.
3: Wenn Sie eine Medaille bekommen haben, dann müssen Sie richtig gut gewesen sein. Weil Medaillen gibt es, glaube ich, nur für Leute, die irgendwie über 40.000 knacken.
9: Kann sein, ich weiß es nicht.
3: Also herzlichen Glückwunsch. Wir haben ja eine noch von den Bestlasern hier. Hast du auch einen Punkt gemacht?
10: Ja, paar. Aber ich habe erst nicht so gewusst, was man da machen muss. Aber dann hat mein Bruder mir das gesagt.
5: Ich glaube, Rot macht am meisten, also 1.000 Punkte. Blau am wenigsten und dann gibt es noch, grün am wenigsten, blau und die machen halt verschiedene Punkte dann.
3: Was war Ihr Score am Ende?
6: Ich habe gar nicht geguckt, muss ich gestehen.
7: Aber du hast 10.400.
6: Player.
3: Sie haben über 10.000 Punkte, Sie sind ein Player. Können Sie mit diesem Status leben?
6: Ja, absolut.
0: So, ihr habt es rausgehört. Wer möglichst viele Leuchtpunkte weglasert, kann es auf der Siegerskala sogar bis zum Super-Nerd schaffen. Toller Titel, oder? Und wenn ihr die nächsten Tage Leute mit goldenen Medaillen um den Hals auf Libori in Paderborn rumlaufen seht, dann wisst ihr, die kommen wahrscheinlich gerade aus dem Laserpix und haben da richtig abgeliefert.
11: Wenn man natürlich den ganzen Tag im Büro sitzt und dann zwischendurch mal so einen super Hit hört, natürlich macht das dann gute Laune.
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Welt- und Europameister, Champions-League-Sieger und noch viel mehr als Spieler und mit Real Madrid gleich dreimal hintereinander Champions-League-Sieger als Trainer. Einer der besten Fußballer aller Zeiten wird neuer französischer Nationaltrainer. Zinedine Zidane übernimmt die Nationalmannschaft seines Heimatlandes. Das steht seit heute fest. Mehr Nachrichten bekommt er gleich wieder um 17 Uhr. Radio Hochstift hier kommt gut informiert in den Dienstagabend mit uns.

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1: Mit Lena Bauer. Guten Tag. Morgen soll erstmal Schluss sein mit den ganzen Personaldiskussionen rund um Union und Bundesregierung. Zumindest erwartet Bundeskanzler Merz, dass der Unmut in der CDU mit der Ernennung von 3 Bundesministern endet. Dafür droht an anderer Stelle neuer Ärger. Jannik Böke aus den Nachrichten. Immer mehr Verfassungsrechtler sagen aktuell, das, was Merz da plant, ist eigentlich gar nicht erlaubt.
2: Ja, der Fahrplan schaut ja so aus, dass morgen Bundespräsident Frank-Walter Steinmeier die Ernennungsurkunden übergibt, zum Beispiel an Carsten Linnemann, der neuer Gesundheitsminister wird. Das Problem, die neuen Minister, die müssen danach vom Bundestag vereidigt werden und der ist bis September in der Sommerpause. Und diese lange Wartezeit von 6 Wochen zwischen Ernennung und Vereidigung, die sorgt bei Verfassungsrechtlern für große Bauchschmerzen.
1: Jetzt könnte man ja sagen, wenn das ein Problem ist, dann unterbrechen wir die Sommerpause und rufen eine Sondersitzung des Bundestags ein. Warum passiert das nicht?
2: Also Friedrich Merz sagt, das habe vor allem Kostengründe, da man sonst 630 Abgeordnete aus den Ferien nach Berlin zurückbeordern müsste. Einige Juristen sagen aber, ihr müsstet genauso eine Sondersitzung einberufen. Praktische Folgen wird die späte Vereidigung wohl nicht haben. Eine Amtsübernahme ohne Eidesleistung verstößt zwar gegen die Verfassung, dies hätte aber keine unmittelbaren rechtlichen Konsequenzen, sagt zum Beispiel der frühere Präsident des Bundesverfassungsgerichts.
1: Danke, Jannik. Und damit kommen wir zu dem kurzen Überblick über weitere Meldungen. Bei dem schweren Erdbeben im Südwesten Japans hat es offenbar mehrere Tote gegeben. Laut Medienberichten starb mindestens ein Mensch in den Trümmern eines eingestürzten Hauses und möglicherweise könnte es weitere Tote in einem beschädigten Einkaufszentrum in der Erdbebenregion geben. Laut Regierung wurden Gebäude, Straßen und Brücken beschädigt. Außerdem fiel in einigen Gebieten der Strom aus. In Spanien können Menschen in 13 Gemeinden wieder in ihre Häuser zurück. Nach Angaben des Innenministeriums sind die Evakuierungsanordnungen in 3 Waldbrandregionen aufgehoben. Das Innenministerium spricht aktuell von Fortschritten bei der Brandbekämpfung, warnt aber weiter vor einer kritischen Lage. Ab Mittwoch könnte sich die Situation in den Waldbrandgebieten dort weiter verschärfen durch steigende Temperaturen und starke Winde, die Feuer möglicherweise wieder weiter anfachen. Über 30.000 Briefe und Warensendungen waren in Krefeld verschwunden. Jetzt hat das zuständige Amtsgericht einen Postboten in dem Zusammenhang schuldig gesprochen. 1 Jahr auf Bewährung, so lautet das Urteil, wegen Verletzung des Posts- und Fernmeldegeheimnisses. Der Prozess ist heute zu Ende gegangen. Zwischen Oktober 2021 und April 2023 sollen die Sendungen verschwunden sein. Statt in Briefkästen sollen sie im Keller einer Wohnung in Krefeld gelandet sein. Nach Angaben des Gerichts stützt sich das Urteil im Wesentlichen auf die Einlassung des angeklagten Postboten. Der 37-Jährige soll eingeräumt haben, regelmäßig Post abends mit nach Hause genommen zu haben, weil er die Auslieferung nicht geschafft habe. Ihm konnten am Ende 85 Taten nachgewiesen werden. Gegen 2 Mitangeklagte war das Verfahren bereits Mitte Juli eingestellt worden.
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3: Mit Dirk Bentfeld, guten Tag. Während weiterhin ein Käufer für die Paderborner Brauerei gesucht wird, gibt es weitere schlechte Nachrichten aus der Branche. Mit der Westheimer Brauerei hat ein Unternehmen aus der unmittelbaren Nachbarschaft des Hochstifts ein Insolvenzverfahren in Eigenverwaltung beantragt. Bisher machte die Brauerei einen Großteil ihres Umsatzes im südlichen Kreis Paderborn und im Altkreis Warburg. Vom Unternehmen heißt es aber, der Betrieb läuft auch während des Insolvenzverfahrens uneingeschränkt weiter. Alle Kundinnen und Kunden werden weiter beliefert.
4: Der Himmel bleibt im Radio Hochstiftwetter auch heute Abend überwiegend klar. Dazu gehen die Werte langsam runter auf so etwa 21 Grad am Abend und Tiefstwerte von 15 Grad in der Nacht. Morgen scheint von Borchen bis Steinheim stand jetzt wieder den ganzen Tag lang die Sonne. Dazu gibt es dann voraussichtlich Höchstwerte um die 32 Grad im Schatten. Besser ankommen mit dem Radio Hochstift Verkehrsservice. Da haben wir weiter Stau auf der A44 Richtung Dortmund zwischen Lichtenau und dem Kreuz Wünnenberg-Haaren. 5 Kilometer Stau da gerade. Laut ADAC dauert es dann 1/4 Stunde länger für euch. Und es wird geblitzt einmal auf der B1 kurz vor Salzkotten. Höhe Abzweig Scharmeder Straße. Wenn ihr Richtung Salzkotten unterwegs seid, da in Höhe der Tankstelle. Da wird bei 70 euer Tempo kontrolliert. Und in Paderborn wird auf dem Diebesweg in Höhe der B1 Fahrtrichtung Sennelager bei 50 geblitzt. Gute Fahrt euch allen.
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4: Mit Jonas Mertens. Freut mich, dass ihr mit dabei seid. Kommt gut in den Dienstagabend mit uns.

günstiger ankommen mit dem Radio Hochstift Verkehrsservice. Und Dankeschön fürs Bescheid sagen. Ihr habt uns einen neuen Blitzer gemeldet auf der Sennelager Straße bei Paderborn-Sande. Wird Höhe Lippesee ortseinwärts bei 50 euer Tempo kontrolliert. Weiterhin gute Fahrt euch allen. Kommt gut an.

0: Michael Schulte haben wir gerade gehört im besten Mix bei Radio Hochstift. Viertel nach fünf haben wir es jetzt. Es ist eine Institution auf Libori in Paderborn, kann man nicht anders sagen. Den Bierbrunnen vom Rathaus gibt es schon seit über 50 Jahren. Das große Holzfass, vor dem jeden Tag sehr viele Durstige jeden Tag Schlange stehen, ist ein beliebtes Fotomotiv. Ich war auch gestern wieder erstaunt, wie lang eine Schlange zum Anstehen überhaupt sein kann. Radio Hochstift-Kollegin Lea Wirz erklärt uns, wem dieses Fass eigentlich gehört.
1: Also den ersten Bierbrunnen zu Libori gab es 1971. Da gab es aber das Fass noch nicht. Das wurde erst ein Jahr später vorgeführt. Die Paderborner Brauerei hat es extra dafür gekauft und den Fassboden schnitzen lassen. Ich muss jetzt zugeben, ich habe das Fass schon 1000 Mal gesehen. Aber so richtig angeguckt habe ich es offenbar noch nie. Auf dem vorne liegenden Fassboden steht Paderborner Bierbrunnen und in der Mitte ist so ein Mann abgebildet, der einen Bierkrug und eine Malzschaufel in der Hand hält, auf dem Kopf eine Krone. Wer ist das? Wenn es einer wissen müsste, wäre es doch die Brauerei, oder? Laura Heinzelmann ist Pressesprecherin der Haus-Kramer-Gruppe, zu der auch die Paderborner Brauerei gehört.
2: Viele gehen fälschlicherweise auch davon aus, dass das dann entweder Liborius ist oder ein Braumeister aus der Vergangenheit. Dem ist aber gar nicht so.
1: Tatsächlich ist es der mythische König Gambrinus, der im Mittelalter als Erfinder der Braukunst galt. Hättet ihr es gewusst? Zurück zur Frage, wem gehört das Fass? Noch der Brauerei.
2: Wir haben eine ganz besondere Überraschung vor dieses Jahr. Ich will aber noch gar nichts vorwegnehmen. Deswegen freuen wir uns riesig über alle, die dabei sind und dieses Erlebnis bei uns mitmachen.
1: Ein kleines Fassgeheimnis verrate ich euch aber noch. Es hat eine Füllmenge von 3000 Litern, also theoretisch. Allerdings werden in Wirklichkeit nur moderne Fässer hinten angeschlossen, sodass vorne normal gezapft werden kann. Heute ist also Bierbrunnen mit einer Überraschung von der Paderborner Brauerei und Laura Heinzelmann ab 19 Uhr vom Rathaus in Paderborn.
2: Libori ist für uns jedes Jahr das Highlight in Paderborn. Wir freuen uns riesig. Unsere komplette Mannschaft ist da und wir freuen uns sehr darauf, mit allen Besucherinnen und Besuchern gemeinsam anzustoßen.
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2: Radio Hochstift hier, 17.30 Uhr haben wir's. Da kommt ihr gut informiert in den Dienstagabend in unseren Nachrichten von und mit Dirk Benfeld.
3: Guten Abend.
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3: Eine 51-jährige Frau hat einem 82-jährigen Autofahrer am Montagabend wohl das Leben gerettet. Der Mann war gegen 18 Uhr mit seinem Auto auf einem Feldweg zwischen Willebadessen und Borgentreich unterwegs. Aus einem unbekannten Grund landete er mit seinem Auto im Graben. Dort fing es Feuer. Aus eigener Kraft konnte sich der Willebadessener nicht aus seinem Wagen befreien. Die 51-jährige fuhr gerade mit ihrem Auto in der Nähe entlang, stieg aus und rettete den unverletzten Rentner. Zwei Projekte in Paderborn erhalten jetzt eine kräftige Finanzspritze vom Land NRW. Aus Städtebaufördermitteln gibt es insgesamt 3,6 Millionen Euro. Ein Großteil davon soll für den Rückbau der Ellenbrook-Kaserne zum Zukunftsquartier verwendet werden. Außerdem unterstützt das Land die Umgestaltung der Freifläche am Abdinghof in der Innenstadt finanziell. Er soll grüner werden und ein hellgraues Pflaster erhalten. Der deutsche Biermarkt bleibt weiter im Umbruch mit weitreichenden Folgen. Nachdem es für die Paderborner Brauerei bereits seit Monaten um einen Verkauf geht, gibt es jetzt auch schlechte Nachrichten kurz hinter der Höchsteraner Kreisgrenze. Radioschiff-Reporter Holger Winkelmann, die Westheimer Brauerei hat ein Insolvenzverfahren in Eigenverwaltung beantragt.
5: Das ist auch fürs Hochstift eine schlechte Nachricht, denn die Westheimer Brauerei hat bisher einen Großteil ihres Bieres im Altkreis Warburg und im Süden des Kreises Paderborn abgesetzt. Viele Schützenfeste wurden von dem Unternehmen beliefert. Erst im vergangenen Jahr hatten die Westheimer auch die Allersheimer Brauerei in Holzminden übernommen. Der Betrieb an den beiden Standorten läuft trotz des Insolvenzverfahrens uneingeschränkt weiter. Die Kundinnen und Kunden könnten sich auf die Lieferfähigkeit weiter verlassen, so das Unternehmen. Es gehe jetzt darum, das Produktangebot weiterzuentwickeln und die Wettbewerbsfähigkeit zu verbessern.
2: Im Radio Hochstift-Wetter liegen die Werte heute Abend so um die 21 Grad. Dazu bleibt der Himmel weiter überwiegend klar zwischen Lichtenau und Nieheim. Die Nacht hat dann Tiefstwerte um die 15 Grad etwa im Angebot. Und morgen schrauben wir die Werte dann bis auf 32 Grad im Schatten hoch. Dazu gibt's Morgenstand jetzt Sonne pur, nicht mehr und nicht weniger. Besser ankommen mit dem Radio Hochstift Verkehrsservice. Da staut es sich weiterhin auf der A44 Richtung Dortmund. Zwischen Lichtenau und dem Kreuz Wünnberg-Haaren haben wir gerade 5 Kilometer Stau und etwa 15 Minuten Zeitverlust laut ADAC für euch. Und es wird geblitzt auf der B1 kurz vor Salzkotten, Höhe Abzweig Scharmeder Straße in Höhe der Tankstelle Richtung Salzkotten bei 70. Auf dem Diebesweg in Paderborn in Höhe der B1 Richtung Sennelager bei 50. Und in Paderborn-Sande in Höhe des Lippesees auf der Sennelager Straße ortseinwärts. Auch da wird bei 50 euer Tempo kontrolliert.
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2: Und dann müssen wir gleich nochmal nach Südeuropa schauen. Da halten nämlich weiter teils riesige Waldbrände die Bevölkerung in Atem. Wir sprechen gleich mit unserer Korrespondentin in Frankreich, wie sie die Lage vor Ort aktuell erlebt. Jonas Mertens hier. Tag zusammen. Freut mich, dass ihr mit dabei seid. Yes.

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0: Radio Hochstift hier auf dem Weg in den Dienstagabend. 17:45 haben wir es gleich. Immer noch lodern riesige Waldbrände in Südeuropa. Spanien, Italien und Portugal sind betroffen. Besonders dramatisch ist die Lage aber in Frankreich. Und wir stehen in Europa vor einer erneuten Hitzewelle. Experten warnen vor weiteren Bränden. Rachel Sommer ist unsere Korrespondentin in Bordeaux in Frankreich. Rachel, die Lage, ja, entspannt sich zumindest leicht, aber es heißt, das Feuer sei 15 Kilometer vor der Stadt. Was bekommt ihr davon genau mit?
1: Ja, also in Bordeaux selber merkt man von dem Feuer eigentlich gar nicht so viel. Man sieht es nicht, man sieht auch den Rauch nicht, man riecht es nicht. In der Stadt tragen allerdings einige Menschen zum Schutz Atemschutzmasken. Und sobald man rausfährt, dann merkt man schon einiges, einfach weil sehr viele Straßen gesperrt sind. Und voranzukommen ist dann eine ganz schöne Herausforderung.
0: Verliert nicht den Mut, bleibt stark, hat der französische Präsident Emmanuel Macron im Krisenzentrum zu den tausenden Helferinnen und Helfern gesagt. Die kämpfen weiter tapfer gegen die Flammen an.
1: Klar, für die Einsatzkräfte, für die Helfer ist das eine sehr zehrende Zeit gerade. Aber viele Menschen, die ich hier getroffen habe, die wirken wirklich sehr motiviert, sehen auch, ja, gar nicht so erschöpft aus. Das heißt, die sind einfach fokussiert darauf, diese Brände jetzt einfach irgendwie in den Griff zu bekommen, um auch Schlimmeres zu verhindern.
0: Mittlerweile gibt es auch Warnungen an Urlauberinnen und Urlauber, die Feuergebiete zu meiden. Wir sind mitten in der Saison. Die Tourismusbranche, zum Beispiel in Frankreich, schaut jetzt also in die Röhre.
1: Also für den Tourismus ist das natürlich jetzt sehr verheerend. Die Saison ist quasi gelaufen. Viele Leute werden jetzt gar nicht erst kommen, einfach weil sie wissen, sie gelangen gar nicht an ihren Urlaubsort. Es ist ein zu großes Risiko. Andere mussten evakuiert werden. Und es ist ja auch noch gar kein Ende in Sicht. Also man weiß auch nicht, ob es jetzt im August besser werden könnte. Und das Risiko besteht natürlich, dass das nicht so ist. Also für die ist das wirklich ganz schlimm.
0: In Südeuropa leiden Umwelt und teils auch die Tourismusbranchen in den betroffenen Ländern. In Spanien gab es heute für einige betroffene Gebiete Entwarnung für die Einwohnerinnen und Einwohner. Vor allem in Frankreich ist die Lage aber weiter dramatisch.
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Radio Stift hier auf dem Weg in den Dienstagabend. Gleich nach 6 geht's hier weiter mit unserer Spätschicht. Jonas Mertens, mein Name, ich mache Feierabend. Bis morgen ab 14 Uhr. Schönen Abend wünsche ich euch. Ciao, ciao.

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1: Mit Lena Bauer, guten Abend. In Deutschland gibt es immer weniger Ausbildungsplätze. Zumindest sinkt das Angebot der Ausbildungsbetriebe. Immer mehr Firmen bieten weniger Ausbildungsplätze an. Zu diesem Ergebnis kommt die aktuelle Ausbildungsumfrage der Deutschen Industrie- und Handelskammer, kurz DIHK. Hintergrund ist demnach die schwächelnde Wirtschaft. Jannik Böke aus dem News-Team mit mehr Infos dazu.
2: Es klingt paradox. Auf der einen Seite bauen die Unternehmen wegen der schlechten Konjunktur Ausbildungsplätze ab. Besonders Unternehmen, die Verluste erwarten, setzen hier den Rotstift an. Gleichzeitig fällt es Betrieben immer schwerer, die vorhandenen Lehrstellen mit passenden Bewerbern zu besetzen. Etwa die Hälfte der befragten Firmen sagt, nicht für alle Plätze habe man einen passenden Azubi gefunden. Häufig würden Grundkompetenzen bei den Bewerbern fehlen. Jeder zweite Ausbildungsbetrieb stelle weit verbreitete Schwächen beim Arbeits- und Sozialverhalten fest. Fast ebenso häufig werden unzureichende kognitive Kompetenzen genannt.
1: Und damit jetzt zu den weiteren Meldungen in der Zusammenfassung. Bundeskanzler Merz erwartet, dass zeitnah Schluss mit den ganzen Personaldiskussionen ist. Morgen sollen die neuen Minister ihre Ernennungsurkunden vom Bundespräsidenten bekommen. Außerdem ist dann die Wahl von Thorsten Frey als neuen Unionsfraktionsvorsitzenden angesetzt. Bei einem Besuch in Irland sagte der Kanzler, er geht davon aus, dass nach der Unionsfraktionssitzung morgen alle Entscheidungen nicht nur getroffen, sondern auch akzeptiert sein werden. Wegen mutmaßlicher Spionage bei der NATO bleibt eine Frau in Belgien vorerst in Untersuchungshaft. Das hat laut Staatsanwaltschaft das zuständige Gericht entschieden. Die kanadische Staatsbürgerin chinesischer Herkunft soll ein Praktikum im militärischen NATO-Hauptquartier absolviert haben. Sie steht im Verdacht, für einen Drittstaat spioniert und sich an einer kriminellen Organisation beteiligt zu haben. Die FIFA will Anteile an den kommerziellen Rechten ihrer Fußballturniere an Investoren verkaufen. Ziel sei es laut Weltverband, dadurch mehr als 4 Milliarden Dollar einzunehmen. Auch Weltmeisterschaften sollen in Zukunft demnach unter dem Dach eines neuen Unternehmens organisiert sein. Die FIFA soll dabei Mehrheitseigentümer bleiben. Die Hitzewelle steht in den Startlöchern und damit steigt auch die Waldbrandgefahr bei uns in NRW. Der Deutsche Wetterdienst ruft voraussichtlich am Donnerstag die zweithöchste Gefahrenstufe aus, unter anderem für Teile des Rheinlandes, der Eifel und Ostwestfalen-Lippe. Die extreme Trockenheit führt mittlerweile sogar dazu, dass einige Bäume Laub abwerfen, um den Verlust von Wasser zu verringern. Entsprechend erinnern die Behörden daran, dass Rauchen, Grillen und offenes Feuer im Wald streng verboten sind. Und das waren die Nachrichten mit Lena Bauer.
3: Das Wetter bei uns ist einfach nur schön. Heute Abend noch ganz entspannte 25 Grad. Dazu auch noch schön viel Sonne. Die Nacht wird dann auch relativ entspannt und morgen wird es dann richtig heiß. Locker um und über 30 Grad bei uns.
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3: Jetzt besser ankommen mit dem Radio Hochstift Verkehrsservice und Stau auf der A44 Kassel Richtung Dortmund zwischen Lichtenau und dem Kreuz Wittenberg-Haaren. 5 Kilometer Stau, dauert gerade eine Viertelstunde länger. Und geblitzt wird in Paderborn-Sande auf Höhe vom Lippesee an der Sennelager Straße. Dann kurz vor Salzkotten auf Höhe vom Abzweig Scharmeder Straße B1. Dann in Paderborn Höhe B1 am Diebesweg und am Ortsausgang Beverungen-Dahlhausen an der B241. Euch eine gute Fahrt.
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3: Christopher ist hier. Ich begleite euch durch den Dienstag und Diana ist auch mit dabei. Die hat sich bei mir gemeldet. Die hat auch wieder Spätschicht diese Woche, war neulich noch ohne Klimaanlage unterwegs bei der Hitze, aber die ist mittlerweile repariert, schreibt sie mir. Ich begleite euch alle heute in den Abend mit ganz viel Sommermusik bei mir.

0: Hallo am Dienstag. Christopher ist hier mit der Spätschicht. Ab morgen ist der Sommer endlich wieder zurück, also so wirklich dann locker um die 30 Grad bei uns. Und Donnerstag wird es dann wahrscheinlich sogar noch wärmer. Wie bereitet ihr euch jetzt schon mal drauf vor?
1: Einfach nachts immer Fenster auf und dann am Morgen alles zu, alles dunkel machen.
2: Wenn du Wasser trinkst, bist du safe, glaube ich.
1: Ich habe einen Ventilator.
3: Wir haben uns vorgenommen, wir gehen schwimmen und vielleicht gehen wir ins Bauhaus, holen uns einen schönen Pool.
0: Ja, guck mal, Hauptsache abkühlen und ich habe gelernt, wenn du Wasser trinkst, bist du safe. Das ist eine gute Botschaft. Ich freue mich drauf, der Sommer kommt endlich zurück in Ferienwoche Nummer 2. Perfektes Timing, nachdem wir erst so ein bisschen durchhalten mussten. Von mir gibt es auf jeden Fall ganz viel Sommerhits heute Abend schon. Ich bereite euch auf diesen Sommer vor und immer dran denken, stay hydrated, sagt auch die FIFA.

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1: Mit Dirk Bentfeld. Guten Abend. Während weiterhin ein Käufer für die Paderborner Brauerei gesucht wird, gibt es weitere schlechte Nachrichten aus der Branche. Mit der Westheimer Brauerei hat ein Unternehmen aus der unmittelbaren Nachbarschaft des Hochstifts ein Insolvenzverfahren in Eigenverwaltung beantragt. Bisher machte die Brauerei einen Großteil ihres Umsatzes im südlichen Kreis Paderborn und im Altkreis Warburg. Der Tankstellenräuber von Hövelhof ist weiterhin aktiv. Inzwischen steht er im Verdacht, seit Mitte Juli 6 Tankstellen in OWL überfallen zu haben. Außer in Hövelhof liegen die Tatorte in Oelde, Behlen, Riedberg-Neuenkirchen, Hasewinkel und Reda-Wiedenbrück. Immer war der Räuber mit einer schwarzen Pistole bewaffnet. In Hövelhof schlug er damit auch mehrfach den Angestellten. Ein glücklicher Zufall hat einem 82-jährigen Autofahrer Montagabend wohl das Leben gerettet. Wäre eine 51-jährige Frau nicht als Retterin vorbeigefahren, wäre der Mann möglicherweise in seinem Auto verbrannt. Das Auto des Mannes war zwischen Borgentreich und Willebadessen in einen Graben geraten. Bei dem Versuch, das Auto daraus zu befreien, fing es Feuer. Zur gleichen Zeit fuhr die 51-Jährige mit ihrem Auto in der Nähe entlang. Sie sah das brennende Auto und half dem Mann hinaus. Er blieb unverletzt. Im Radio-Shift-Wetter gibt es morgen richtig viel Hitze. Zwischen Nieheim und Lichtenau ist es den lieben langen Tag nur sonnig und es werden um die 32 Grad.
2: Jetzt besser ankommen mit dem Radio-Hochstift Verkehrsservice. Es dauert ein bisschen länger, heute Abend auf der A44. Kassel Richtung Dortmund zwischen Lichtenau und dem Kreuz Windenberg-Haren kommen ein paar Minuten obendrauf. Und geblitzt wird in Paderborn-Sande auf Höhe vom Lippesee an der Sennelagerstraße. Dann an der B1 kurz vor Salzkotten. Dann am Diebesweg in Paderborn auf Höhe von der B1 und am Ortsausgang Beverungen-Dahlhausen an der B241. Ich wünsche euch eine gute Fahrt.
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2: Hi, Christopher ist hier. Einen schönen Dienstag wünsche ich euch. Ab heute können wir abstimmen, was das Jugendwort des Jahres werden soll. Susanne Daubner von der Tagesschau hat mal wieder abgeliefert. Was steht zur Wahl?
3: 67.
2: Oder so ähnlich. Susanne, stellt uns die Top 10 gleich nochmal vor, hier in der Spätschicht.
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0: Wir haben es alle zusammen in der Hand. Was wird das Jugendwort des Jahres? Ab heute dürfen wir wieder abstimmen beim Langenscheid Verlag. Und die Top 10 kommen wie jedes Jahr natürlich wieder von the one and only Susanne Daubner.
1: 6-7, Crash Out, Digger, du bist gut genug, gute Käse, Macca, Peak, Ragebait, Schere, super.
0: Ja gut, manche davon habe ich mal wieder noch nie gehört, andere habe ich vielleicht auch schon mal benutzt. Darf ich ja so unter uns verraten hier, ne? Also wir können abstimmen, ich habe es heute Mittag auch schon gemacht, aber Wahlgeheimnis, ich verrate nichts. Bis zum genau 28.08., also genau einen Monat, können wir noch abstimmen auf der Homepage vom Langenscheid Verlag, was das Jugendwort des Jahres 2026 werden soll.

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1: Mit Lena Bauer, guten Abend. Tanken tut weh, denn die hohen Ölpreise machen sich auch weiter an den Zapfsäulen bemerkbar. Viele Menschen scheinen auch deswegen auf E-Mobilität umzusteigen. Denn der Verkauf von Elektrofahrzeugen steigt europaweit. Er liegt auf einem neuen Allzeithoch. Zu dem Schluss kommt Wirtschaftsprüfungs- und Beratungsgesellschaft PwC in einer aktuellen Studie. Jannik Böke aus der Nachrichtenredaktion hat mehr Infos dazu.
2: Von April bis Juni haben die Autobauer EU-weit erstmals über 600.000 Elektroautos verkauft, heißt es in der PwC-Studie. Damit war fast jedes vierte verkaufte neue Auto mit Batterie statt Tank ausgestattet. Automobilexperten führen den Trend auf die Ölpreisentwicklung zurück. Die wirke sich wie ein externer Beschleuniger für die Verbreitung der Elektromobilität aus. Gleichzeitig sind neue E-Autos mit Blick auf Reichweite praxistauglicher und etwas günstiger geworden. In Deutschland ist der Trend besonders deutlich zu sehen. Hier war fast jedes dritte verkaufte Fahrzeug ein E-Auto.
1: Und damit kommen wir zu weiteren Meldungen in der Zusammenfassung. An der französischen Atlantikküste müssen wegen der Waldbrände wieder Menschen in Sicherheit gebracht werden. Hitze und Wind erschweren nach Angaben der Feuerwehr weiter die Löscharbeiten. In Spanien entspannt sich die Lage dagegen. In einigen Regionen, dort dürfen laut Innenministerium rund 34.000 Menschen in ihre Häuser zurück oder wieder nach draußen. Israels Ministerpräsident Netanyahu ist zu Gesprächen mit US-Präsident Trump im Weißen Haus eingetroffen. Das hat Netanyahus Büro mitgeteilt. Bei dem Treffen soll es vor allem um den Iran gehen. Nach Darstellung von Trump will Netanyahu die USA davon überzeugen, sich nicht vom Krieg im Iran abzuwenden. Berichten zufolge will er außerdem Geheimdienstinformationen zu mutmaßlichen iranischen Aufrüstungsplänen vorlegen. Die FIFA plant einen Milliardendeal mit Investoren. Laut Weltverband sollen private Geldgeberanteile an einem neuen Unternehmen kaufen, in dem die Rechte an Turnieren wie der Männer- und Frauen-WM gebündelt werden. Die FIFA erhofft sich davon mehr als 4 Milliarden Dollar und will die Mehrheit behalten. Die UEFA kritisiert die Pläne scharf und warnt, die Führung des Fußballs dürfe nicht zur Handelsware werden. Das Abi-Zeugnis umtauschen, weil die Gesamtnoten nicht richtig berechnet sind. Das ist jetzt rund 100 Mal bei Abi-Zeugnissen in Baden-Württemberg passiert. In rund 70 Fällen ist laut Land der Abischnitt zu gut berechnet worden. Verantwortlich für den Fehler sei die Software eines privaten Dienstleisters dafür sein. Ein Programmierfehler habe das Ganze ausgelöst. Bei einer Überprüfung waren Unstimmigkeiten aufgefallen, so das Land. Die Schüler mit den zu guten Abi-Noten werden demnach jetzt von der eigenen Schule kontaktiert. Und das waren die Nachrichten mit Lena Bauer.
3: Jetzt ist Sommer. Hier kommt das Wetter bei uns. Ist schön. Heute Abend noch ein bisschen Sonne und morgen dann noch mehr Sonne. Dann locker um und über 30 Grad. Und am Donnerstag wird es sogar noch mal heißer.
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3: Jetzt besser ankommen mit dem Radio Hochstift Verkehrsservice. Es dauert ein bisschen länger. Heute Abend auf der A44 Kassel Richtung Dortmund zwischen Lichtenau und dem Kreuz Wittenberg-Haaren kommen ein paar Minuten obendrauf. Und geblitzt wird in Paderborn-Sande auf Höhe vom Lippesee an der Sennelagerstraße. Dann an der B1 kurz vor Salzkotten. Dann am Diebesweg in Paderborn auf Höhe von der B1 und am Ortsausgang Beverungen-Dahlhausen an der B241. Ich wünsche euch eine gute Fahrt.
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3: Mit Christopher am Dienstag. Irgendwer hat hier heute Spekulatiuskekse ins Studio gestellt. Ich weiß nicht, warum, wieso, aber ich muss sie halt probieren. Was willst du machen, wenn die dich stundenlang so anlächeln? Und das war ganz schön verwirrend, so für mein Gehirn. Ich esse Spekulatiuskekse, die ganzen Gewürze schmecken nach Weihnachten und Winter und kalt. Und ich gucke nach draußen und denke, oha, Sommer, ist das herrlich. Also ich esse noch einen Spekulatiuskeks und spiele euch ganz viel Sommerhits am Dienstagabend.
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Hier ist die Spätschicht am Dienstag mit Christopher. Für viele geht es ja gerade in den Urlaub, ab in den Flieger. Und ja, die ersten Geschichten kann man schon vom Flughafen direkt meistens erzählen. Da passiert ja irgendwie immer was. Ich bin als 12-Jähriger mit meinen Eltern zum Beispiel schön nach Mallorca geflogen. Nicht an Ballermann, dafür war ich vielleicht noch ein bisschen zu jung. Ja, und auf dem Rückflug sagte Papa noch so vorher, ja, wir packen hier noch so ein bisschen Wasser ein, dann können wir noch bis zum Abflug was trinken. Wunderbar, ist ja heiß. So, und als ich dann meinen Rucksack durch diesen Scanner geschoben habe, fing auf einmal an, alles zu piepen. Da sind dann so 10 Security-Leute auf einmal um diesen Bildschirm drumherum, guckten sich da meinen Rucksack an, haben mich dann erstmal rausgezogen. Ja, und dann haben sie gesagt, hier, drink, drink, gaben mir da meine Wasserflasche. Und ich dachte, warum soll ich jetzt Wasser trinken? Gut, stay hydrated, habe ich gedacht. Die FIFA sagt auch, Trinkpause ist gut. Habe ich was getrunken. Ja, bis ich dann rausgefunden habe, die dachten, ich hätte Flüssigsprengstoff dabei. In meinen 10 Wasserflaschen, die ich im Rucksack natürlich noch dabei hatte. Danke, Papa, an dieser Stelle. Naja, so war ich dann der Einzige, der im Flugzeug sein Getränk mit reinnehmen durfte. Musste nicht 20 Euro für bezahlen. Super. Ja, also vom Flughafen kann jeder was erzählen. Auch Fluglotse Jonathan, der arbeitet nämlich da und schickt uns alle in den Urlaub. Was der so alles im Tower erlebt, das checken wir noch diese Stunde hier bei mir in der Spätschicht.

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1: Mit Dirk Bentfeld. Guten Abend. Während weiterhin ein Käufer für die Paderborner Brauerei gesucht wird, gibt es weitere schlechte Nachrichten aus der Branche. Mit der Westheimer Brauerei hat ein Unternehmen aus der unmittelbaren Nachbarschaft des Hochstifts ein Insolvenzverfahren in Eigenverwaltung beantragt. Bisher machte die Brauerei einen Großteil ihres Umsatzes im südlichen Kreis Paderborn und im Altkreis Warburg. Der Tankstellenräuber von Hövelhof ist weiterhin aktiv. Inzwischen steht er im Verdacht, seit Mitte Juli 6 Tankstellen den OWL überfallen zu haben. Außer in Hövelhof liegen die Tatorte in Oelde, Behlen, Riedberg-Neuenkirchen, Hasewinkel und Reda-Wiedenbrück. Immer war der Räuber mit einer schwarzen Pistole bewaffnet. In Hövelhof schlug er damit auch mehrfach den Angestellten. Ein glücklicher Zufall hat einem 82-jährigen Autofahrer Montagabend wohl das Leben gerettet. Wäre eine 51-jährige Frau nicht als Retterin vorbeigefahren, wäre der Mann möglicherweise in seinem Auto verbrannt. Das Auto des Mannes war zwischen Borgentreich und Willebadessen in einen Graben geraten. Bei dem Versuch, das Auto daraus zu befreien, fing es Feuer. Zur gleichen Zeit fuhr die 51-Jährige mit ihrem Auto in der Nähe entlang. Sie sah das brennende Auto und half dem Mann hinaus. Er blieb unverletzt. Im Radio-Hochstift-Wetter gibt es morgen richtig viel Hitze. Zwischen Nieheim und Lichtenau ist es den lieben langen Tag nur sonnig und es werden um die 32 Grad.
2: Jetzt besser ankommen mit dem Radio-Hochstift Verkehrsservice und Blitzern heute Abend in Paderborn-Sande an der Sennelagerstraße auf Höhe vom Lippesee. Damit geblitzt an der B1 kurz vor Salzkotten, in Paderborn am Diebesweg auf Höhe von der B1 und am Ortsausgang Wieverungen-Dahlhausen an der B241. Ich wünsche euch eine gute Fahrt.
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2: Viel Spaß euch in der Spätschicht oder vielleicht auch im Ferienjob. Ne? Kann ja sein, dass ihr gerade mich zuhört und schön irgendwie Prospekte faltet oder Regale einräumt oder keine Ahnung, wo auch immer ihr gerade zuhört. Es gibt Ferienjobs und es gibt richtig, richtig krasse Jobs. Ich spreche gleich mit Jonathan, der sorgt nämlich dafür, dass wir alle sicher in den Urlaub kommen. Der ist Fluglotse am Flughafen in Köln. Was der den ganzen Tag so leistet, das checken wir hier gleich in der Spätschicht.

0: Endlich passt das alles wieder zusammen. Es sind Sommerferien und es ist auch Sommerwetter. Perfekt, oder? Für viele geht's ab in den Urlaub und Jonathan ist einer, der dafür sorgt, dass wir alle gut und sicher in den Urlaub kommen.
1: Im Grunde müssen die Piloten machen, was wir sagen.
0: Ja, Jonathan ist nämlich Fluglotse. Der sitzt da im Tower und sorgt dafür, dass alle Flugzeuge sicher starten und landen können und spricht dann genauso mit den Pilotinnen und Piloten.
1: Als Beispiel Eurowings 6 Golf ist ein Flieger, der bei uns liegt, und dann lese ich ihm den Wind vor. Da habe ich so ein Display, wo ich immer den aktuellen Wind sehe. Dann die Piste, auf der er landet, und dann sage ich Clear to Land. Das wäre die Landefreigabe. In Deutsch wäre das landungsfrei.
0: Ja, die Sprache ist ein bisschen anders bei den Fluglotsen und das ist ein wahnsinnig stressiger Job. Mehr als grob 3 Stunden darf Jonathan auch gar nicht da vor den Bildschirmen sitzen, weil er einfach die ganze Zeit hochkonzentriert sein muss. Aber zwischendurch ist auch mal so ein bisschen Spaß dabei.
1: Da kommt schon auch mal ein Spruch, ein kurzes Gespräch, aber das hält sich dann schon auf 2, 3 Funksprüche. Kommt natürlich auch doll drauf an, wie belastet die Frequenz gerade ist. Also wenn viel Verkehr ist, dann werden so Witzeleien, Privatgespräche in Anführungszeichen weniger, und zu doll Privatgespräche sollte man vielleicht auch gar nicht führen, weil das hört ja jeder mit.
0: Ja, das ist uns ein bisschen unangenehm. Jonathan sorgt dafür, dass wir alle sicher abheben und auch wieder landen können, wenn es mit dem Flieger in den Urlaub geht. Jonathan hat nämlich einen der spannendsten Jobs überhaupt, wie ich finde. Der ist Fluglotse.
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1: Ich bin Tanja Wagner. Nach dem Anschlag am Rande des Christopher Street Days in Berlin ist die Debatte um mögliche politische Konsequenzen in vollem Gang. Die CSU hat die Einführung elektronischer Fußfesseln für Gefährder ins Gespräch gebracht.
2: Mehr als 400 islamistische Gefährder hat das Bundeskriminalamt bundesweit ausgemacht. Die CSU würde diesen Personenkreis am liebsten per elektronischer Fußfessel überwachen. Die Chancen auf Zustimmung vom Koalitionspartner SPD stehen gut. CSU-Landesgruppenchef Hoffmann hält Fußfesseln jedenfalls für praktischer als Präventivhaft, denn diese, so sagt er, sei nur schwer umsetzbar. Sein Parteichef Söder will prüfen lassen, ob bei Gefährdern nicht grundsätzlich früher das Erwachsenenstrafrecht angewendet werden kann. Und er will ihnen den Führerschein entziehen. Thomas Bleskin, Nachrichtenredaktion.
1: Angesichts einer neuen Hitzewelle in Frankreich versucht die Feuerwehr mit allen Mitteln, die an der Atlantikküste wütenden Waldbrände in den Griff zu bekommen. Teilweise loderten die Brände wieder auf und weitere Campingplätze und Feriensiedlungen wurden evakuiert. Andernorts konnten Bewohner zurück in ihre Häuser. Viele andere europäische Länder, darunter auch Deutschland, schicken Unterstützung. In Spanien feiern die Einsatzkräfte mittlerweile erhebliche Erfolge. Es gebe Licht am Ende des Tunnels, sagte Ministerpräsident Pedro Sanchez. Der Fußball-Weltverband FIFA plant einen milliardenschweren Umbau. Investoren sollen bei den kommerziellen WM-Rechten einsteigen und der FIFA mehr als 4 Milliarden Dollar bringen. Organisiert werden die Turniere künftig über ein neues Unternehmen, an dem die FIFA die Mehrheit hält.
3: Der europäische Fußballverband UEFA läuft jetzt schon gegen die Pläne Sturm. Er wirft der FIFA vor, den Fußball zur Handelsware zu machen und fragt, wer am Ende überhaupt von dem Milliardendeal profitiert. Die FIFA hält selbstverständlich dagegen. Sie verspricht, das zusätzliche Geld in den nächsten 4 Jahren weltweit in den Fußball zu investieren und vor allem kleinere Verbände zu stärken. Zoe Tassovali, Redaktion.
1: Beruf und Familie lassen sich nach einer Umfrage in Deutschland noch immer schwer miteinander vereinbaren. Besonders Frauen sind mit den gegebenen Bedingungen unzufrieden, hat eine Umfrage im Auftrag des Sozialverbands Deutschland ergeben. In Summe sehen 43% der Befragten in der aktuellen Situation ein Problem. Als Manko werden zum Beispiel fehlende Kita-Plätze und Betreuungsangebote für Schulkinder gesehen.
4: Das Wetter ist endlich zurück im Sommer. Heute Abend ganz viel Sonne noch. Und ansonsten nur so 23 Grad. Morgen wird es sogar noch mal heißer als heute. Dann um die 30 Grad mindestens.
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4: Jetzt besser ankommen mit dem Radio Hochstift Verkehrsservice und Blitzern heute Abend in Paderborn-Sande an der Sennelager Straße auf Höhe vom Lippesee. Dann wird geblitzt an der B1 kurz vor Salzkotten, in Paderborn am Diebesweg auf Höhe von der B1 und am Ortsausgang Beverungen-Dahlhausen an der B241. Ich wünsche euch eine gute Fahrt.
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4: Christopher ist hier am Dienstagabend. Wir sind euer Sommerradio Nummer 1. Da darf Sarah Larsen nicht fehlen. War gerade erst in Berlin dabei beim Lollapalooza. Und da haben alle mitgetanzt. Lush Life ist einer der Tänze gerade irgendwie. Ich komme da immer durcheinander. Ich kann sowas halt leider nicht. Gibt's auf jeden Fall gleich nach Bibi Rexha. Bis dahin kann ich noch üben. New Religion. Schönen Dienstag euch.
6: Die

0: Schönen Dienstag euch. Christopher ist hier mit der Spätschicht. Ich habe euch vorhin von meiner Flughafengeschichte auf Mallorca erzählt, wo wir dachten, ich hätte Flüssigsprengstoff dabei. Dabei waren es nur 10 Flaschen Wasser, die mir mein Vater vorher noch in den Rucksack gesteckt hatte. So, und jetzt kommt ihr mit euren schönsten Fluggeschichten.
1: Was ich immer ganz super fand als Kind, das war, wenn die ganzen Leute geklatscht haben, wenn das Flugzeug gelandet ist. Das fand ich immer richtig toll.
2: Was ganz doll in Erinnerung geblieben ist, war ein Flug mit LTU Anfang der 2000er, wo halt ganz viele Kinder geschrien haben, die das erste Mal mitgeflogen sind, und ein ganz, ganz, ganz netter, herzlicher Flugleiter war dabei und hat die Kinder dermaßen unterhalten und beruhigt, dass die Eltern eigentlich nur noch glücklich und dankbar waren, ja, dass dieser Mann so eine beruhigende kindliche Art hatte.
3: Ich bin immer gern geflogen, habe sehr gute Erinnerungen an die Flüge, ganz besonders an Istanbul bei Nacht erleuchtet. Ich kann es einfach nur beschreiben mit sehr, sehr schön.
0: Also die Welt so von oben zu sehen, das hat wirklich was. So, wenn man über die Alpen fliegt oder so manche Flughäfen, das ist schon wirklich beeindruckend. Wo auch immer es für euch hingeht, ich wünsche euch jetzt schon mal einen ganz tollen Urlaub oder einen wundervollen Sommer bei uns zu Hause.
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1: Mit Dirk Benfeld. Guten Abend. Während weiterhin ein Käufer für die Paderborner Brauerei gesucht wird, gibt es weitere schlechte Nachrichten aus der Branche. Mit der Westheimer Brauerei hat ein Unternehmen aus der unmittelbaren Nachbarschaft des Hochstifts ein Insolvenzverfahren in Eigenverwaltung beantragt. Bisher machte die Brauerei einen Großteil ihres Umsatzes im südlichen Kreis Paderborn und im Altkreis Warburg. Der Tankstellenräuber von Hövelhof ist weiterhin aktiv. Inzwischen steht er im Verdacht, seit Mitte Juli 6 Tankstellen in OWL überfallen zu haben. Außer in Hövelhof liegen die Tatorte in Oelde, Behlen, Riedberg-Neuenkirchen, Hasewinkel und Reda-Wiedenbrück. Immer war der Räuber mit einer schwarzen Pistole bewaffnet. In Hövelhof schlug er damit auch mehrfach den Angestellten. Ein glücklicher Zufall hat einem 82-jährigen Autofahrer Montagabend wohl das Leben gerettet. Wäre eine 51-jährige Frau nicht als Retterin vorbeigefahren, wäre der Mann möglicherweise in seinem Auto verbrannt. Das Auto des Mannes war zwischen Borgentreich und Willebadessen in einen Graben geraten. Bei dem Versuch, das Auto daraus zu befreien, fing es Feuer. Zur gleichen Zeit fuhr die 51-Jährige mit ihrem Auto in der Nähe entlang. Sie sah das brennende Auto und half dem Mann hinaus. Er blieb unverletzt. Im Radio-Hochstift-Wetter gibt es morgen richtig viel Hitze. Zwischen Nieheim und Lichtenau ist es den lieben langen Tag nur sonnig und es werden um die 32 Grad.
2: Jetzt besser ankommen mit dem Radio-Hochstift-Verkehrsservice und Blitzern heute Abend in Paderborn-Sande an der Sennelagerstraße auf Höhe vom Lippesee. Damit geblitzt an der B1 kurz vor Salzkotten, in Paderborn am Diebesweg auf Höhe von der B1 und am Ortsausgang Beverungen-Dahlhausen an der B241. Ich wünsche euch eine gute Fahrt.
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2: Christopher ist hier. Schönen Dienstag. Ich begleite euch durch diesen sonnigen Dienstagabend. Noch haben wir ein bisschen Sonne. Morgen haben wir vor allem noch mehr Sonne. Dann wird es ja noch heißer. Von uns kommt auf jeden Fall die Abkühlung hier in eurem Sommerradio Nummer 1. Rag & Bone Man. Ganz entspannter Sound am Dienstagabend für euch. Sehr

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Ganz entspannter Sommersound. Perfekt an diesem Dienstagabend. Die Sonne scheint, richtig schönes Wetter und die Sonne bleibt einfach bei uns. Also jetzt ist der Sommer wirklich endlich wieder da. Was haben wir gemeckert die letzten Wochen? Das Wetter ist aber so. Ja, durchhalten lohnt sich. Ferienwoche Nummer 2 und das Wetter wird jeden Tag besser. Morgen schon ganz entspannte 30 Grad bei uns. Und von uns gibt's natürlich ganz viel Sommersounds. Wir sind nämlich euer Sommerradio Nummer 1. Ich mache jetzt aber Feierabend. Wir hören uns morgen wieder. Christopher ist raus. Schönen sonnigen Dienstagabend euch. Bis morgen. Ciao.

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1: Ich bin Tanja Wagner. Nach dem Anschlag am Rande des Christopher Street Days in Berlin ist die Debatte um mögliche politische Konsequenzen in vollem Gang. Die CSU hat die Einführung elektronischer Fußfesseln für Gefährder ins Gespräch gebracht.
2: Mehr als 400 islamistische Gefährder hat das Bundeskriminalamt bundesweit ausgemacht. Die CSU würde diesen Personenkreis am liebsten per elektronischer Fußfessel überwachen. Die Chancen auf Zustimmung vom Koalitionspartner SPD stehen gut. CSU-Landesgruppenchef Hoffmann hält Fußfesseln jedenfalls für praktischer als Präventivhaft, denn diese, so sagt er, sei nur schwer umsetzbar. Sein Parteichef Söder will prüfen lassen, ob bei Gefährdern nicht grundsätzlich früher das Erwachsenenstrafrecht angewendet werden kann. Und er will ihnen den Führerschein entziehen. Thomas Bleskin, Nachrichtenredaktion.
1: Angesichts einer neuen Hitzewelle in Frankreich versucht die Feuerwehr mit allen Mitteln, die an der Atlantikküste wütenden Waldbrände in den Griff zu bekommen. Teilweise loderten die Brände wieder auf und weitere Campingplätze und Feriensiedlungen wurden evakuiert. Andernorts konnten Bewohner zurück in ihre Häuser. Viele andere europäische Länder, darunter auch Deutschland, schicken Unterstützung. In Spanien feiern die Einsatzkräfte mittlerweile erhebliche Erfolge. Es gebe Licht am Ende des Tunnels, sagte Ministerpräsident Pedro Sanchez. Der Fußball-Weltverband FIFA plant einen milliardenschweren Umbau. Investoren sollen bei den kommerziellen WM-Rechten einsteigen und der FIFA mehr als 4 Milliarden Dollar bringen. Organisiert werden die Turniere künftig über ein neues Unternehmen, an dem die FIFA die Mehrheit hält.
3: Der Europäische Fußballverband UEFA läuft jetzt schon gegen die Pläne Sturm. Er wirft der FIFA vor, den Fußball zur Handelsware zu machen und fragt, wer am Ende überhaupt von dem Milliardendeal profitiert. Die FIFA hält selbstverständlich dagegen. Sie verspricht, das zusätzliche Geld in den nächsten 4 Jahren weltweit in den Fußball zu investieren und vor allem kleinere Verbände zu stärken. Zoe Tassovali, Redaktion.
1: Beruf und Familie lassen sich nach einer Umfrage in Deutschland noch immer schwer miteinander vereinbaren. Besonders Frauen sind mit den gegebenen Bedingungen unzufrieden, hat eine Umfrage im Auftrag des Sozialverbands Deutschland ergeben. In Summe sehen 43% der Befragten in der aktuellen Situation ein Problem. Als Manko werden zum Beispiel fehlende Kita-Plätze und Betreuungsangebote für Schulkinder gesehen.
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5: Ja, es bleibt weiter heiß bei uns in NRW. Jetzt am Abend noch Werte über der 20-Grad-Marke. Morgen dann bis zu 35 und am Donnerstag sogar bis zu 38 Grad in der Spitze.
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5: Der Blick auf die Straßen mit diesen zwei Meldungen. Die A4 Köln Richtung Aachen zwischen Köln-Klettenberg und dem Kreuz Köln-West 1 Kilometer 25 Minuten plus. Und die A31 Oberhausen-Gronau zwischen Heeg und Gronau-Ochtrup 1 Kilometer. Hier braucht ihr eine Dreiviertelstunde länger. Haltet durch und kommt gut an.
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5: Und für euch habe ich gleich eine richtige Power-Nummer hier bei uns. Von den Jungs aus Düsseldorf, von den Toten Hosen. Die haben einen neuen Song rausgebracht. Nur nach vorn heißt er. Den hört ihr gleich direkt bei uns. Und vorher jetzt ein bisschen was Entspannteres. Von Kygo. Das ist Firestone. Vielleicht gar nicht so schlecht bei diesen warmen Temperaturen. Einzige Bewegung ist da zu den kalten Getränken in den Kühlschrank. Oder auch zur Wurstzange am Grill. Macht euch einen schönen Abend. Ich bin Finn Weiden. Hi zusammen.

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0: Das ist Leonie hier bei uns im besten Mix mit Don't Worry. Schön, dass ihr mit dabei seid an diesem Dienstagabend. Sag mal ehrlich, wie schön ist das bitte, sich einfach mal selbst was zu gönnen? Weiß nicht, keine Ahnung, neue Sneaker, ein richtig gutes Essen oder so eine fette Traumreise. Wir Deutschen, fand ich sehr interessant, kaufen uns selbst im Jahr wohl für rund 2000 Euro selbst Geschenke. Ja, sagt eine aktuelle Umfrage der FOM Hochschule. Besonders beliebt sind da Kleidung, gutes Essen und Reisen. Wir haben mal gefragt, wie es bei euch so mit Selbstgeschenken aussieht.
1: Also ich persönlich gebe immer was für die Kinder. Mein Mann ist auch so. Wir sind eher so, wir machen denen eine Freude.
2: Nicht wirklich.
3: Ach, wenn so Kleinigkeiten, aber meistens nur für die Kinder Sachen kaufen.
4: Ja, schenke ich mir. Ich gehe irgendwie shoppen und kaufe ich mir, ach, das konnte ich noch haben und dann mache ich das gerne auch.
0: So ist es. Am meisten gönnt sich übrigens die Generation Y, also die 29- bis 44-Jährigen. Viele verbinden Selbstgeschenke mit besonderen Erinnerungen oder auch Lebensereignissen, also zum Beispiel am Geburtstag, Karrieresprung oder anderen wichtigen Momenten. Menschen kaufen sich damit quasi Sachen, die sie dann immer wieder an diese schöne Zeit zurückerinnern. So. Ich schenke mir jetzt selbst einen Song. Wofür der ist, da muss ich noch überlegen. Müsste jetzt auch durch. Ist aber eine tolle Nummer. Passt gut in diesen Abend. Robbie Williams mit Angels. Ich bin Finn Weiden. Schönen Abend.

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0: So, wie ist das bei euch mit der Regelung? Kein Bier vor vier, gilt das bei euch auch? Ja? Wie sieht's denn mit Kaffee aus? Da sagen ja viele, sie können abends keinen Kaffee mehr trinken. Dann vielleicht irgendwie keinen Kaffee nach vier. Ja. Obwohl ich sage ja im Moment, wo es so heiß draußen ist, ob ich jetzt wegen dem Kaffee nicht schlafen kann oder ob ich wegen der Temperatur nicht schlafen kann. Ja, muss man selbst wissen. Heute ist übrigens Tag des Kaffeesatzes. Jetzt haben wir die Überleitung wieder. Es gibt ja Menschen, die können darin die Zukunft lesen, sagt man. Comedian Hannes Höfer, der hat da so seine Erfahrungen gemacht.
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2: Seid ihr spirituell? Also meine Oma kann zum Beispiel Kaffeesatz lesen. Ne? Immer wenn so ein Schmock ohne in der Tasse bleibt, dann guckt sie rein und weiß sofort, ah, die ist dreckig. Oder Sternzeichen. Jeder kennt ja seins. Aber Aszendenten? Ne, klingt wie ein Job an der Uni. Was ist mit Energiekristalle? Weißt du, reibst dir so mit so einem Rosenquarz über deinen Meniskus und zack, Marathon unter vier Stunden. Also ich glaub dran. Meine Freundin ist mal ins Schweigekloster gegangen, um auf Alpakas zu reiten. Geht aber auch ausgefallener. Es gibt auch Kräuterkunde mit Magie. Das kenne ich. Die machen ja auch so Brühwürfel. Du kannst dir auch die Karten legen lassen, musst halt nur für ins Casino gehen. Und im Endeffekt geht's nur um Glauben bei der Sache. Globuli für die Seele. Und wenn's hilft, dann machen. Lasst euch nur nicht abziehen. Ein Medium, das mit eurem Haustier redet, für 450 Euro, dann hat Mauzi hoffentlich was Wichtiges zu erzählen. Oder Sprays, die eure Liebesenergie entfachen. Die sollten wenigstens gut riechen. Und immer dran denken, wenn der Merkur rückläufig ist und die Venus durch dein Sternzeichen

0: Kirchen wandert. Dann ist vielleicht bei Lidl die Milch im Angebot. Oder so.
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1: Ich bin Uli Reitinger. Nach dem Terroranschlag am Rande des Berliner Christopher Street Days gibt es neue Hinweise auf das Motiv des Täters. Auf seinem Handy haben Ermittler ein Bekennervideo gefunden. Das haben die Bundesanwaltschaft und Innenminister Dobrindt bestätigt.
2: Auf dem Video ist ein vermummter Mann zu sehen, der Arabisch spricht. Er schwört der Terrororganisation IS die Treue. Auf dem Handy haben die Ermittler weiteres Material entdeckt. Was genau, sagen sie nicht. Nur, dass diese Dateien jetzt ausgewertet werden. Laut Bundesinnenminister Dobrindt spricht vieles dafür, dass die Aufnahmen und die Dateien tatsächlich vom mutmaßlichen Täter stammen. Parallel wird weiter über schärfere Maßnahmen gegen islamistische Gefährder diskutiert. Besonders oft fällt dabei das Stichwort elektronische Fußfessel. Zoe Tessovali, Nachrichtenredaktion.
1: Frankreich wird von einer neuen Hitzewelle getroffen. Die Feuerwehr versucht mit allen Mitteln, die an der Atlantikküste wütenden Waldbrände in den Griff zu bekommen. Teilweise lodern Brände wieder auf, weitere Campingplätze und Feriensiedlungen wurden evakuiert. Viele europäische Länder, darunter auch Deutschland, schicken Unterstützung. In Spanien feiern die Einsatzkräfte mittlerweile erhebliche Erfolge. Es gebe Licht am Ende des Tunnels, sagte Ministerpräsident Pedro Sanchez. Im Weißen Haus hat es heute gleich mehrere wichtige Treffen gegeben. US-Präsident Donald Trump empfing erst den ukrainischen Präsidenten Selenskyj und anschließend Israels Ministerpräsident Netanyahu.
3: Selenskyj war der Erste bei Trump unter Ausschluss von Presse und Öffentlichkeit. Es ging um Stärkung der ukrainischen Luftabwehr und dabei konkret um Patriot-Abfangraketen. Auch sollen die festgefahrenen Verhandlungen über ein Kriegsende wieder in Gang gebracht werden. Auch mit Netanyahu ging es um Krieg, den Iran-Krieg. Angeblich wollte Netanyahu neue Geheimdienstinformationen vorlegen, die belegen, dass der Iran weiterhin militärisch aufrüstet. Israel will, dass die USA im Iran-Krieg bei der Stange bleiben. Trump bevorzugt eine Vereinbarung. Aus den USA, Tina Eck.
1: Der Fußballweltverband FIFA will einen Teil der kommerziellen Rechte an seinen Turnieren an Investoren verkaufen und damit mehr als 4 Milliarden Dollar erlösen. Auch künftige WM-Turniere sollen dann unter dem Dach eines neuen Unternehmens organisiert werden, dessen Mehrheitseigentümer der Weltverband wäre. Der Deal könnte Berichten zufolge den Druck erhöhen, mehr WM-Teilnehmer zuzulassen und die WM häufiger als bisher auszutragen. Das waren die Nachrichten mit Uli Reitinger.
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4: Und wir gehen es ganz entspannt an. An diesem Dienstagabend, Finn Weiden ist hier. Hi zusammen. Wir machen uns einen schönen Abend zusammen bei diesen Temperaturen. Ich drücke euch die Daumen, dass ihr jetzt nicht in einer Dachgeschosswohnung übernachten müsst. Ja, könnte ganz schön heiß werden. Aber wir sind bei euch, auch wenn ihr nicht schlafen könnt. Mit den besten Hits. Hier ist Michael Jackson. There's a place.

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0: Für mich so ein richtiger Sommer-Favorite-Song. Alex Warren mit Fever Dream hier bei uns.
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0: Das sind wir, so sieht's aus. Der Sommer ist zurück. Auch morgen wird's nochmal richtig knallerheiß. Bis zu 36 Grad sind dann drin. Also wenn es irgendwie geht, dann ab an einen der vielen schönen Badeseen in NRW oder auch in euer Freibad des Vertrauens. Unser Kollege Robert Jans, der hat für uns mal ganz früh morgens hinter die Kulissen in einem Freibad geschaut.
3: 20 nach 6 haben wir, neben mir steht Schwimmmeisterin Kerstin und wir schließen jetzt einfach mal das Tor auf. Zack, rein geht's.
4: Kasse aufmachen, damit die Leute alle rein können, Türen aufschließen, Chlor messen, damit die Leute überhaupt ins Wasser dürfen.
3: Und dann wurde erstmal die ganze Technik gecheckt. Ich versuch's mal zu beschreiben, jetzt, wir sind in so einem Technikraum und jetzt geht's ja auch noch runter und das sieht wirklich aus, als würde jetzt da noch unten wie so eine Art Maschinenraum sein. Es wird auch immer lauter. Was ist da genau?
4: Das sind noch 3 Umwälzpumpen. Das Wasser von da aus quasi ins Becken befördern.
3: Außerdem natürlich ganz wichtig, Wassertemperatur checken. 26,2. Und das um noch nicht mal 7 Uhr. Und dann, wir kennen den Geruch alle, Chlor. Es gibt diesen Mythos, wenn das Wasser so krass nach Chlor riecht, dass dann viel reingepinkelt wird. Ist das
4: richtig,
3: so?
4: Das sind die Chlormine, ja, genau.
3: Da war natürlich alles top. Übrigens genauso wie der blaue Beckenboden.
4: Also wir haben diesen Beckenbodensauger, der regelmäßig im Wasser ist und eigentlich regelmäßig die Bahnen abfährt.
3: Dann wurde hier noch so ein bisschen gerödelt und dann waren wir eigentlich ready. Guck mal kurz auf die Uhr. Guten Morgen, 7 Uhr, du bist die Erste heute, Respekt.
5: Ja, ich wohne hier gegenüber, hat man auch keine Ausrede mehr. Muss man schnell schwimmen gehen morgens bei der Arbeit. Das tut richtig gut.
3: Und dann wurde es wirklich Stunde für Stunde voller.
6: Also Schwimmen ist für mich, das ist mein Kardiosport. Dann komme ich erstmal ausgepowert in den Tag und habe eine Sporteinheit gemacht.
3: Und während die Kerstin hier alles im Blick behält, haben die anderen eine gute Zeit.
7: Nette Atmosphäre, das Wasser ist toll, bisschen entspannen und ein bisschen die Seele baumeln lassen.
8: Ja! Mal in die Sonne, mal in den Schatten. Es ist quasi perfekt.
3: So, und da haben wir auch schon Mittag bei dir. Naht jetzt auch der Feierabend. Wie geht's dann für dich noch weiter auf den letzten Metern? Gleich kommt wahrscheinlich wie noch mal so eine Übergabe, ne?
4: Genau, wir machen gleich einfach eine Übergabe und dann übernimmt der Kollege von mir.
3: Also, Kerstin hat gleich Feierabend. Vorher springe ich natürlich auch noch rein. Natürlich vom Beckenrand. Kleiner Scherz.
0: Muss man aber, glaube ich, auch der Typ für sein, ne? Morgens um 7 Uhr schon ins Freibad gehen. Ich setze es mal auf die Liste der guten Vorsätze für 2027. Kommt ja wieder ein Sommer. Macht euch einen schönen Abend mit uns. Das sind die Sugar Babes mit Push the Button.
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Ich habe gerade mal überlegt, Michael Jackson nennt man ja den King of Pop. Wie nennen wir dann eigentlich Taylor Swift? Queen of Pop. Oh, klingt gar nicht so schlecht. Machen wir einfach jetzt heute Abend. Hier ist die Queen of Pop für euch, Taylor Swift mit Opalite. Ich bin Finn Weiden. Hi.

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0: Wir lassen diesen schönen Sommertag langsam ausklingen. Macht euch einen schönen Dienstagabend mit uns.
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0: Ja, Sommer hier bei uns in NRW heißt ab an den See. Und davon haben wir ja wirklich einige, die sich perfekt für eine Abkühlung eignen. Wir testen die ganze Zeit schon die besten Badeseen in Nordrhein-Westfalen. Und heute geht's an den Ternscher See. Kollegin Kimberly Klages hat ihn mal für euch ausgecheckt.
3: Also wenn man reinkommt, dann ist hier direkt eine riesengroße Liegewiese, auf der man sich sonnen kann.

0: und entspannen kann. Direkt mit Blick auf den Ternschau See. Wirklich super schön und echt einfach auch richtig ruhig. Also total entspannt. Also im See sind gerade ganz viele Kinder, die zum Beispiel auf dem Wasserkletterpark klettern. Dann gibt es auch ein Sprungbrett direkt ins Wasser, wo man reinspringen kann. Also hier gibt es auf jeden Fall eine Menge Angebote für die Kids.
1: Wir waren klettern und sind dann gleich gerade noch mal gesprungen.
0: Und wie ist es?
2: Cool. Ich find's auch cool. Also da auf dem Parcours, da kann man so springen und klettern und so.
0: So, für mich geht's jetzt auch direkt mal ins Wasser. Mal schauen, wie warm das ist. Auf jeden Fall glasklares Wasser. Man hat einen super schönen Sand als Einstieg. Also hier liegen keine Steine auf dem Boden. Man kann auch bis zum Boden runter gucken. Da hinten, da sehe ich sogar ein paar Fische hier rumschwimmen. Nach der Abkühlung würde ich sagen, gibt es erstmal eine Stärkung für mich. Ich habe nämlich ein bisschen Hunger. Ich probiere jetzt die NRW-Fritten aus. Das sind Knoblauchpommes mit Sour Cream, Guacamole und Tomaten. Passend in den Farben von NRW. Also knusprig sind sie auf jeden Fall. Jetzt probiere ich es noch mit Guacamole und Sour Cream. Richtig lecker, weil es auch richtig frisch ist. Und dann auch noch mit direktem Seeblick. Also da kann man sich es schmecken lassen. Wirklich ein traumhafter Tag, den man hier verbringen kann am Ternscher See. Super tolles Wasser, ganz viele Möglichkeiten für Groß und Klein Spaß zu haben, sich aber auch zu entspannen. Also einfach toll.
3: Also klares Wasser habe ich rausgehört und NRW-Fritten. Hast mich überzeugt, Kimberly. Wir waren für euch am Ternscher See.

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1: Ich bin Uli Reitinger. Nach dem Terroranschlag am Rande des Christopher Street Days in Berlin hat die Polizei auf dem Handy des Attentäters Abdul B. ein Bekennervideo gefunden. In dem Video sei zu sehen, wie eine vermummte Person, vermutlich eben der Tatverdächtige, einen Treueschwur auf die Terrororganisation Islamischer Staat leiste, heißt es von der Bundesanwaltschaft. Der mutmaßliche Täter wurde zuvor vom LKA eng observiert. Er soll sich unauffällig verhalten haben. Während die Einsatzkräfte in Spanien bei den Waldbränden erste Erfolge melden, bleibt die Lage in Frankreich angespannt. In Bordeaux mussten erneut tausende Menschen in Sicherheit gebracht werden. Und Experten warnen jetzt schon vor weiteren Waldbränden im August.
2: In Frankreich westlich von Bordeaux bleibt die Lage tatsächlich weiter angespannt. Mit der Hitze und der Trockenheit sind heute etliche Feuer wieder neu aufgeflammt. Die Einsatzkräfte kämpfen nun auf Hochtouren dagegen, dass sie keine neuen Flächen fressen. Bisher ist das ganz gut gelungen. Sicherheitshalber mussten auch einige Campingplätze und Touristenunterkünfte geräumt werden. Etwa 4000 Menschen sind davon betroffen. Aus Lesch, Rache Sommer.
1: Die Pilotengewerkschaft Vereinigung Cockpit hat ihren jährlichen Flughafencheck veröffentlicht. Das Ergebnis: Der Flughafen München ist wieder der sicherste in Deutschland. Dafür wurde in der bayerischen Landeshauptstadt auch einiges getan.
3: Mit dauerhaft beleuchteten Zufahrten an Start- und Landebahnen hat der Münchner Flughafen die Piloten überzeugt und damit den Flughafen Leipzig auf Platz 2 verdrängt. Die dauerhafte Beleuchtung sei ein wichtiges Mittel, um Zusammenstöße zu vermeiden. Viele Flughäfen würden da aber aus Kostengründen drauf verzichten. Insgesamt seien aber alle Flughäfen in Deutschland sicher genug für den Passagierbetrieb. Den letzten Platz in der Auswertung der Pilotengewerkschaft belegt der Flughafen Rostock-Lage. Die Piloten kritisieren, dass sie hier nicht zu Sicherheitsbesprechungen eingeladen werden. Fiona Reinhardt, Nachrichtenredaktion.
1: Angesichts der schwachen Konjunktur in Deutschland steigt die Zahl der Unternehmen, die ihr Angebot an Ausbildungsplätzen verringern. Zugleich fällt es Betrieben häufig schwer, die vorhandenen Lehrstellen mit passenden Bewerbern zu besetzen. Das sind wesentliche Ergebnisse der jüngsten DIHK-Ausbildungsumfrage, an der sich rund 14.000 Unternehmen beteiligt haben. Fast jedes dritte Unternehmen reduziert demnach das Ausbildungsangebot. Das waren die Nachrichten mit Uli Reitinger.
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4: Und das um kurz nach 11 mit mir, Finn Weiden. Hi zusammen, schön, dass ihr mit dabei seid. Ja, ich habe richtig tolle Songs für euch, passen auch sehr gut in diese Nacht. Der hier vor allem könnte auf so einer Nightwife-Playlist drauf sein. Das ist Teddy Swims, Mr. Know It All. Tag zusammen.

0: ist einfach eine Mega-Nummer, oder? Kenny Loggins mit Foodlos hier bei uns. Gleich haben wir es 11:15. Schön, dass ihr mit dabei seid an diesem Dienstagabend. 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Unter anderem mit dabei Comedian Mirja Regensburg. 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Und Mirja ist ja nicht nur eine großartige Comedian. Ihr müsst wissen, sie ist auch Erfinderin. Und zwar von der Muffin Jeans.
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3: Nein, aber es ist alles gut, so wie es ist. Ich habe keinen Bock auf Sport, das nervt mich einfach so. Ich trage meine Muffin-Jeans mit Stolz, obwohl heute ist es eine Muffin-Lakritzhose. Hier vorne der Mann mit dem blauen Oberteil. Du kennst sie aber, die Muffin-Jeans, ne? Oder gar nicht, bist du gar nicht. Hier, die Muffin-Jeans, wenn der Teig oben so übers Pünktchen. Hältst du dir gerade die Augen zu? Okay. Geil, bei der Frau daneben ist gerade die Brille beschlagen. Das ist die Muffin Jeans, verstehst du? Hast du auch? Ja, geil, er so, hä? Nee, noch nie gesehen. Ich dachte, das gehört so, dass ich den Kleinen beim Pipi machen nicht sehen kann. Hinten haben das auch viele, ja, Love Handles oder wie ich immer sage, Griffe zum Wegschmeißen. Das ist die Muffin Jeans, ja. Nein, ich trage auch keine Spanx, das würde ich nicht, kennst du Spanx, ne? Spanx, diese Schlankmachunterwäsche, diese Gummiteile. Wenn du einen Furz lässt, hast du auf den Rücken Blase.
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Was sind das wieder für Temperaturen aktuell? Morgen 35 Grad und am Donnerstag bis zu 38 Grad in der Spitze bei uns in NRW. Kaum aushaltbar, wirklich. Vor allem, wenn man schön auf der Autofahrt dann noch hinten mit dem T-Shirt schön festklebt am Sitz. Kennt ihr das? Ja, Klassiker. Muss doch nicht sein, oder? Na gut, können wir nichts ändern diese Woche. Wir haben ein paar Tipps für euch gesammelt oder habt ihr uns erzählt, wie ihr am besten bei diesen, ja, warmen Temperaturen euch abkühlt. Hört ihr gleich in einer Viertelstunde hier bei uns. Jetzt für euch Musik von Tate McRae. Das ist She's All I Wanna Be und ich bin Finn Weiden. Dann haben wir doch alles gesagt für diesen Abend. Tag zusammen.

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0: So, ich sag's euch. Einige Leute, die jetzt gerade mit am Radio mit dabei sind, können bestimmt nicht schlafen, wegen diesen warmen Temperaturen draußen. Ja, der Klassiker, ne? Die Dachgeschosswohnung musste ich auch selbst 2 Jahre lang miterleben. Es ist nicht schön. Wenn die Sonne da so reinknallt, tagsüber ist es nicht schön. Und natürlich dann auch nachts bei diesen Temperaturen, wenn sich die ganze Wärme oben im Haus ansammelt. Ja, wir sind bei euch auf jeden Fall jetzt im Sommer. Boah, morgen wieder Temperaturen, ich habe es gerade noch mal gesehen, bis zu 35 Grad und dann am Donnerstag bis zu 38 Grad. Wir spielen wirklich das große Schwitzroulette hier aktuell, sowohl auf dem Weg ins Büro, im Auto und jetzt dann auch immer wieder auf dem Weg in den Feierabend zurück. Aber es muss doch nicht sein, oder? Habt ihr Tipps, wie geht ihr damit um und fühlt ihr euch für solche Temperaturen eigentlich vorbereitet?
1: Ich versuche morgen so früh wie möglich zu lüften, danach Fenster zu, Rollladen runter, Vorhänge zu und wirklich versuchen, so lange wie möglich kühle Umgebung in.
2: Wir haben uns vorgenommen, wir gehen schwimmen und ja, vielleicht gehen wir ins Bauhaus, holen uns einen schönen Pool.
3: Tuch nehmen oder einen feuchten Lappen nehmen, ins Zenit packen oder aber mal die Füße damit frisch machen.
4: Einfach nachts über immer Fenster auf und dann am Morgen alles zu, alles dunkel machen und ansonsten ganz viel trinken und einfach aufs Beste hoffen.
5: Wenn du Wasser trinkst, bist du safe, glaube ich. Und nicht an die Sonne unbedingt um zwischen 12 und 15 Uhr.
6: Ich mag Wärme, ich hasse Hitze. Ich fühle mich nicht vorbereitet. Ich habe einen Ventilator, aber ich fühle mich nicht gut dabei.
0: Ja, okay. Dann werden es harte Tage, ich glaube, für uns alle. Also Ventilator an, viel trinken. Ich hoffe, dass ihr alle wenigstens im Büro mit Klimaanlage versorgt seid. Und ja, Grüße gehen, wie gesagt, raus an alle, die jetzt in einer Dachgeschosswohnung schlafen müssen. Ihr und natürlich alle, die auch bei diesen Temperaturen arbeiten müssen. Seid die wahren Helden heute Nacht. Kommt gut durch diese Nacht, jetzt mit Musik von Michael Schulte. Das ist 5 a.m.

0: Danke an alle, die nachts arbeiten. Wir sind bei euch.
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1: Ich bin Uli Reitinger. Nach dem Anschlag am Rande des Christopher Street Days in Berlin ist die Debatte um mögliche politische Konsequenzen in vollem Gange. Die CSU hat die Einführung elektronischer Fußfesseln für Gefährder ins Gespräch gebracht.
2: Mehr als 400 islamistische Gefährder hat das Bundeskriminalamt bundesweit ausgemacht. Die CSU würde diesen Personenkreis am liebsten per elektronischer Fußfessel überwachen. Die Chancen auf Zustimmung vom Koalitionspartner SPD stehen gut. CSU-Landesgruppenchef Hoffmann hält Fußfesseln jedenfalls für praktischer als Präventivhaft, denn diese, so sagt er, sei nur schwer umsetzbar. Sein Parteichef Söder will prüfen lassen, ob bei Gefährdern nicht grundsätzlich früher das Erwachsenenstrafrecht angewendet werden kann. Und er will ihnen den Führerschein entziehen. Thomas Bleskin, Nachrichtenredaktion.
1: Angesichts einer neuen Hitzewelle in Frankreich versucht die Feuerwehr mit allen Mitteln, die an der Atlantikküste wütenden Waldbrände in den Griff zu bekommen. Während der größere der beiden Brände bei Bordeaux punktuell wieder aufloderte und zur Evakuierung tausender weiterer Touristen führte, bekam die Feuerwehr den flächenmäßig kleineren Brand südwestlich von Bordeaux unter Kontrolle. Dort konnten 15.000 Evakuierte zurück in ihre Häuser. Die Organisatoren vom Jugendwort des Jahres haben die 10 Begriffe verkündet, aus denen junge Menschen ihre 3 Favoriten auswählen können. Bis zum 20. August haben sie dafür Zeit.
3: Eltern und Lehrer dürften den ein oder anderen Begriff schon mal gehört haben. Die Zahlenfolge 6-7 passt eigentlich immer, inklusive der abwägenden Handbewegung. Wer Crash-Out geht, verliert komplett die Fassung. Und wenn etwas Peak ist, ist es der absolute Höhepunkt. Junge Menschen entschuldigen sich heute auch schon mal mit dem Begriff Schere und finden Dinge super. Auch die virale Songzeile Du bist gut genug zählt zu den Kandidaten. Wenn etwas mehr als gut genug, sondern richtig stabil ist, dann ist es in der Jugendsprache gute Käse. Thomas Bremser, Nachrichtenredaktion.
1: Der Fußball-Weltverband FIFA will einen Teil der kommerziellen Rechte an seinen Turnieren an Investoren verkaufen und damit mehr als 4 Milliarden Dollar erlösen. Auch künftige WM-Turniere sollen dann unter dem Dach eines neuen Unternehmens organisiert werden, dessen Mehrheitseigentümer der Weltverband wäre. Ein solcher Deal könnte den Druck erhöhen, das Teilnehmerfeld einer WM weiter auszubauen oder die WM häufiger als bisher auszutragen.
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4: Puh, so langsam wird's etwas angenehmer mit den Temperaturen. Kommt gut durch diese Nacht, Claudia Lewis hier. Hallo zusammen.

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0: Justin Bieber, ist das für eure Nacht? Tja, mit lecker Bierchen am Bahnsteig, das war es dann ja jetzt auch. Ihr habt es ja mitbekommen, die Deutsche Bahn will künftig an allen Bahnhöfen ein Alkoholverbot durchsetzen. Wie finden wir das denn? Also er hier hat auf jeden Fall eine klare Meinung dazu.
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3: Ja, nee, ist klar.
4: Genug ist genug, hat letzte Woche hier Bahnchefin Evelyn Paller gesagt. Und da habe ich gesagt, jawohl, richtig so, Evelyn. So geht es ja auch nicht weiter. Diese ganzen Verspätungen bei der Bahn, ausgefallene Klimaanlage bei 35 Grad, keine Pommes mehr im Bordrestaurant. Da wird es doch höchste Eisenbahn, dass mal einer auf den Tisch schaut und die Probleme angeht. Ich war richtig glücklich, als ich das gelesen habe. Und dann habe ich den Fehler gemacht und weitergelesen. Ja, von diesem Mist redet die Oberschaffnerin gar nicht. Sie meint mit, genug ist genug, das Saufen am Bahnhof. Alkoholverbot auf allen deutschen Bahnhöfen. Wie, was, jetzt auch in Dortmund? Wie soll das denn gehen? Da kann sich die Bude doch gleich zumachen. Und deshalb muss man auch mal genau hingucken, wie Frau Paller das meint. Die Bahnhofskneipen dürfen natürlich weiterhin von Erdinger bis Flensburg das Bierchen servieren. Und im Bordbistro bei der Bahn kannst du dir auch weiterhin die Kante geben. Gott sei Dank. Das ist schließlich deutsches Kulturgut. Was aber jetzt nicht mehr erlaubt sein wird, ist auf dem Bahnsteig. Das Dosenbier, die Flasche Wodka, das Schächtelchen Kümmerling. Ja, auch der Damenkegelclub Lustige Wechseljahre muss auf dem Weg nach Norderney den kleinen Feigling von der Passagierliste streichen. Ja, Gisa, auch du.
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Claudia Löhr ist hier, hallo, kommt gut durch diese Nacht und hier ist der offizielle Herzschmerz-Soundtrack von Elmo. Freunde vom Bergdoktor wissen, was ich meine. Here's Take That für euch in Patience.

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0: Olivia Dean. Hat ein Stimmchen, die Frau. So easy to fall in love. Ja, was haben wir heute? Bis zu 36 Grad, übermorgen dann irgendwie noch heißer. Also wer irgendwie kann, der plant natürlich so ein bisschen was Kühles und Nasses um sich herum zu haben in den nächsten Tagen. Und damit ihr die besten Spots für die heißen Tage in NRW kennt, testen wir für euch ja in dieser Woche Badeseen. Kim Klages hat am Ternscher See in Selm vielleicht euer perfektes Badeseematch gefunden.
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6: Also ich denke schon, ich habe Kinder. Meine Kinder sind jetzt groß, aber wenn ich das sehe, die haben hier einen Wasserpark, ne, einen Spielplatz.
5: Der See ist schon groß, aber trotzdem relativ übersichtlich. Also man hat einen relativ guten Blick auf Kinder. 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Also ich glaube, das ist schon gut für Kinder.
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1: Treffen wir uns zum Essen oder nur für Drinks?
5: Wir treffen uns zu Essen und Drinks und Küchenchef Daniel weiß, was am besten geht.
8: Also Pommes natürlich, Currywurst Pommes, gar keine Frage. Fritten NRW geht bei uns auch gut. Das ist die mit Sour Cream, mit Tomatenwürfel und mit Guacamole. Frische Cocktails, Limoncello Spritz, Wildberry Lele, Aperol und so weiter. Ein frisch gezapftes Weizen, helles, ein Radler direkt vom Fass oder auch ein Pilz natürlich. Ja, und dabei ein Blick auf den See. Ich würde sagen, besser geht's nicht, oder?
1: Können wir da chillen?
3: Kann man, wenn es nicht zu voll ist, perfekt. Ist es zu voll, ist es etwas lauter, aber ansonsten ist das echt toll hier.
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1: Ist es ein Match?
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1: Ich bin Uli Reitinger. Nach dem Terroranschlag am Rande des Berliner Christopher Street Days gibt es neue Hinweise auf das Motiv des mutmaßlichen Täters. Auf seinem Handy haben Ermittler ein Bekennervideo gefunden. Das haben die Bundesanwaltschaft und Innenminister Dobrindt bestätigt.
2: Auf dem Video ist ein vermummter Mann zu sehen, der Arabisch spricht. Er schwört der Terrororganisation IS die Treue. Auf dem Handy haben die Ermittler weiteres Material entdeckt. Was genau, sagen sie nicht. Nur, dass diese Dateien jetzt ausgewertet werden. Parallel wird weiter über schärfere Maßnahmen gegen islamistische Gefährder diskutiert. Besonders oft fällt dabei das Stichwort elektronische Fußfessel. Zoe Tessovali, Nachrichtenredaktion.
1: Frankreich wird von einer neuen Hitzewelle getroffen. Die Feuerwehr versucht mit allen Mitteln, die an der Atlantikküste wütenden Waldbrände in den Griff zu bekommen. Teilweise lodern Brände wieder auf, weitere Campingplätze und Feriensiedlungen wurden evakuiert.
3: Hitze, Trockenheit und Wind kommen heute auf Westfrankreich zu und machen den Einsatzkräften Sorgen. Sie fürchten, dass auf schon verbrannten Flächen heute wieder etliche Feuer ausbrechen könnten. Zahlreiche Stellen im Wald wurden daher gerodet, um den Flammen keinen neuen Fraß liefern zu können. Einige andere können dennoch aufatmen. In 3 Kommunen dürfen evakuierte Anwohner nach Hause. Voraussetzung ist aber, dass sie eine Notfalltasche und ihr Handy bereithalten, um im Fall der Fälle schnell wieder fliehen zu können. Aus Bordeaux, Rache Sommer.
1: Das Bundeskabinett will heute die umstrittenen Reformpläne zum Erneuerbare-Energien-Gesetz auf den Weg bringen. Wirtschaftsministerin Reiche will bei der Förderung erneuerbarer Energien Kosten senken. So soll es für neue, kleine Solaranlagen auf dem Hausdach ab 2027 keine dauerhafte Förderung mehr geben. Außerdem bekommen die Betreiber von neuen Solar- und Windkraftanlagen in bestimmten Gegenden in Zukunft geringere Ausgleichszahlungen, wenn diese Anlagen wegen einer drohenden Netzüberlastung zeitweise abgeschaltet werden müssen. Erstmals seit Beginn des Iran-Kriegs hat US-Präsident Trump den israelischen Ministerpräsidenten Netanyahu im Weißen Haus empfangen. Unterschiedliche Interessen im Krieg hatten zuletzt Risse in der Beziehung der engen Verbündeten offenbart. Unmittelbar vor Netanyahu empfing Trump den ukrainischen Präsidenten Zelensky. Trumps Sprecherin schrieb nachher auf X, beide Treffen verliefen positiv und produktiv.
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4: Sternenklarer Himmel heute Nacht. Kommt gut durch. Claudia Löß hier. Hallo zusammen.

0: Aha, guck mal an, da haben wir es doch. Sich selber einfach mal was gönnen. So richtig sich selber verwöhnen. Das können wir Deutschen anscheinend ganz gut. Das ist eine aktuelle Umfrage der FOM Hochschule. Danach kaufen wir uns selbst im Jahr wohl für rund 2000 Euro Geschenke. Ganz schön viel. Besonders beliebt sind da eben so Kleidung, gutes Essen und Reisen. Wir haben mal gefragt, wie es bei euch so aussieht mit Selbstgeschenken.
1: Also ich persönlich gebe immer was für die Kinder. Mein Mann ist auch so. Wir sind eher so, wir machen denen eine Freude.
2: Nicht wirklich.
3: Ach, wenn so Kleinigkeiten, aber meistens nur für die Kinder Sachen kaufen.
4: Ja, schenke ich mir. Ich gehe shoppen und kaufe ich mir, ach, das konnte ich noch haben. Und dann mache ich das gerne auch.
0: So, mindestens eine, die sich auch selber mal was gönnt. Die 29- bis 44-Jährigen übrigens sind besonders spendabel zu sich selbst. Das willst du auch machen, wenn es sonst keiner macht, ne? Hier ist Donna Summer für euch und Kygo.
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Diesen schönen Song habe ich hier für euch, für diese späte Uhrzeit. Timbaland featuring Carrie Hilson zusammen, The Way I Are. Claudia Löß hier, hallo zusammen.

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0: Es ist mal wieder soweit. Seit gestern dürft ihr über das Jugendwort des Jahres abstimmen. Also, sofern ihr zwischen 11 und 20 Jahre alt seid. 10 Begriffe sind ja wie immer vorgeschlagen. Digger ist zum Beispiel dabei. Naja, das haben wir mal alle schon mal gehört. Macker auch. Was ich ganz witzig finde, ist gute Käse. Also wenn irgendwas nicht gut ist, sondern richtig gut, wenn es richtig passt, dann ist es gute Käse. Muss man erst mal drauf kommen. Als Beispiel heißt es hier, der Song ist gute Käse. Lass ihn einfach mal so stehen. Das ist hier neu bei uns im Besten Mix. Jack Dean und Mercy.
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